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1: Mit Angelina Quocciala, servus. Morgen ist in Waging wieder richtig was los. Ab 17 Uhr wird die Strandpromenade am Waginger See zur Flaniermeile. Es gibt Live-Musik von der Band Superbock, regionale Aussteller und natürlich auch was zum Essen. Dazu gibt es noch eine Hüpfburg für Kinder. Es findet allerdings nur bei gutem Wetter statt. Ein wunderbares Ferienprogramm gibt's diese Woche in Bischofswiesen. Dort ist im Stangenwald Tret-Bulldog-Kino vom Maschinenring Laufen. Zu sehen gibt's Pumuckl und das große Missverständnis. Vor Ort gibt's kühle Getränke, Popcorn und auch Crepe. Einlass ist diesen Donnerstag ab 17.30 Uhr. Der Film startet dann um 18.30 Uhr. Mal wieder Lust auf Casino-Feeling. Am Samstag gibt es für euch in der Spielbank in Bad Reichenhall eine Herbst-Tombola. Ab 17 Uhr geht's los. Es gibt insgesamt 3 Ziehungen mit je 3 Gewinnern und jeder Gewinner bekommt 500 Euro. Die Spielteilnahme ist ab 21 Jahren und der Zutritt zur Spielhalle ist nur mit eurem Personalausweis möglich.
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2: Ich bin Florian Klaus. Wer ist für den versuchten Anschlag mit einer Sprengstoffdrohne am Flughafen Leipzig-Halle verantwortlich gewesen? Die Ermittlungen stehen kurz vor dem Abschluss, sagte Kanzler Merz im ARD-Sommerinterview. Dirk Zeitler berichtet.
3: Die Bundesregierung stimmt ihre angekündigte Reaktion auf den versuchten Sprengstoffanschlag demnach aktuell mit europäischen Partnern und innerhalb der NATO ab. Es werde eine Reaktion aus Deutschland sein, aber die Partner würden davon nicht überrascht werden. Auf die Frage, ob Deutschland überhaupt angemessen reagieren könnte, sollte sich eine Urheberschaft Russlands herausstellen, antwortete der Kanzler. Warten wir mal ab, was angemessen reagieren heißt.
2: Eine Mehrheit hat sich in Island dagegen ausgesprochen, wieder Beitrittsverhandlungen mit der Europäischen Union aufzunehmen. EU-Ratspräsident Costa hat nach dem Referendum betont, dass die EU diese Entscheidung respektiere. Island bleibe ein enger und vertrauenswürdiger Partner. Island und die EU sind wirtschaftlich auch so schon eng verbunden. EU-Gegnern dort war es aber unter anderem wichtig, bei der Fischerei souverän zu bleiben. Von Westen her überquert uns ein Regengebiet mit Gewittern und böigem Wind. Die Tiefstwerte liegen bei 18 bis 13 Grad. Tagsüber klingen die letzten Schauer und Gewitter rasch ab. Sonst bekommen wir einen Mix aus Sonne und Wolken. Bis zum Nachmittag entstehen vor allem in Franken und in Alpennähe erneut einzelne Schauer und Gewitter. Die Temperaturen 20 bis 26 Grad.
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2: Auf der A9 Richtung Nürnberg bitte aufpassen. Zwischen München-Fröttmanning Nord und Garching Süd liegt ein Reifen auf der Fahrbahn. Allen unterwegs eine gute Fahrt.
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2: Ich bin Florian Klaus. Sollte die AfD nach der Wahl in Sachsen-Anhalt regieren, würde das Bundesland laut Kanzler Merz schweren Schaden nehmen. Er könne sich nicht vorstellen, dass ausländische Investoren zu einem AfD-Ministerpräsidenten kommen, um sich anzusiedeln, sagte er in der ARD. Die AfD liegt mit Umfragewerten um 40% klar vorne. Unter den durch Schüsse bei einem Schweizer Techno-Festival Verletzten ist auch eine Deutsche. Das hat die Aargauer Kantonspolizei mitgeteilt. Die anderen 4 Verletzten seien demnach Schweizer. Eine 22-Jährige war durch die Schüsse getötet worden. Ein oder mehrere Täter hatten gestern am frühen Morgen mit mindestens 2 Waffen geschossen. Nach dem oder den Tätern wird laut Polizei noch gefahndet. Einem Bericht der Washington Post zufolge haben hochrangige US-Militärs gewarnt, dass eine Verlängerung groß angelegter Angriffe auf den Iran nicht tragbar sei. Ein Pentagon-Sprecher hat den Text inzwischen als ein Bericht voller Ungenauigkeiten zurückgewiesen. Gleichzeitig hat er geschrieben, dass die Veröffentlichung streng geheimer Lageberichte ein Verbrechen sei. Die USA haben zum ersten Mal seit Ende Juli wieder Angriffe im Iran geflogen. Ziel waren 2 Raketenwerfer. Gegen die Rentenpläne der Bundesregierung hat es auch Widerstand in den eigenen Parteien gegeben. So haben sich 3 CDU-Ministerpräsidenten aus Ostdeutschland gegen das Ende der abschlagsfreien Rente nach 45 Beitragsjahren gestellt. Kanzleramtschefin Waken hat den Streit mit Kanzler Merz aber im ZDF relativiert.
3: Natürlich wird es auch, so ist es auch vorgeschlagen, dort Möglichkeiten geben, auf besondere Lebensleistungen, auf besondere persönliche Situationen und Schicksale Rücksicht zu nehmen. Es ist zum Beispiel eine Schutzrente auch vorgesehen.
2: Was die Länderchefs forderten, sei damit schon im Vorschlag drin, so Waken. Zum Abschluss des ersten Spieltags der neuen Fußball-Bundesliga-Saison hat Augsburg Schalke mit 3:0 geschlagen. Zu meckern gab es für FCA-Trainer Manuel Baum also nicht viel. Bei der Zone hat er gesagt:
4: Egal, ob das jetzt mal tiefstehen, hochanlaufen, Ballbesitz, nach vorne, also wir waren in allen Phasen wirklich ordentlich unterwegs. Ich hätte es nur gerne ein bisschen früher entschieden, das ganze Ding.
2: Im anderen Sonntagsspiel hatte Freiburg Bremen mit 4:1 besiegt. Es ist jetzt 3:15. Von Westen her überquert uns ein Regengebiet mit Gewittern und böigem Wind. Die Tiefstwerte liegen bei 18 bis 13 Grad. Tagsüber klingen die letzten Schauer und Gewitter rasch ab. Sonst bekommen wir einen Mix aus Sonne und Wolken. Bis zum Nachmittag entstehen vor allem in Franken und in Alpennähe erneut einzelne Schauer und Gewitter. Die Temperaturen 20 bis 26 Grad.
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2: Auf der A8 Stuttgart Richtung München zwischen dem Rastplatz vor dem Eichelberg und Eichelberg bitte aufpassen, da liegen Gegenstände auf der Fahrbahn. Und auf der A9 in Richtung Nürnberg bitte auch vorsichtig fahren zwischen München-Furtmanning Nord und Garching Süd, da ist ein Reifen auf der Straße. Allen unterwegs eine gute Fahrt.
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1: 31. August 2009. Ganz neu in den Charts ist Pink mit Funhouse. Die Nummer erscheint auf ihrem Album, das genauso heißt, Funhouse. Auf diesem Album, da zeigt sich Pink so verletzlich wie noch nie, das sagt sie selbst. Unter anderem verarbeitet sie hier die Trennung von verschiedenen Männern in ihrem Leben. Ursprünglich plant Pink, das Album Gut Attitude zu nennen. Im Laufe der Produktion denkt sie dann aber über einen anderen Titel nach, der so vulgär ist, dass ihre Plattenfirma das nicht mitmachen will. Die Produzenten befürchten nämlich, das Album könnte sich mit so einem Titel weniger gut verkaufen. Irgendwie will Pink aber rüberbringen, dass das Album trotz aller Verletzlichkeit viel mehr nach Spaß und Stärke klingen soll. Und so nimmt sie dann im Endeffekt den Titel von einer der Hauptsingles des Albums, Funhouse. Sie erklärt, im Song geht's um den Moment, in dem man merkt, die Box, in der man gerade steckt, passt irgendwie nicht mehr. Also fackel den ganzen Scheiß ab und fang von vorne an. Diese Art von Song ist absolut typisch für Pink.

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2: Ich bin Florian Klaus. Sollte die AfD nach der Wahl in Sachsen-Anhalt regieren, würde das Bundesland laut Kanzler Merz schweren Schaden nehmen. Er könne sich nicht vorstellen, dass ausländische Investoren zu einem AfD-Ministerpräsidenten kommen, um sich anzusiedeln, sagte er in der ARD. Die AfD liegt mit Umfragewerten um 40% klar vorne. Unter den durch Schüsse bei einem Schweizer Techno-Festival Verletzten ist auch eine Deutsche. Das hat die Aargauer Kantonspolizei mitgeteilt. Die anderen 4 Verletzten seien demnach Schweizer. Eine 22-Jährige war durch die Schüsse getötet worden. Ein oder mehrere Täter hatten gestern am frühen Morgen mit mindestens 2 Waffen geschossen. Nach dem oder den Tätern wird laut Polizei noch gefahndet. Von Westen her überquert uns ein Regengebiet mit Gewittern und böigem Wind. Die Tiefstwerte liegen bei 18 bis 13 Grad. Tagsüber klingen die letzten Schauer und Gewitter rasch ab. Sonst bekommen wir einen Mix aus Sonne und Wolken. Bis zum Nachmittag entstehen vor allem in Franken und in Alpennähe erneut einzelne Schauer und Gewitter. Die Temperaturen 20 bis 26 Grad.
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2: Auf der A8 Stuttgart Richtung München zwischen dem Rastplatz vor dem Eichelberg und Eichelberg bitte aufpassen, da liegen Gegenstände auf der Fahrbahn. Und auf der A9 in Richtung Nürnberg bitte auch vorsichtig fahren zwischen München-Furtmanning Nord und Garching Süd, da ist ein Reifen auf der Straße. Allen unterwegs eine gute Fahrt.
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2: Ich bin Florian Klaus. Nur noch wenige Tage, dann wird in Sachsen-Anhalt gewählt. Die AfD liegt in Umfragen dabei klar vorne. Kanzler Merz hat in der ARD vor einer Alleinregierung der Partei gewarnt.
3: Das ist aber eine Entscheidung, die die Wählerinnen und Wähler in Sachsen-Anhalt zu treffen haben. Das Land wird erheblichen Schaden nehmen, wenn es so kommt, wie wir das jetzt befürchten müssen. Deswegen werden wir in den letzten Tagen alles tun, um genau das zu verhindern.
2: Die AfD wird in Sachsen-Anhalt als gesichert rechtsextrem eingestuft. Das US-Militär hat erstmals seit Ende Juli wieder Angriffe im Iran geflogen. Ziel seien zwei iranische Raketenwerfer gewesen, hieß es. Der Iran-Krieg läuft inzwischen seit einem halben Jahr. Schon einige Male hatte US-Präsident Trump angekündigt, dass er kurz vor dem Ende stehe. Echte Fortschritte waren zuletzt aber nicht wahrzunehmen. Der Krieg hatte unter anderem die Energiepreise nach oben getrieben. Island bleibt auch nach der Entscheidung gegen neue Gespräche über einen EU-Beitritt eng mit der Europäischen Union verbunden. Das hat Regierungschefin Frostadottirin nach dem Referendum betont. Tatsächlich ist Island als Teil des europäischen Wirtschaftsraums schon eng an die EU gekoppelt. Ein wichtiger Faktor für EU-Gegner im Land war aber die Souveränität bei der Fischerei, dem größten Wirtschaftszweig der Insel. Die weltgrößte Computerspielmesse Gamescom in Köln hat in diesem Jahr wieder mehr Besucher empfangen.

0: Laut Veranstalter waren bis zum letzten Messetag gestern rund 368.000 Menschen dort. 11.000 mehr als im Vorjahr. Der Höchstwert von 2019 wurde damit nicht geknackt, allerdings war damals auch teils über Überfüllung geklagt worden. Schalke ist zurück in der Fußball-Bundesliga. Der Saisonauftakt in Augsburg ist für die Gelsenkirchener aber ziemlich schief gegangen. Mit 3:0 hat der FCA zum Abschluss des ersten Spieltags gewonnen. Vorher hatte es schon einen 4:1-Sieg Freiburgs gegen Bremen gegeben. Und noch eine Meldung zum Hockey. Da sind die deutschen Männer mit einem 1:0 gegen Spanien Weltmeister geworden. Es ist jetzt 4:15. Regen und Gewitter ziehen nach Osten ab, sonst gibt's erstmal viel Sonne. Am Nachmittag bilden sich aber besonders in Franken und in Alpennähe wieder einzelne Schauer und Gewitter. Die Temperaturen steigen auf 20 bis 26 Grad. Am Abend werden die Wolken abseits letzter Schauer weniger. Von morgen bis Freitag scheint oft die Sonne, Schauer sind die Ausnahme. Die Temperaturen bleiben erst ähnlich, bevor es in der zweiten Wochenhälfte wärmer wird.
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0: Auf der A7 Würzburg Richtung Ulm zwischen Niederstotzingen und Langenau bitte aufpassen, da hat's einen Unfall gegeben. Allen unterwegs eine gute Fahrt.
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1: Servus mit Angelina Quocciala. Musik, Einkaufen und Party, das erwartet euch am Freitag bei der Philharmonischen Klangwolke in Bad Reichenhall. Los geht's am Nachmittag um 17 Uhr mit Live-Musik in der Innenstadt. Am Abend steht dann ab 19 Uhr das Konzert der Bad Reichenhaller Philharmoniker auf dem Programm. Live übertragen bei uns im Radio. Dazu könnt ihr bis 22 Uhr bei der extra langen Einkaufsnacht durch die Geschäfte bummeln. Am Freitag geht's direkt nach der Klangwolke in Bad Reichenhall dann im Magazin 3 weiter. Dort findet die große Aftershow-Party statt. Freut euch auf die Salzburger Band Mojo 6. Die 6 Musiker bringen euch mit Austropop und jede Menge Groove garantiert auf die Tanzfläche. Einlass ist ab 21 Uhr und los geht's um 21.30 Uhr. Der Eintritt ist frei, kommt also gern am Freitag auch noch im Magazin 3 vorbei. Und Lust auf ein kleines Abenteuer? Dann besucht doch das Maisfeld-Labyrinth bei der St. Johann-Kirche in Stottham. Bis Ende September könnt ihr da täglich von 10 bis 19 Uhr durchs Labyrinth irren. Mit dabei ist auch ein Maisquiz mit Gewinnspiel. Der Eintritt kostet 4 Euro pro Person, also perfekt noch für einen Ausflug mit der ganzen Familie.
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2: Ich bin Florian Klaus. Nur noch wenige Tage, dann wird in Sachsen-Anhalt gewählt. Die AfD liegt in Umfragen dabei klar vorne. Kanzler Merz hat in der ARD vor einer Alleinregierung der Partei gewarnt.
3: Das ist aber eine Entscheidung, die die Wählerinnen und Wähler in Sachsen-Anhalt zu treffen haben. Das Land wird erheblichen Schaden nehmen, wenn es so kommt, wie wir das jetzt befürchten müssen. Deswegen werden wir in den letzten Tagen alles tun, um genau das zu verhindern.
2: Die AfD wird in Sachsen-Anhalt als gesichert rechtsextrem eingestuft. Das US-Militär hat erstmals seit Ende Juli wieder Angriffe im Iran geflogen. Ziel seien zwei iranische Raketenwerfer gewesen, hieß es. Der Iran-Krieg läuft inzwischen seit einem halben Jahr. Schon einige Male hatte US-Präsident Trump angekündigt, dass er kurz vor dem Ende stehe. Echte Fortschritte waren zuletzt aber nicht wahrzunehmen. Der Krieg hatte unter anderem die Energiepreise nach oben getrieben. Regen und Gewitter ziehen nach Osten ab, sonst gibt's erstmal viel Sonne. Am Nachmittag bilden sich aber besonders in Franken und in Alpennähe wieder einzelne Schauer und Gewitter. Die Temperaturen steigen auf 20 bis 26 Grad. Am Abend werden die Wolken abseits letzter Schauer weniger. Von morgen bis Freitag scheint oft die Sonne, Schauer sind die Ausnahme. Die Temperaturen bleiben erst ähnlich, bevor es in der zweiten Wochenhälfte wärmer wird.
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2: Auf der A7 Würzburg Richtung Ulm zwischen Niederstotzingen und Langenau bitte aufpassen, da hat's einen Unfall gegeben. Allen unterwegs eine gute Fahrt.
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1: Heute ist der 31. August. Am 31. August 1997 erschüttert eine Nachricht die Welt. Prinzessin Diana stirbt bei einem Autounfall in Paris. Sie galt als Königin der Herzen, als moderne Royal, die sich für AIDS-Kranke, Landminenopfer und Benachteiligte einsetzte. Ihr früher Tod mit nur 36 Jahren löst weltweit Trauer aus. Millionen Menschen legen Blumen nieder, nicht nur in Großbritannien. Der Unfall wirft bis heute Fragen auf, doch eines ist sicher, ihr Vermächtnis wirkt weiter. Zurück ins Jahr 1897. Thomas Edison patentiert am 31. August den Filmprojektor Kinetograph. Zwar war er nicht der Einzige, der an der Technik gearbeitet hat, aber Edison gelingt es, bewegte Bilder für ein Massenpublikum zugänglich zu machen. Mit dem Kinetographen beginnt das Zeitalter des Kinos. Was als technische Spielerei beginnt, wird bald zur kulturellen Leitkunst des 20. Jahrhunderts.
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2: Ich bin Florian Klaus. Guten Morgen. Unter den durch Schüsse bei einem Schweizer Techno-Festival Verletzten ist auch eine Deutsche. Das hat die Aargauer Kantonspolizei mitgeteilt. Die anderen 4 Verletzten seien demnach Schweizer. Eine 22-Jährige war durch die Schüsse getötet worden. Ein oder mehrere Täter hatten gestern am frühen Morgen mit mindestens 2 Waffen geschossen. Nach dem oder den Tätern wird laut Polizei noch gefahndet. Sollte die AfD nach der Wahl in Sachsen-Anhalt regieren, würde das Bundesland laut Kanzler Merz schweren Schaden nehmen. Er könne sich nicht vorstellen, dass ausländische Investoren zu einem AfD-Ministerpräsidenten kommen, um sich anzusiedeln, sagte er in der ARD. Die AfD liegt mit Umfragewerten um 40% klar vorne. Gegen die Rentenpläne der Bundesregierung hat es auch Widerstand in den eigenen Parteien gegeben. So haben sich 3 CDU-Ministerpräsidenten aus Ostdeutschland gegen das Ende der abschlagsfreien Rente nach 45 Beitragsjahren gestellt. Kanzleramtschefin Waken hat den Streit mit Kanzler Merz aber im ZDF relativiert.
3: Natürlich wird es auch, so ist es auch vorgeschlagen, dort Möglichkeiten geben, auf besondere Lebensleistungen, auf besondere persönliche Situationen und Schicksale Rücksicht zu nehmen. Es ist zum Beispiel eine Schutzrente auch vorgesehen.
2: Was die Länderchefs forderten, sei damit schon im Vorschlag drin, so Waken. Nach einem US-Angriff auf 2 Raketenwerfer im Iran

0: haben die iranischen Revolutionsgarden mit Vergeltung gedroht. Es habe Tote und Verletzte gegeben, wie viele sagten sie nicht. Zuletzt hatte die US-Regierung eigentlich erklärt, künftig den Fokus auf wirtschaftlichen Druck legen zu wollen. Der Angriff war die erste Attacke auf Ziele im Iran seit Ende Juli. Laut Berichten sollte verhindert werden, dass die Straße von Hormus weiter vermint wird. Der erste Spieltag in der neuen Saison der Fußball-Bundesliga ist beendet. Zum Abschluss hat Augsburg den Ligarückkehrer Schalke mit 3:0 besiegt. Schon davor hatte Freiburg Bremen mit 4:1 geschlagen. Und im Hockey haben die deutschen Männer sich zum vierten Mal den Weltmeistertitel gesichert. Im Finale gab es einen 1:0-Sieg gegen Spanien. Es ist jetzt 5:15. Regen und Gewitter ziehen nach Osten ab, sonst gibt's erstmal viel Sonne. Am Nachmittag bilden sich aber besonders in Franken und in Alpennähe wieder einzelne Schauer und Gewitter. Die Temperaturen steigen auf 20 bis 26 Grad. Am Abend werden die Wolken abseits letzter Schauer weniger. Von morgen bis Freitag scheint oft die Sonne, Schauer sind die Ausnahme. Die Temperaturen bleiben erst ähnlich, bevor es in der zweiten Wochenhälfte wärmer wird.
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0: Auf der A7 Füssen-Reute Richtung Ulm zwischen Bergheim und Dettingen an der Iller hat es einen Unfall gegeben. Hier bitte vorsichtig fahren. Und noch einen Unfall gab es auf der A93 Regensburg-Weiden zwischen Schwandorf-Nord und Schwarzenfeld. Bitte in beiden Richtungen vorsichtig fahren. Allen unterwegs eine gute Fahrt.
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1: Mit Angelina Quocciala, servus. Morgen ist in Waging wieder richtig was los. Ab 17 Uhr wird die Strandpromenade am Waginger See zur Flaniermeile. Es gibt Live-Musik von der Band Superbock, regionale Aussteller und natürlich auch was zum Essen. Dazu gibt es noch eine Hüpfburg für Kinder. Es findet allerdings nur bei gutem Wetter statt. Ein wunderbares Ferienprogramm gibt's diese Woche in Bischofswiesen. Dort ist im Stangenwald Tretbulldog-Kino vom Maschinenring Laufen. Zu sehen gibt's Pumuckl und das große Missverständnis. Vor Ort gibt's kühle Getränke, Popcorn und auch Crepe. Einlass ist diesen Donnerstag ab 17.30 Uhr. Der Film startet dann um 18.30 Uhr. Und mal wieder Lust auf Casino-Feeling. Am Samstag gibt's für euch in der Spielbank in Bad Reichenhall eine Herbst-Tombola. Ab 17 Uhr geht's los. Es gibt insgesamt 3 Ziehungen mit je 3 Gewinnern und jeder Gewinner bekommt 500 Euro. Die Spielteilnahme ist ab 21 Jahren und der Zutritt zur Spielhalle ist nur mit eurem Personalausweis möglich.
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2: Ich bin Florian Klaus. Guten Morgen. Unter den durch Schüsse bei einem Schweizer Techno-Festival Verletzten ist auch eine Deutsche. Das hat die Aargauer Kantonspolizei mitgeteilt. Die anderen vier Verletzten seien demnach Schweizer. Eine 22-Jährige war durch die Schüsse getötet worden. Ein oder mehrere Täter hatten gestern am frühen Morgen mit mindestens zwei Waffen geschossen. Nach dem oder den Tätern wird laut Polizei noch gefahndet. Sollte die AfD nach der Wahl in Sachsen-Anhalt regieren, würde das Bundesland laut Kanzler Merz schweren Schaden nehmen. Er könne sich nicht vorstellen, dass ausländische Investoren zu einem AfD-Ministerpräsidenten kommen, um sich anzusiedeln, sagte er in der ARD. Die AfD liegt mit Umfragewerten um 40% klar vorne. Regen und Gewitter ziehen nach Osten ab, sonst gibt's erstmal viel Sonne. Am Nachmittag bilden sich aber besonders in Franken und in Alpennähe wieder einzelne Schauer und Gewitter. Die Temperaturen steigen auf 20 bis 26 Grad. Am Abend werden die Wolken abseits letzter Schauer weniger. Von morgen bis Freitag scheint oft die Sonne, Schauer sind die Ausnahme. Die Temperaturen bleiben erst ähnlich, bevor es in der zweiten Wochenhälfte wärmer wird.
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2: Auf der A7 Füssen-Reute Richtung Ulm zwischen Bergheim und Dettingen an der Iller hat es einen Unfall gegeben. Hier bitte vorsichtig fahren. Und noch einen Unfall gab es auf der A93 Regensburg-Weiden zwischen Schwandorf-Nord und Schwarzenfeld. Bitte in beiden Richtungen vorsichtig fahren. Allen unterwegs eine gute Fahrt.

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1: 31. August 2009. Ganz neu in den Charts ist Pink mit Funhouse. Die Nummer erscheint auf ihrem Album, das genauso heißt, Funhouse. Auf diesem Album, da zeigt sich Pink so verletzlich wie noch nie, das sagt sie selbst. Unter anderem verarbeitet sie hier die Trennung von verschiedenen Männern in ihrem Leben. Ursprünglich plant Pink, das Album Gut Attitude zu nennen. Im Laufe der Produktion denkt sie dann aber über einen anderen Titel nach, der so vulgär ist, dass ihre Plattenfirma das nicht mitmachen will. Die Produzenten befürchten nämlich, das Album könnte sich mit so einem Titel weniger gut verkaufen. Irgendwie will Pink aber rüberbringen, dass das Album trotz aller Verletzlichkeit viel mehr nach Spaß und Stärke klingen soll. Und so nimmt sie dann im Endeffekt den Titel von einer der Hauptsingles des Albums, Funhouse. Sie erklärt, im Song geht's um den Moment, in dem man merkt, die Box, in der man gerade steckt, passt irgendwie nicht mehr. Also fackel den ganzen Scheiß ab und fang von vorne an. Diese Art von Song ist absolut typisch für Pink.

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1: Und jetzt die Top-Meldung aus der Region mit Markus Gollinger. Nach einem tödlichen Messerangriff am Bahnhof in Rosenheim ermittelt die Kripo und hofft weiter auf Hinweise von Zeugen. Das Opfer ist eine 31 Jahre alte Frau. Sie verstarb am Sonntag im Krankenhaus. Die Polizei hat einen Mann aus dem Landkreis Fürstenfeldbruck als Tatverdächtigen vorläufig festgenommen. Mehr in den Regionalnachrichten um halb und auf bayernwelle.de.
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3: Ich bin Helen Martin. Guten Morgen. Passagiere der vor Zypern gekenterten Fähre machen der Besatzung schwere Vorwürfe. So soll der Kapitän von Bord geflüchtet sein. Außerdem hätten einige der rund 260 Passagiere von verschlossenen

0: geschlossenen Türen und Fluchtwegen berichtet, heißt es. Mindestens 8 Menschen sind bei dem Unglück gestorben. 18 weitere werden noch vermisst. Der Kapitän und 7 Crewmitglieder sind festgenommen worden. Am Sonntag wird in Sachsen-Anhalt gewählt und in Umfragen liegt die AfD deutlich vor den anderen Parteien. Kanzler Merz hat in der ARD davor gewarnt, dass das Bundesland durch eine AfD-Regierung schweren Schaden nehmen würde. So könne er sich nicht vorstellen, dass sich dann noch ausländische Unternehmen dort ansiedeln würden. Die AfD wird in Sachsen-Anhalt als gesichert rechtsextrem eingestuft. Das US-Militär hat laut Medienberichten erstmals seit Ende Juli wieder Angriffe im Iran geflogen. Ziel seien 2 iranische Raketenwerfer gewesen, berichten US-Medien. Tina Eck berichtet aus Washington.
1: Seit Wochen herrschte Ruhe zwischen den Kriegsparteien USA und Iran, allerdings gab es auch keinerlei Verhandlungsfortschritte. Jetzt startete das US-Militär wieder Angriffe, vor allem um zu verhindern, dass der Iran weitere Seeminen in der Straße von Hormuz verteilt.
0: Die weltweit größte Computerspielmesse, die Gamescom in Köln, hat in diesem Jahr wieder mehr Besucher empfangen. Laut Veranstalter waren bis zum letzten Messetag gestern rund 368.000 Menschen dort, 11.000 mehr als im Vorjahr. Der Höchstwert von 2019 wurde damit nicht geknackt, allerdings war damals auch teils über Überfüllung geklagt worden. Das erste Wochenende der neuen Saison in der Fußball-Bundesliga liegt hinter uns. Zum Abschluss hat der FC Augsburg 3 Punkte gegen Ligarückkehrer Schalke geholt, 3:0 der Endstand. Schalke-Trainer Miron Muslic sagte danach bei The Zone:
2: Augsburg hat heute verdient gewonnen, auch am Ende in der Höhe. Wir hatten unsere Momente erste Halbzeit und die müssen wir nutzen.
0: Im anderen Sonntagsspiel hatte Freiburg mit 4:1 gegen Bremen gewonnen. Es ist jetzt 6:15.
3: Danke dir. Wir schauen zum Bayernwelle Wetter. Zum Start in die neue Woche können noch ein paar Regenschauer durchziehen. Später lockert sich das aber auf und wir bekommen sogar Sonnenschein bei knapp 25 Grad. 17 Grad messen wir aktuell in Altenmarkt an der Alz beim Edeka, genauso wie in Bad Endorf und auch in Einring. 17 Grad. 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Damit ihr sicher ankommt, aktuell sehe ich keine Staus oder Störungen von den Straßen. Ihr habt also freie Fahrt. Blitzer wurden mir soweit von euch auch noch keine durchgeschickt. Falls euch aber was auffallen sollte, dann gebt doch gerne Bescheid. 08654 3x7 3x3. Das ist einmal unsere Bayernwelle WhatsApp-Nummer, aber auch unsere Studionummer. Also ruft an oder schreibt uns. Geht beides über diese Nummer. 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
3: Schönen Montagmorgen, ich bin Emily Rettenberger. Neue Woche, neues Glück, wortwörtlich bei unserem Sommerdaheim hier auf der Bayernwelle. 2 Wochen sind noch Zeit, um sich Tickets bei uns zu sichern für die schönsten Ausflugsziele in der Region und darüber hinaus. Welches Ziel heute dran ist, hört ihr dann in wenigen Minuten hier bei mir auf der Bayernwelle. Startet schön rein in die neue Woche. 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

0: starten wir den Montag. Loi hat schon gut vorgelegt mit Red Eyes hier auf der Bayernwelle. Guten Morgen.
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0: 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Zum Beispiel schicken wir euch ins Legoland, den Kletterwald in Prien am Chiemsee oder in die Watzmann-Therme nach Berchtesgaden. 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
2: Weil es an so schönen Tagen bei schönem Wetter deutlich ruhiger ist wie bei schlechtem Wetter und man da wirklich die Watzmann-Therme genießen kann.
0: Ich selbst verbinde auch ganz viele tolle Erinnerungen mit der Therme. Ich habe da zum Beispiel schwimmen gelernt und das Allerschönste ist...
2: Kann grundsätzlich jeder kommen. Wir freuen uns auch über jeden, der kommt. Wir sind familienfreundlich. Das ist uns ganz, ganz wichtig, dass wir auch die Familien bei uns gerne begrüßen. Und aber auch für Erholungssuchende haben wir einen tollen Saunabereich, wo man sich auch gut erholen kann.
0: Ja, und die Wasserrutsche, die kann ich euch auch empfehlen. Ich liebe sie. 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

0: 20 nach 6. Towns and I habt ihr hier gerade gehört mit Never Seen the Rain auf der Bayernwelle. Guten Morgen.
1: Und Markus, wenn sich diese Vorwürfe bestätigen, dann wäre das ein echter Skandal. Gestern sind bei einem Unglück mit einer Fähre vor der Küste von Zypern mindestens 8 Menschen ums Leben gekommen. Und jetzt hören wir, der Kapitän soll die Passagiere offenbar im Stich gelassen haben.
2: Krass, oder?
1: Ja.
2: Aber einige Passagiere des gekenterten Schiffs haben diese Vorwürfe jetzt gegen die Crew erhoben. Der Captain soll von Bord geflohen sein, obwohl rund 260 Menschen an Bord und potenziell in Lebensgefahr waren. Das Boot ist gekippt, Wasser ist in die Fähre eingedrungen, es muss Panik ausgebrochen sein, natürlich.
1: Ja.
2: Und in der Situation berichten andere Überlebende auch noch, dass Türen und Fluchtwege verschlossen gewesen seien. Menschen haben dann wohl panisch versucht, Fenster einzuschlagen, um irgendwie rauszukommen. 8 Menschen sind umgekommen, Stand jetzt, und es werden noch viele weitere vermisst.
1: Gott, Horrorszenario, das will man sich gar nicht vorstellen. Ja. Mal angenommen, diese Vorwürfe gegen die Crew bewahrheiten sich. Was droht denen denn dann?
2: Also erstmal müssen wir sagen, die genauen Umstände müssen erst ermittelt werden, was da dran ist an den Vorwürfen. Der Captain und 7 Crewmitglieder sind jedenfalls laut der Behörden festgenommen. Und ich erinnere mal an den Untergang der Costa Concordia vor 14 Jahren vor der Küste von Italien. Da ist der Captain damals ja auch, Francesco Schettino, getürmt und hat die Passagiere ihrem Schicksal überlassen. Der sitzt heute immer noch im Knast und sein Name ist längst in den allgemeinen Sprachgebrauch übergegangen. Wenn ein Italiener jemanden als Feigling beschimpfen will, dann kann er auch einfach sagen, du Schettino.
1: Ja, und nach dem Schiffsunglück gestern bei Zypern stehen gegen die dortige Crew ähnliche Vorwürfe im Raum. Ob da was dran ist, das prüfen jetzt die dortigen Ermittler. Ihr hört die Bayernwelle, startet gut rein in eine neue Woche.
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2: Neue Woche, neue Nachrichten vom Kollegen Markus Gollinger. Guten Morgen. Guten Morgen. Was hast du Schönes dabei?
3: Ja, eine Woche noch bis zur Landtagswahl in Sachsen-Anhalt. Und heute absolviert Bundeskanzler Friedrich Merz seinen ersten Wahlkampfauftritt dort. Er will Wahlkampfhilfe für den amtierenden Ministerpräsidenten Sven Schulze von der CDU liefern. Die CDU liegt in vielen Umfragen in Sachsen-Anhalt inzwischen fast 20% hinter der AfD.
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3: Mit Markus Gollinger. Im Bahnhof in Rosenheim ist in der Nacht von Samstag auf Sonntag eine 31-jährige Frau nach einem Messerangriff verstorben. Die Kripo ist auch weiter auf der Suche nach Zeugen. Das Opfer aus Großbritannien wurde kurz nach Mitternacht am Sonntag schwer verletzt und kam ins Klinikum. Da erlag die Frau ihren Verletzungen. Die Bundespolizei nahm noch am Tatort einen dringend Tatverdächtigen fest. Es handelt sich um einen 27-jährigen Mann aus dem Landkreis Fürstenfeldbruck. Die Kripo Rosenheim ermittelt jetzt wegen des Verdachts eines Tötungsdeliktes. Sie sucht nach Zeugen des Vorfalls. Zum Motiv gibt es bislang keine Angaben. Bei Kontrollen auf der Rossfeld-Panoramastraße hat die Berchtesgadener Polizei bei mehreren Motorrädern Verstöße oder Mängel festgestellt. Bei zwei Motorrädern sei die Betriebserlaubnis erloschen gewesen. Bei einem weiteren bestand der Verdacht eines Kennzeichenmissbrauchs, so die Polizei. Bei einem weiteren Motorrad stellten die kontrollierenden Beamten gleich mehrere Verstöße fest, von abgefahrenen Hinterreifen über einen Auspuff ohne Zulassung bis zu fehlerhaft angebrachten Rückspiegeln. Den Fahrern der jeweiligen Bikes verbot die Polizei die Weiterfahrt. Gegen sie laufen jetzt Verfahren. Und das Gipfelkreuz auf der Kampenwand bei Aschau ist seit 75 Jahren ein Mahnmal gegen das Vergessen. Bei einer Jubiläumsgedenkmesse am Wochenende hat Kardinal Reinhard Marx angesichts aktueller Kriege eindringlich zu Wachsamkeit und Frieden aufgerufen. Ein Krieg sei das größte Unglück der Welt, sagte der Geistliche. Ähnlich war auch der Appell von Bayerns Landwirtschaftsministerin Michaela Kaniber.
4: Ganz gleich welcher Generation, ganz gleich welchen Glaubens, ganz gleich welcher Herkunft. Wollen Frieden. Genau das eint uns heute an diesem Berg, so wie es Generationen vor uns geeint hat.
3: Hunderte Menschen haben bei der Bergmesse gestern der Gefallenen und Vermissten der beiden Weltkriege gedacht. Das Gipfelkreuz auf der Kampenwand erinnert an sie. Das inzwischen 75 Jahre alte und 12 Meter hohe Kreuz ist extra für das Jubiläum aufwendig restauriert worden. Diese und auch weitere Nachrichten aus der Region könnt ihr auch nachlesen bei uns auf bayernwelle.de.
2: Wir schauen zum Bayernwelle-Wetter. Der Start in den Montag kann teilweise noch etwas verregnet sein. Das hält aber nicht lange an. Spätestens am Vormittag lockert es dann wieder auf. Die Sonne kann rauskommen bei maximal 25 Grad. 17 Grad messen wir aktuell in Anger beim Fußballplatz, genauso wie in Chieming. Und 17 Grad sind es auch in Engelsberg. Der Bayernwelle Verkehrsservice, damit ihr sicher ankommt. Aktuell keine Staus oder Störungen von den Straßen für euch zu melden. Ihr habt also freie Fahrt. Einen Blitzer gibt es, der steht in Taching am See in der Ortsdurchfahrt. Wenn ihr auch noch was gesehen habt, Blitzer oder Staus, gebt gerne Bescheid, ruft an oder schickt eine WhatsApp 08654 dreimal die 7 und dreimal die 3. Danke schon mal fürs Melden und gute Fahrt.
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2: So, und ab geht's in den Montag. Nochmal strecken. Ihr Wochenende ist jetzt definitiv vorbei. Der Alltag ruft für viele von euch. Ich mach es so angenehm wie möglich mit Alex Warren jetzt und Ordinary hier auf der Bayernwelle. Ich bin Emily Rettenberger. Guten Morgen.
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0: Tom Petty mit Free Fallin' hier auf der Bayernwelle um 20 vor 7. Guten Morgen. Und leider hören wir solche Schlagzeilen in den letzten Jahren immer öfter, nämlich Meldungen von Messerangriffen an Bahnhöfen. An diesem Wochenende hat es so einen Angriff in Rosenheim gegeben und dabei ist eine 31 Jahre alte Frau ums Leben gekommen. Markus, was weiß denn die Polizei schon sicher?
1: Also bei dem Opfer handelt es sich um eine Britin, die dürfte wohl mit dem Zug auf der Durchreise nach Österreich gewesen sein. In der Nacht von Samstag auf Sonntag, kurz nach Mitternacht, ist die Frau dann irgendwo im Bahnhofsbereich von einem Mann angegriffen und niedergestochen worden mit einem Messer. Mhm. Einsatzkräfte der Polizei waren schnell da. Die haben zum einen sofort mit der Wiederbelebung der Frau begonnen. Zum anderen haben die auch einen Verdächtigen aufgehalten und festgenommen. Für das Opfer ist aber leider jede Hilfe zu spät gekommen. Die Frau ist dann später im Krankenhaus verstorben.
0: Mhm. Gibt es schon irgendwelche Anhaltspunkte, warum die Frau niedergestochen worden ist?
1: Nein, also die Polizei hat bisher noch nicht mal mitgeteilt, ob sich Opfer und Täter gekannt haben oder ob die da in Rosenheim zufällig aufeinander getroffen sind. Der Verdächtige ist 27 Jahre alt, ein Deutscher aus dem Landkreis Fürstenfeldbruck, sagt die Polizei. Ob Alkohol im Spiel war, ist noch unklar. Immerhin, es scheint keinen Zusammenhang zum Rosenheimer Herbstfest zu geben. Das ist ja am Wochenende eröffnet worden. Mhm. Die Kripo ermittelt und hofft jetzt auf Hinweise von Zeugen. Vielleicht hat es ja vor den Messerstichen schon einen Streit zwischen dem Opfer und dem Verdächtigen gegeben. Das wären jetzt zum Beispiel wichtige Anhaltspunkte für die Ermittler.
0: Und ansonsten gilt unser Mitgefühl den Angehörigen der getöteten Frau und den Einsatzkräften, die diese schlimmen Eindrücke sicher noch lange mit sich herumtragen. Hier ist die Bayernwelle für euch. Schönen Montag.

0: Schönen guten Morgen um diese Uhrzeit an alle, die ab dieser Woche wieder arbeiten müssen. 6:50 haben wir es. 2 Wochen Sommerferien sind aber noch übrig. Zeit jetzt noch alles zu erledigen, was ihr noch so erledigen wollt. Was steht denn bei euch noch so auf dem Programm?
1: Auf meinem Ferienplan steht noch ganz viel Fußball.
2: Wir wollen noch zu unserer anderen Oma und zu unserem anderen Opa fahren. Und dann gucken wir einfach mal.
3: Bloß nicht an Schule denken.
0: Ja, ich glaube, das ist das Wichtigste an der ganzen Sache, gell? Aber da habt ihr euch ja noch einiges vorgenommen. Aber in 2 Wochen, da kann ja auch noch viel passieren. Also genießt eure restlichen 2 Wochen Sommerferien noch und an alle, die heute wieder ran müssen. Haltet durch. Ich weiß, der Montag, der ist nach dem Urlaub immer hart. Aber ihr schafft das. Das nächste Wochenende kommt bestimmt. Ihr hört die Bayernwelle. Guten Morgen.
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0: zusammen. Ich bin die Emma. Ich war im Freizeitpark Ruhpolding. Mega cool. Die Bergachterbahn war der Wahnsinn. Und die Wasserrutschen? Wow! Ihr müsst unbedingt hierher kommen. Freizeitpark Ruhpolding.
1: Guten Morgen, ich bin der Andi aus Freilassing. Mein perfekter Morgen startet mit einer Tasse Kaffee und danach fahre ich gemütlich in die Arbeit. Freue ich mich schon auf meine Kollegen von der Firma Otto Chemie in Friedolfing. Euch allen einen schönen Tag. Es ist kurz vor 7. Zeit für gescheites Frühstück.

0: Und jetzt die Top-Meldung aus der Region mit Markus Gollinger. Nach einem tödlichen Messerangriff am Bahnhof in Rosenheim ermittelt die Kripo und hofft weiter auf Hinweise von Zeugen. Das Opfer ist eine 31 Jahre alte Frau. Sie verstarb am Sonntag im Krankenhaus. Die Polizei hat einen Mann aus dem Landkreis Fürstenfeldbruck als Tatverdächtigen vorläufig festgenommen. Mehr in den Regionalnachrichten um 17:30 und auf bayernwelle.de.
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2: Ich bin Helen Martin. Guten Morgen. Ganz Deutschland schaut am Sonntag nach Sachsen-Anhalt. Da wird der neue Landtag gewählt und die AfD liegt in Umfragen deutlich vorne. Bundeskanzler Merz ist alarmiert. In der ARD hat er gesagt:
3: Ich kann mir nicht vorstellen, dass noch internationale Investoren mit einem AfD-Ministerpräsidenten zu einem Spatenstich kommen, um neue Werke zu gründen und neue Unternehmen in Sachsen-Anhalt anzusiedeln.
2: Die Regierungsfähigkeit eines Bundeslandes stehe auf dem Spiel, so Merz weiter. Der Frage, wie eine Regierung ohne die AfD gebildet werden könnte, ist der Kanzler ausgewichen. Der Sommer dieses Jahr war einer der wärmsten seit Beginn der Aufzeichnungen. Das sagt der Deutsche Wetterdienst. Vor allem die Extreme seien auffällig und außergewöhnlich gewesen, heißt es. Die Hitzewelle Ende Juni hat laut dem DWD Dimensionen erreicht, wie sie in Deutschland bisher noch nicht beobachtet wurden. Dabei betonen die Experten, ohne Klimawandel wäre diese Hitzewelle statistisch unmöglich gewesen. Hunderttausende Menschen sind in den letzten Tagen auf die Gamescom in Köln geströmt, die weltweit größte Computer- und Videospielmesse. Und diesmal waren es laut den Veranstaltern deutlich mehr Besucherinnen und Besucher als in den vergangenen Jahren. Rund 368.000 Gaming-Fans kamen. Der Rekord von 2019 wurde damit aber nicht geknackt, da waren gut 373.000 Menschen zur Gamescom gekommen. Dieses Jahr gab es auch eine besondere Premiere. Bundespräsident Steinmeier hat die Gamescom besucht. Vor ihm hatte das noch kein deutsches Staatsoberhaupt gemacht. Wenn es um den Ausbau der Ladeinfrastruktur für E-Lastwagen geht, kommt Deutschland kaum voran. Laut dem Verband der Automobilindustrie gibt es aktuell bundesweit 355 Ladepunkte für E-Lkw. Bis 2030 sollen es über 4.200 sein. Der Verband warnt, ohne schnelleren Ausbau und schnellere Netzanschlüsse könne es auch keine schnelle Transformation des Straßengüterverkehrs geben. Und dann schauen wir noch zur Fußball-Bundesliga. Da ist der erste Spieltag in der neuen Saison zu Ende gegangen mit einem bitteren Comeback für Aufsteiger Schalke. Die Königsblauen haben bei Augsburg 0:3 verloren. Außerdem hat Freiburg 4:1 gegen Bremen gewonnen. Es ist jetzt 7:05.
4: Vielen Dank. Jetzt schauen wir kurz aufs Bayernwelle-Wetter zum Start in die neue Woche. Können noch ein paar Regenschauer durchziehen. Später lockert sich das aber auf und wir bekommen sogar Sonnenschein bei knapp 25 Grad. 17 Grad messen wir aktuell in Fridolfing, genauso wie in Grabenstedt bei der Touristinfo und 17 Grad auch in Pieding. Der Bayernwelle-Verkehrsservice. Damit ihr sicher ankommt, da sieht alles tipptopp aus aktuell auf den Straßen. Geblitzt wird aktuell in Taching am See in der Ortsdurchfahrt. Das ist alles, was ihr mir bis jetzt gemeldet habt. Wenn ihr noch was seht, ruft an oder schickt eine WhatsApp. Geht beides über die 08654, 3x7 und 3x3. Ich bedanke mich schon mal fürs Melden und wünsche euch eine angenehme und sichere Fahrt.
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4: 7:07, Zeit für ein bisschen Power aus den 80ern mit Twisted Sister, We're Not Gonna Take It.

0: One Republic mit Love Runs Out. Das macht uns schön wach heute Morgen an diesem Montag. Ich hoffe, ihr startet gut rein in die neue Woche. Es wird eine ganz besondere Woche, denn am Freitag gibt es in Bad Reichenhall wieder die philharmonische Klangwolke. Und das ist natürlich auch für die Bayernwelle eine ganz besondere Veranstaltung. Am Freitag übertragen wir wieder ein zweistündiges Konzert der Reichenhaller Philharmoniker live bei uns im Programm. Mit dieser Radioübertragung wird dann die Reichenhaller Innenstadt beschallt. 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

0: Phil Collins mit Dance Into the Light hier auf der Bayernwelle um 20 nach 7. Guten Morgen.
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0: Und Müll ist ja nicht immer Müll. Es gibt oft Möglichkeiten, das dann nochmal weiter zu verwenden und verschiedene Sachen daraus zu produzieren, wie zum Beispiel Brillen aus Zigarettenstummeln. Ja, wirklich. In Pocking im Landkreis Passau sammelt Optiker Günther Leubel Zigarettenstummel für neue Brillen. In 20 Behältern, die überall in der Stadt verteilt sind, werden die Kippen gesammelt und anschließend so zerlegt, dass Zellulose übrig bleibt. Und die wird für die Herstellung der Brillen weiterverarbeitet. Circa 600 Zigarettenstummel sind dann für eine Brille notwendig. Wahnsinn, oder? Dass sowas möglich ist. Also das fasziniert mich ja schon sehr. Ihr hört die Bayernwelle. Schönen Montag.
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2: Halb acht ist es. Wir starten rein in eine neue Woche. Der Info-Markus Gollinger ist auch bereit und hat die Nachrichten mit dabei. Guten Morgen.
3: Genau, am Tag nach dem Fährunglück vor Zypern haben jetzt einige Passagiere schwere Vorwürfe gegen die Crew erhoben. So soll der Kapitän von Bord geflohen sein. Außerdem seien Türen und Fluchtwege verschlossen gewesen. Bei dem Unglück sind mindestens 8 Menschen gestorben. Mehr als ein Dutzend werden noch vermisst.
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3: Mit Markus Gollinger. Eine junge Frau stirbt nach einem Messerangriff am Bahnhof in Rosenheim. Jetzt sucht die Polizei auch bei uns in der Region nach Menschen, die in dieser Nacht etwas beobachtet haben.
4: Die Kripo will vor allem wissen, ob jemand einen Streit oder eine körperliche Auseinandersetzung beobachtet hat. Passiert ist der Messerangriff laut Polizei gegen 0.50 Uhr. Eine 31-jährige Britin wurde dabei schwer verletzt und starb später im Klinikum. Ein 27-Jähriger aus dem Landkreis Fürstenfeldbruck wurde noch am Tatort festgenommen. Jetzt will die Kripo wissen, wer war in dieser Nacht am Rosenheimer Bahnhof unterwegs und hat die Tat möglicherweise beobachtet. Gerade weil Rosenheim ein wichtiger Umsteigepunkt für die Region ist, könnten auch Reisende aus Traunstein oder dem Berchtesgadener Land etwas gesehen haben. Eure Hinweise nimmt die Kripo Rosenheim entgegen. Für die Bayernwelle Angelina Quotschala.
3: Nach mehr als 200 Vorstellungen sind am gestrigen Sonntag die diesjährigen Salzburger Festspiele zu Ende gegangen. Die Verantwortlichen und das Land Salzburg haben jetzt eine Bilanz gezogen. Etwa 261.000 Gäste hätten die Vorstellungen besucht. Das waren etwa 5.000 mehr als im vergangenen Jahr. Die Vorstellungen seien zu 99% ausgelastet gewesen. Auch in diesem Jahr gab es wieder eine Mischung aus Konzerten, Opern und Schauspiel. Gleichzeitig belegt aber jetzt eine neue Umfrage im Auftrag der kommunistischen Partei KPÖ. Mehr als die Hälfte der Menschen in Stadt und Land Salzburg hat noch nie eine Festspielvorstellung besucht. Hauptgrund demnach hohe Ticketpreise. Und an der Ostlandstraße in der Stadt Traunreuth beginnen heute Bauarbeiten. Die Straße wird deswegen bis voraussichtlich Anfang November für den Durchgangsverkehr gesperrt. Während die Stadtwerke Wasserleitungen erneuern, saniert die Stadt Traunreuth zeitgleich Asphaltflächen und Parkplätze. Die Anwohner wurden laut Stadt bereits über den genauen Bauablauf informiert. Diese und auch weitere Nachrichten aus der Region zum Nachlesen findet ihr auch auf bayernwelle.de.
2: Das Bayernwelle-Wetter, der Start in den Montag, der kann noch etwas verregnet sein. Das hält sich aber nicht lang. Spätestens am Vormittag lockert es dann schon wieder auf. Die Sonne kann rauskommen bei maximal 25 Grad. Aktuell messen wir noch 17 Grad in Freilassing bei der Lockwelt, genauso wie in Nussdorf und 17 Grad auch in Obing. Der Bayernwelle Verkehrsservice. Damit ihr sicher ankommt, aktuell sehe ich keine Staus oder Störungen auf den Straßen. Alles frei für euch. Geblitzt wird aber noch, und zwar einmal in Taching am See in der Ortsdurchfahrt. Das ist alles, was ihr uns gemeldet habt bis jetzt. Wenn ihr noch was seht, gebt gerne Bescheid, ruft an oder schickt eine WhatsApp. Geht unter der 08654 3x7 3x3. Eine Nummer für beides. Gibt's auch nochmal zum Einspeichern auf bayernwelle.de für euch.
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2: Emily hier im Studio, guten Morgen. Und für viele ein Schreckmoment heute Morgen. Hilfe, schon wieder Montag. Ja, aber wie Kelly Clarkson schon gesagt hat, what doesn't kill you makes you stronger. Mein Lebensmotto am Montag, also packt mal's an.

0: Anastasia mit Sick and Tired hier auf der Bayernwelle. Schönen Montag wünsche ich euch. Starten wir gemeinsam rein in die neue Woche.
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0: 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Und dafür durfte ich Tickets verschenken an den Stefan Beer in der Schönau am Königssee.
2: Beer?
0: Ja, hallöchen, ist da der Stefan, hier ist die Emily von der Bayernwelle.
2: Servus.
0: Hallo, servus, bei was störe ich dich denn gerade?
2: Wir haben ja mal ein kleines Zeltlager daheim gehabt.
0: So.
2: Die Kinder haben ein Zeltlager gehabt und jetzt müssen wir zusammenrammen.
0: Ach so, ja du, da möchte ich dir eine kleine Motivation geben dafür. Du
2: das wäre ja cool.
0: Du hast dich angemeldet auf bayernwelle.de für die Watzmann-Therme, gell?
2: Ja.
0: Mhm. Weil du hast dazu geschrieben, dass ihr dieses Jahr den Sommerurlaub zu Hause verbringt.
2: Genau.
0: Das hört sich ja wie gemacht für unseren Sommer daheim auf der Bayernwelle an.
2: Ja, optimal. Das ist ja cool.
0: Also, wir schicken euch in die Watzmann-Therme. Herzlichen Glückwunsch.
2: Ja, danke. Das freut mich.
0: Wer darf denn da alles mit?
2: Du, wir haben zu viert. Ich habe zwei Buben und eine Frau.
0: Mhm.
2: Dann machen wir uns einen schönen Tag wahrscheinlich, oder?
0: Du bist gut ausgestattet mit den dreien,
2: ja,
0: glaube ich.
2: Genau.
0: Alles klar. Dann wünsche ich euch ganz viel Spaß beim Planschen.
2: Ja, danke.
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0: 10:08, neue Woche steht in den Startlöchern. Wir starten gemeinsam rein. Hier ist die Bayernwelle für euch. Guten Morgen. Und Markus, wenn sich diese Vorwürfe bestätigen, dann wäre das ein echter Skandal. Gestern sind bei einem Unglück mit einer Fähre vor der Küste von Zypern mindestens 8 Menschen ums Leben gekommen. Und jetzt hören wir, der Kapitän soll die Passagiere offenbar im Stich gelassen haben.
1: Krass, oder?
0: Ja.
1: Aber einige Passagiere des gekenterten Schiffs haben diese Vorwürfe jetzt gegen die Crew erhoben. Der Captain soll von Bord geflohen sein, obwohl rund 260 Menschen an Bord und potenziell in Lebensgefahr waren. Das Boot ist gekippt, Wasser ist in die Fähre eingedrungen, es muss Panik ausgebrochen sein, natürlich.
0: Ja.
1: Und in der Situation berichten andere Überlebende auch noch, dass Türen und Fluchtwege verschlossen gewesen seien. Menschen haben dann wohl panisch versucht, Fenster einzuschlagen, um irgendwie rauszukommen. 8 Menschen sind umgekommen, Stand jetzt, und es werden noch viele weitere vermisst.
0: Gott, Horrorszenario, das will man sich gar nicht vorstellen. Ja. Mal angenommen, diese Vorwürfe gegen die Crew bewahrheiten sich. Was droht denen denn dann?
1: Also erstmal müssen wir sagen, die genauen Umstände müssen erst ermittelt werden, was da dran ist an den Vorwürfen. Der Captain und 7 Crewmitglieder sind jedenfalls laut der Behörden festgenommen. Und ich erinnere mal an den Untergang der Costa Concordia vor 14 Jahren vor der Küste von Italien. Da ist der Captain damals ja auch, Francesco Schettino, getürmt und hat die Passagiere ihrem Schicksal überlassen. Der sitzt heute immer noch im Knast und sein Name ist längst in den allgemeinen Sprachgebrauch übergegangen. Wenn ein Italiener jemanden als Feigling beschimpfen will, dann kann er auch einfach sagen, du Schettino.
0: Ja, und nach dem Schiffsunglück gestern bei Zypern stehen gegen die dortige Crew ähnliche Vorwürfe im Raum. Ob da was dran ist, das prüfen jetzt die dortigen Ermittler. Ihr hört die Bayernwelle, startet gut rein in eine neue Woche.
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1: Und jetzt die Top-Meldung aus der Region mit Markus Gollinger. Nach einem tödlichen Messerangriff am Bahnhof in Rosenheim ermittelt die Kripo und hofft weiter auf Hinweise von Zeugen. Das Opfer ist eine 31 Jahre alte Frau. Sie verstarb am Sonntag im Krankenhaus. Die Polizei hat einen Mann aus dem Landkreis Fürstenfeldbruck als Tatverdächtigen vorläufig festgenommen. Mehr in den Regionalnachrichten um halb und auf bayernwelle.de.
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3: Ich bin Helen Martin. Guten Morgen. Temperaturen von um die 40 Grad und das nicht nur an einem Tag. Der Sommer war einer der wärmsten seit Beginn der Aufzeichnungen. Das ist die Bilanz des Deutschen Wetterdienstes. Dirk Zeitler mit den Einzelheiten.
4: Die Hitzewelle Ende Juni erreichte in Ausmaß und Folgen Dimensionen, wie sie in Deutschland bislang nicht beobachtet wurden, so der DWD. Der Sommer war zudem sehr trocken, vor allem im Westen und Südwesten Deutschlands. Und das Wetter hatte tödliche Folgen. In diesem Jahr sind in Deutschland nach Schätzung des Robert-Koch-Instituts bis Mitte August etwa 15.800 Menschen durch Hitze gestorben.
3: Wenn Sachsen-Anhalt am Sonntag einen neuen Landtag wählt, schaut auch Bundeskanzler Merz ganz genau hin. Der hat sich in der ARD besorgt über den möglichen Wahlausgang geäußert. Die AfD liegt in Umfragen nämlich deutlich vorne. Es stehe die Regierungsfähigkeit eines Bundeslandes auf dem Spiel, so Merz. Er könne sich außerdem nicht vorstellen, dass sich bei einem AfD-Ministerpräsidenten noch ausländische Unternehmen in Sachsen-Anhalt ansiedeln wollen. Nach den tödlichen Schüssen bei einem Techno-Festival in Aarau in der Schweiz laufen die Ermittlungen weiter. Die Polizei will sich nach wie vor nicht festlegen, ob es einen oder mehrere Täter gab oder ob es sich um einen Terrorakt, einen Amoklauf oder eine Abrechnung im kriminellen Milieu handelt. Die Schüsse waren in der Nacht auf Sonntag gefallen. Eine 22-jährige Italienerin wurde getötet, 5 Menschen wurden verletzt, darunter auch eine Deutsche. Viel Geld für Schuhe ausgeben? Das machen die Menschen in Deutschland immer seltener, wie das Handelsforschungsinstitut IFH Köln und die BBE Handelsberatung berichten. Den Expertinnen und Experten ist auch aufgefallen, dass vor allem Sandalen nicht mehr so gefragt sind wie früher. Das liege daran, dass viele im Sommer einfach lieber ihre Sneaker tragen, statt sich nochmal extra Sommerschuhe zu kaufen.

0: Schalke hat sich sein Comeback in die Fußball-Bundesliga sicher anders vorgestellt. Der Aufsteiger hat zum Abschluss des ersten Spieltags 0:3 bei Augsburg verloren. Im zweiten Sonntagsspiel hat Freiburg gegen Bremen mit 4:1 gewonnen. Und zum Tennis, da hat sich Novak Djokovic in seinem Auftaktspiel bei den US Open mehrmals übergeben. Am Ende ist der Grand Slam-Rekordsieger gegen den argentinischen Außenseiter Mariano Navona ausgeschieden. Es ist jetzt 7:45.
1: Das Bayernwelle-Wetter. Zum Start in die neue Woche können noch ein paar Regenschauer durchziehen. Später lockert sich das aber auf und wir bekommen sogar Sonnenschein bei knapp 25 Grad. 17 Grad messen wir aktuell in Palling, genauso wie in Petting bei der Touristinfo und 17 Grad auch in Marktschellenberg. Der Bayernwelle Verkehrsservice, damit ihr sicher ankommt. Bitte Vorsicht auf der A8 Salzburg Richtung München zwischen Grabenstedt und Übersee. Da befindet sich ein defekter PKW, da ist der Standstreifen aktuell blockiert. Also hier bitte Vorsicht, A8 Salzburg Richtung München zwischen Grabenstedt und Übersee. Mehr habe ich aber nicht, sonst sind die Straßen frei für euch. Zwei Blitzer stehen noch parat hier in meiner Liste. Einer ist in Feldkirchen auf der B20 Richtung Freilassing vor der Aral-Tankstelle. Und dann haben wir noch einen in Taching am See in der Ortsdurchfahrt wird hier geblitzt. Habt ihr auch noch was entdeckt? Gebt Bescheid. Ruft an oder schickt eine kurze WhatsApp 08654 3x7 und 3x3. Eine Nummer für beides findet ihr auch nochmal zum Einspeichern auf bayernwelle.de. Danke und gute Fahrt.
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1: Auf geht's, ab geht's in eine neue Woche. Wir starten rein. Emily hier im Studio. Ich habe Michael Patrick Kelly zum Wachwerden mit Run Free. Auf geht's.

0: Wir machen uns bereit für eine neue Woche. Ihr hört die Bayernwelle um 10 nach 8. Guten Morgen. Und leider hören wir solche Schlagzeilen in den letzten Jahren immer öfter, nämlich Meldungen von Messerangriffen an Bahnhöfen. An diesem Wochenende hat es so einen Angriff in Rosenheim gegeben und dabei ist eine 31 Jahre alte Frau ums Leben gekommen. Markus, was weiß denn die Polizei schon sicher?
1: Also bei dem Opfer handelt es sich um eine Britin. Die dürfte wohl mit dem Zug auf der Durchreise nach Österreich gewesen sein. In der Nacht von Samstag auf Sonntag, kurz nach Mitternacht, ist die Frau dann irgendwo im Bahnhofsbereich von einem Mann angegriffen und niedergestochen worden mit einem Messer. Einsatzkräfte der Polizei waren schnell da. Die haben zum einen sofort mit der Wiederbelebung der Frau begonnen. Zum anderen haben die auch einen Verdächtigen aufgehalten und festgenommen. Für das Opfer ist aber leider jede Hilfe zu spät gekommen. Die Frau ist dann später im Krankenhaus verstorben.
0: Gibt es schon irgendwelche Anhaltspunkte, warum die Frau niedergestochen worden ist?
1: Nein, also die Polizei hat bisher noch nicht mal mitgeteilt, ob sich Opfer und Täter gekannt haben oder ob die da in Rosenheim zufällig aufeinander getroffen sind. Der Verdächtige ist 27 Jahre alt, ein Deutscher aus dem Landkreis Fürstenfeldbruck, sagt die Polizei. Ob Alkohol im Spiel war, ist noch unklar. Immerhin, es scheint keinen Zusammenhang zum Rosenheimer Herbstfest zu geben. Das ist ja am Wochenende eröffnet worden. Die Kripo ermittelt und hofft jetzt auf Hinweise von Zeugen. Vielleicht hat es ja vor den Messerstichen schon einen Streit zwischen dem Opfer und dem Verdächtigen gegeben. Das wären jetzt zum Beispiel wichtige Anhaltspunkte für die Ermittler.
0: Und ansonsten gilt unser Mitgefühl den Angehörigen der getöteten Frau und den Einsatzkräften, die diese schlimmen Eindrücke sicher noch lange mit sich herumtragen. Hier ist die Bayernwelle für euch. Schönen Montag.

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1: Halb neun, wir schauen in die Nachrichten. Ein Update hat da für uns der Info Markus Gollinger. Guten Morgen.
2: So ist es. Schönen guten Morgen. Und gestern hat es ja in der Schweiz Schüsse auf einem Techno-Festival gegeben mit einer toten Frau und mehreren Verletzten. Jetzt erfahren wir, unter den Verletzten ist auch eine Frau aus Deutschland. Die Polizei fahndet unterdessen immer noch nach dem Täter oder den Tätern. Auch das Motiv für die Schüsse ist noch völlig unklar.
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2: Mit Markus Gollinger. Im Bahnhof in Rosenheim ist in der Nacht von Samstag auf Sonntag eine 31-jährige Frau nach einem Messerangriff verstorben. Die Kripo ist auch weiter auf der Suche nach Zeugen. Das Opfer aus Großbritannien wurde kurz nach Mitternacht am Sonntag schwer verletzt und kam ins Klinikum. Da erlag die Frau ihren Verletzungen. Die Bundespolizei nahm noch am Tatort einen dringend Tatverdächtigen fest. Es handelt sich um einen 27-jährigen Mann aus dem Landkreis Fürstenfeldbruck. Die Kripo Rosenheim ermittelt jetzt wegen des Verdachts eines Tötungsdeliktes. Sie sucht nach Zeugen des Vorfalls. Zum Motiv gibt es bislang keine Angaben. Bei Kontrollen auf der Rossfeld-Panoramastraße hat die Berchtesgadener Polizei bei mehreren Motorrädern Verstöße oder Mängel festgestellt. Bei zwei Motorrädern sei die Betriebserlaubnis erloschen gewesen. Bei einem weiteren bestand der Verdacht eines Kennzeichenmissbrauchs, so die Polizei. Bei einem weiteren Motorrad stellten die kontrollierenden Beamten gleich mehrere Verstöße fest, von abgefahrenen Hinterreifen über einen Auspuff ohne Zulassung bis zu fehlerhaft angebrachten Rückspiegeln. Den Fahrern der jeweiligen Bikes verbot die Polizei die Weiterfahrt. Gegen sie laufen jetzt Verfahren. Und das Gipfelkreuz auf der Kampenwand bei Aschau ist seit 75 Jahren ein Mahnmal gegen das Vergessen. Bei einer Jubiläumsgedenkmesse am Wochenende hat Kardinal Reinhard Marx angesichts aktueller Kriege eindringlich zu Wachsamkeit und Frieden aufgerufen. Ein Krieg sei das größte Unglück der Welt, sagte der Geistliche. Ähnlich war auch der Appell von Bayerns Landwirtschaftsministerin Michaela Kaniber.
3: Ganz gleich welcher Generation, ganz gleich welchen Glaubens, ganz gleich welcher Herkunft. Wollen Frieden. Genau das eint uns heute an diesem Berg, so wie es Generationen vor uns geeint hat.
2: Hunderte Menschen haben bei der Bergmesse gestern der Gefallenen und Vermissten der beiden Weltkriege gedacht. Das Gipfelkreuz auf der Kampenwand erinnert an sie. Das inzwischen 75 Jahre alte und 12 Meter hohe Kreuz ist extra für das Jubiläum aufwendig restauriert worden. Diese und auch weitere Nachrichten aus der Region könnt ihr auch nachlesen bei uns auf bayernwelle.de.
1: Das Bayernwelle-Wetter. Der Start in den Montag, der kann teilweise noch etwas verregnet sein. Das hält aber nicht lang an. Spätestens am Vormittag lockert es dann schon auf. Die Sonne kann rauskommen bei maximal 25 Grad. Aktuell messen wir 17 Grad in Marktschellenberg, 16 in Schnalzelreuth und 18 Grad in Traunstein am Stadtplatz. Der Bayernwelle Verkehrsservice. Damit ihr sicher ankommt, bitte immer noch Vorsicht auf der A8 Salzburg Richtung München. Zwischen Grabenstedt und Übersee, da befindet sich immer noch ein defekter PKW. Der Standstreifen ist blockiert. Ansonsten habe ich aber nichts zu melden. Das wäre alles soweit. Aber Blitzer gibt's natürlich noch. Einer steht in Inzell beim Eisstadion, dann wird geblitzt in Taching am See in der Ortsdurchfahrt und B20 Feldkirchen Richtung Freilassing vor der Aral-Tankstelle. Habt ihr auch noch was? Ruft an oder schickt eine WhatsApp. Das geht beides ganz einfach über die 08654, 3x7 und 3x3. Danke schon mal fürs Melden und gute Fahrt.
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1: Und damit einen schönen Morgen, die ganz frühen Morgenstunden, die haben wir jetzt schon hinter uns gelassen. So langsam ist der Montag, glaube ich, erträglich um kurz nach 8:30. Wir meistern den Start trotzdem gemeinsam mit Ray Dalton und Blood Runnin' hier auf der Bayernwelle. Ich bin Emily Rettenberger, guten Morgen. Lilly.

0: Rainbow mit Since You've Been Gone hier auf der Bayernwelle um 20 vor 9. Starten wir gemeinsam rein in die neue Woche.
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0: Jawohl, und wir haben natürlich ganz viele tolle Ausflugsziele wieder für euch rausgesucht. Klickt euch einfach rein auf bayernwelle.de und sucht euch was aus. Das hat der Stefan Beer aus der Schönau gemacht. Er hat sich angemeldet für die Watzmann-Therme.
2: Beer?
0: Ja, hallöchen, ist da der Stefan. Hier ist die Emily von der Bayernwelle.
2: Servus.
0: Hallo, servus. Bei was störe ich dich denn gerade?
2: Wir haben ein kleines Zeltlager daheim gehabt.
0: So.
2: Die Kinder haben ein Zeltlager gehabt und jetzt müssen wir zusammenrammen.
0: Ach so. Ja, du, da möchte ich dir eine kleine Motivation geben dafür.
2: Das wäre ja cool.
0: Du hast dich angemeldet auf bayernwelle.de für die Watzmann-Therme, gell?
2: Ja.
0: Mhm. Weil du hast dazu geschrieben, dass ihr dieses Jahr den Sommerurlaub zu Hause verbringt.
2: Genau.
0: Das hört sich ja wie gemacht für unseren Sommer daheim auf der Bayernwelle an.
2: Ja, optimal. Das ist ja cool.
0: Also, wir schicken euch in die Watzmann-Therme. Herzlichen Glückwunsch.
2: Ja, danke. Das freut mich.
0: Wer darf denn da alles mit?
2: Du, wir haben zu viert. Ich habe zwei Buben und eine Frau.
0: Mhm.
2: Dann machen wir uns einen schönen Tag wahrscheinlich, oder?
0: Du bist gut ausgestattet mit den dreien,
2: ja,
0: glaube ich.
2: Genau.
0: Alles klar. Dann wünsche ich euch ganz viel Spaß beim Planschen.
2: Ja, danke.
0: Also nach dem Zeltlager rein in die Watzmann-Therme. So sollten Sommerferien doch sein.
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1: Servus mit Angelina Quocciala. Musik, Einkaufen und Party, das erwartet euch am Freitag bei der Philharmonischen Klangwolke in Bad Reichenhall. Los geht's am Nachmittag um 17 Uhr mit Live-Musik in der Innenstadt. Am Abend steht dann ab 19 Uhr das Konzert der Bad Reichenhaller Philharmoniker auf dem Programm. Live übertragen bei uns im Radio. Dazu könnt ihr bis 22 Uhr bei der extra langen Einkaufsnacht durch die Geschäfte bummeln. Am Freitag geht's direkt nach der Klangwolke in Bad Reichenhall dann im Magazin 3 weiter. Dort findet die große Aftershow-Party statt. Freut euch auf die Salzburger Band Mojo 6. Die 6 Musiker bringen euch mit Austropop und jede Menge Groove garantiert auf die Tanzfläche. Einlass ist ab 21 Uhr und los geht's um 21.30 Uhr. Der Eintritt ist frei, kommt also gern am Freitag auch noch im Magazin 3 vorbei. Und Lust auf ein kleines Abenteuer? Dann besucht doch das Maisfeld-Labyrinth bei der St. Johann-Kirche in Stottham. Bis Ende September könnt ihr da täglich von 10 bis 19 Uhr durchs Labyrinth irren. Mit dabei ist auch ein Maisquiz mit Gewinnspiel. Der Eintritt kostet 4 Euro pro Person, also perfekt noch für einen Ausflug mit der ganzen Familie.
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0: Und jetzt die Top-Meldung aus der Region mit Markus Gollinger. Nach einem tödlichen Messerangriff am Bahnhof in Rosenheim ermittelt die Kripo und hofft weiter auf Hinweise von Zeugen. Das Opfer ist eine 31 Jahre alte Frau. Sie verstarb am Sonntag im Krankenhaus. Die Polizei hat einen Mann aus dem Landkreis Fürstenfeldbruck als Tatverdächtigen vorläufig festgenommen. Mehr in den Regionalnachrichten um halb und auf bayernwelle.de.
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2: Ich bin Helen Martin. Guten Morgen. Nach dem schweren Fährunfall gestern vor Zypern machen gerettete Passagiere dem Kapitän schwere Vorwürfe. Er und 7 Crewmitglieder wurden festgenommen. Bei dem Unglück sind mindestens 8 Menschen ums Leben gekommen. Viele Vermisste werden noch gesucht. Katrin Müller berichtet.
3: Die Rede ist von chaotischen Szenen. Menschen in Rettungswesten klammern sich außen am Schiff fest. Unter Deck schlagen verzweifelte Passagiere die Scheiben ein, um nach draußen zu gelangen. Einige Türen und Fluchtwege waren wohl verschlossen. Und der Kapitän, der eigentlich an vorderster Front helfen sollte, hat sich wohl aus dem Staub gemacht, als klar war, dass die Fähre sinkt. Die Behörden versprechen umfassende Aufklärungen.
2: Bundeskanzler Merz hat neue Maßnahmen, um die Energie- und Spritpreise zu senken, abgelehnt. Man habe die Energiepreise bereits mit verschiedenen Maßnahmen gesenkt, so Merz in der ARD. Einen Ölpreis von 100 Dollar könne die Regierung nicht wegsubventionieren. Was laut Merz wirklich direkt helfen würde, wäre, wenn der Krieg im Iran aufhört und die Straße von Hormuz wieder öffnet. Industrie, Verkehr und Landwirtschaft müssen stärker in die Pflicht genommen werden, wenn es um den Ausstoß von Schadstoffen geht. Das fordert Städtetagspräsident Jung von Bund und Ländern. Dem Redaktionsnetzwerk Deutschland hat Jung gesagt, die Städte hätten weitgehend alles getan, was sie können, zum Beispiel Tempolimits, weniger Fahrspuren und mehr Frischluftschneisen. Jetzt müssten Bund und Länder ran, damit die geplanten strengeren Grenzwerte für saubere Luft erreicht werden könnten. Unter dem Klimawandel leiden auch die Korallenriffe. Ein Bericht des Global Coral Reef Monitoring Network zeigt, die Korallenriffe haben kaum noch Zeit, um sich zu erholen. Eigentlich brauchen die Riffe zwischen Hitzebleichen Jahrzehnte zur Erholung. Doch jetzt bleiben ihnen oft nur noch 5 bis 6 Jahre. Die weltweite Korallenbedeckung ist seit 1980 schon um fast 10% gesunken. Wegen des Klimawandels sind die Meere viel zu warm. Für Tennis-Superstar Novak Djokovic war sein Auftaktspiel bei den US Open ein regelrechtes Drama. Der Grand-Slam-Rekordsieger musste sich mehrmals auf dem Platz übergeben. Und obwohl er gekämpft hat, ist der 39-jährige Serbe am Ende doch ausgeschieden. Djokovic musste sich dem argentinischen Außenseiter Mariano Navone in 5 Sätzen geschlagen geben. Es ist jetzt 9:15.
4: Dankeschön. Schauen wir kurz aufs Bayernwelle. Wetter zum Start in die neue Woche. Können noch ein paar Regenschauer durchziehen. Später lockert sich das aber auf und wir bekommen sogar Sonnenschein ab bei knapp 25 Grad heute. 18 Grad messen wir aktuell in Einring beim Edeka, genauso wie in Nussdorf, und 19 Grad sind es in Obing. Der Bayernwelle Verkehrsservice. Damit ihr sicher ankommt, liebe Autofahrer, es ist immer noch der Standstreifen blockiert auf der A8 Salzburg Richtung München zwischen Grabenstedt und Übersee. Da befindet sich ein defekter LKW. Ansonsten habe ich aber nichts zu melden von den Straßen für euch. Geblitzt wird aber, und da haben wir scheinbar einen Dauerblitzer stehen in Taching am See in der Ortsdurchfahrt. Der steht da scheinbar schon seit Samstag und blitzt beidseitig so vor sich hin. Dann haben wir einen auf der B20 in Feldkirchen Richtung Freilassing vor der Aral-Tankstelle, und in Inzell beim Eisstadion wird auch geblitzt. Habt ihr auch noch was? Gebt doch gern Bescheid unter der 08654 3x7 3x3 ist unsere WhatsApp und auch Studionummer. Da habt ihr 2 in 1. Danke schon mal fürs Melden und gute Fahrt.
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4: Und wir bewegen uns so langsam in den Montagvormittag. Und da darf die nötige Motivation nicht fehlen. Neben dem zweiten Kaffee des Tages bekommt ihr Metallica und Nothing Else Matters hier auf der Bayernwelle. Emily hier für euch am Start. Guten Morgen.

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1: One Republic mit Love Runs Out. Das macht uns schön wach heute Morgen an diesem Montag. Ich hoffe, ihr startet gut rein in die neue Woche. Es wird eine ganz besondere Woche, denn am Freitag gibt es in Bad Reichenhall wieder die philharmonische Klangwolke. Und das ist natürlich auch für die Bayernwelle eine ganz besondere Veranstaltung. Am Freitag übertragen wir wieder ein zweistündiges Konzert der Reichenhaller Philharmoniker live bei uns im Programm. Mit dieser Radioübertragung wird dann die Reichenhaller Innenstadt beschallt. Und damit könnt ihr die Musik überall hören. Auf den Plätzen, in der Fußgängerzone, in teilnehmenden Geschäften. Das ist immer eine ganz besondere Atmosphäre.
2: Ja, super. Muss man schon mitmachen, dass man tanzt. Das ist ja schön.
3: Die ganze Atmosphäre einfach. Die ganze Melodien und so. Ist einfach schön.
2: Ach, jetzt flanieren wir da durch den Kurgarten. Wir haben uns schon hingesetzt, haben ein paar Tanzstücke angehört und es ist wirklich einmalig.
1: Ja, so war das im letzten Jahr und so wird das auch heuer wieder werden. Am Freitag ist es also wieder Zeit für die philharmonische Klangwolke in Bad Reichenhall. Wir freuen uns schon wahnsinnig drauf. Alle weiteren Infos findet ihr auf bayernwelle.de und am Freitag sehen wir uns dann hoffentlich in Bad Reichenhall. So.

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2: Mit Markus Gollinger. Eine junge Frau stirbt nach einem Messerangriff am Bahnhof in Rosenheim. Jetzt sucht die Polizei auch bei uns in der Region nach Menschen, die in dieser Nacht etwas beobachtet haben.
3: Die Kripo will vor allem wissen, ob jemand einen Streit oder eine körperliche Auseinandersetzung beobachtet hat. Passiert ist der Messerangriff laut Polizei gegen 0.50 Uhr. Eine 31-jährige Britin wurde dabei schwer verletzt und starb später im Klinikum. Ein 27-Jähriger aus dem Landkreis Fürstenfeldbruck wurde noch am Tatort festgenommen. Jetzt will die Kripo wissen, wer war in dieser Nacht am Rosenheimer Bahnhof unterwegs und hat die Tat möglicherweise beobachtet. Gerade weil Rosenheim ein wichtiger Umsteigepunkt für die Region ist, könnten auch Reisende aus Traunstein oder dem Berchtesgadener Land etwas gesehen haben. Eure Hinweise nimmt die Kripo Rosenheim entgegen. Für die Bayernwelle Angelina Quotschala.
2: Nach mehr als 200 Vorstellungen sind am gestrigen Sonntag die diesjährigen Salzburger Festspiele zu Ende gegangen. Die Verantwortlichen und das Land Salzburg haben jetzt eine Bilanz gezogen. Etwa 261.000 Gäste hätten die Vorstellungen besucht. Das waren etwa 5.000 mehr als im vergangenen Jahr. Die Vorstellungen seien zu 99% ausgelastet gewesen. Auch in diesem Jahr gab es wieder eine Mischung aus Konzerten, Opern und Schauspiel. Gleichzeitig belegt aber jetzt eine neue Umfrage im Auftrag der kommunistischen Partei KPÖ. Mehr als die Hälfte der Menschen in Stadt und Land Salzburg hat noch nie eine Festspielvorstellung besucht. Hauptgrund demnach hohe Ticketpreise. Und an der Ostlandstraße in der Stadt Traunreuth beginnen heute Bauarbeiten. Die Straße wird deswegen bis voraussichtlich Anfang November für den Durchgangsverkehr gesperrt. Während die Stadtwerke Wasserleitungen erneuern, saniert die Stadt Traunreuth zeitgleich Asphaltflächen und Parkplätze. Die Anwohner wurden laut Stadt bereits über den genauen Bauablauf informiert. Diese und auch weitere Nachrichten aus der Region zum Nachlesen findet ihr auch auf bayernwelle.de.
4: Danke dir, Markus. Schauen wir kurz zum Bayernwelle-Wetter. Der Start in den Montag, der kann teilweise noch etwas verregnet sein. Das hält aber nicht lange und spätestens jetzt am Vormittag lockert es auch schon wieder auf. Die Sonne kann rauskommen bei maximal 25 Grad. 19 Grad messen wir aktuell in Palling beim Rathaus, genauso wie in Petting und 19 Grad auch in Laufen. Der Bayernwelle Verkehrsservice, damit ihr sicher ankommt, da habe ich aktuell keine Störungen von den Straßen für euch. Ihr habt also freie Fahrt. Geblitzt wird aber noch, und zwar einmal in Taching am See in der Ortsdurchfahrt. Der blitzt beidseitig. B20 Feldkirchen Richtung Freilassing vor der Aral-Tankstelle und in Inzell beim Eisstadion wird ebenfalls geblitzt. Habt ihr auch noch was gesehen? Blitzer oder Staus? Gebt gerne Bescheid. Ruft an oder schickt eine kurze WhatsApp 08654 3x7 3x3. Danke schon mal fürs Melden und gute Fahrt.
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Heute ist der 31. August. Am 31. August 1997 erschüttert eine Nachricht die Welt. Prinzessin Diana stirbt bei einem Autounfall in Paris. Sie galt als Königin der Herzen, als moderne Royal, die sich für AIDS-Kranke, Landminenopfer und Benachteiligte einsetzte. Ihr früher Tod mit nur 36 Jahren löst weltweit Trauer aus. Millionen Menschen legen Blumen nieder, nicht nur in Großbritannien. Der Unfall wirft bis heute Fragen auf, doch eines ist sicher, ihr Vermächtnis wirkt weiter. Zurück ins Jahr 1897. Thomas Edison patentiert am 31. August den Filmprojektor Kinetograph. Zwar war er nicht der Einzige, der an der Technik gearbeitet hat, aber Edison gelingt es, bewegte Bilder für ein Massenpublikum zugänglich zu machen. Mit dem Kinetographen beginnt das Zeitalter des Kinos. Was als technische Spielerei beginnt, wird bald zur kulturellen Leitkunst des 20. Jahrhunderts.

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3: Ich bin Helen Martin. Endspurt im Wahlkampf vor der Landtagswahl in Sachsen-Anhalt am Sonntag. Heute steigt auch Bundeskanzler Merz in den Wahlkampf ein. Er wird bei einem Termin in Quedlinburg im Harz dabei sein. Der CDU-Chef macht sich vor allem Sorgen wegen der starken Umfragewerte der AfD. Mehr dazu von Katrin Müller.
4: Mit Werten um 40% ist die AfD in Umfragen etwa doppelt so stark wie die CDU von Sachsen-Anhalts Ministerpräsident Schulze. Erstmals in der Geschichte der Bundesrepublik könnte eine als rechtsextrem eingestufte Partei auf Landesebene an die Macht kommen. Im ARD-Sommerinterview warnte Kanzler Merz auch vor den wirtschaftlichen Folgen.
3: Tagelang kein Regen und Temperaturen von teils über 40 Grad. Der Deutsche Wetterdienst stellt heute seine Bilanz zum Sommer vor und schon jetzt ist klar, der Sommer dieses Jahr war einer der wärmsten seit Beginn der Aufzeichnungen. Laut dem DWD waren vor allem die Extreme auffällig. Solche Dimensionen wie bei der Hitzewelle Ende Juni habe man in Deutschland so noch nie beobachtet, heißt es. Nach der verheerenden Flutkatastrophe in Nepal ist die Zahl der Todesopfer auf 903 gestiegen. Das haben die Behörden des Himalaya-Staates mitgeteilt. Zusammen mit den Opfern im benachbarten China haben damit mindestens 919 Menschen ihr Leben bei der Sturzflut verloren. Tausende Menschen werden immer noch vermisst, darunter auch Deutsche. Laut Experten hatte wohl ein Gletscherabbruch im Himalaya die Sturzflut ausgelöst. Aktuell gibt es in Deutschland 355 Ladepunkte für Elektro-Lkw. Für den Autoverband VDA ist klar, das ist zu wenig. Der Ausbau der Ladeinfrastruktur für E-Lastwagen komme viel zu langsam voran. Der VDA fordert deshalb, dass die Bundesregierung den Ausbauturbo zündet. Eigentlich soll es bis 2030 4.200 öffentliche Ladepunkte in Deutschland geben. Die Hitze und die Trockenheit der letzten Wochen haben auch die Gurkenbauern in Bayern belastet. Laut dem Bauernverband sind zwar nicht die Menge oder die Qualität der Ernte das Problem, sondern dass die Gurken relativ groß geworden sind. Gefragt seien eher kleinere Gurken. Außerdem sagt der Bauernverband, dass die Landwirte wegen der Trockenheit viel bewässern mussten. Deshalb habe es Anzeigen bei den Landratsämtern wegen Wasserverbrauch gegeben. Es ist jetzt kurz nach 10.
5: Das Bayernwelle-Wetter. Heute sollte es hier immer auf ein bisschen Regen vorbereitet sein. Es ziehen immer mal wieder Wolkenfelder durch mit Regenfällen, zum Teil auch mit Gewittern, vor allem am Nachmittag. Jetzt am Vormittag gibt es auch mal sonnige Phasen, aber wie gesagt, beständig ist es nicht. Temperaturen heute so 20 bis 25 Grad maximal. Der Bayernwelle-Verkehrsservice, damit ihr sicher ankommt. Wir haben eine Störung auf der A8 Salzburg Richtung München. Zwischen Bergen und Grabenstedt ist ein Auto liegen geblieben, sorgt für Behinderungen. Bitte Vorsicht in dem Bereich. Und dann wird schon wieder lebhaft geblitzt heute Vormittag. Einer steht in Inzell bei der Max-Eicher-Arena, wenn ihr Richtung Bad Reichenhall fahrt. Einer in der Ortsdurchfahrt von Taching am See beidseitig. Und auf der B20 bei Einringfeldkirchen bei der Aral-Tankstelle Richtung Freilassing ebenfalls ein Blitzer. Also bitteschön, fahrt einfach generell nie schneller als erlaubt. Und wenn euch nur irgendwas anderes auf den Straßen auffällt, 08654 dreimal die 7, dreimal die 3. Ruft uns bitteschön an oder schickt uns eine WhatsApp. Die Nummer ist in beiden Fällen die gleiche. Ich sag's gern noch einmal. 08654, dreimal die 7, dreimal die 3. Dankeschön und kommt's gut an.
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1: Mit Markus Gollinger. Der Deutsche Alpenverein DAV ruft um Hilfe, denn die Wassersituation auf vielen Berghütten in den Chiemgauer und Berchtesgadener Bergen ist dramatisch. Oft sind Quellen versiegt, Zisternen leer, Waschräume müssen geschlossen bleiben, es gibt nur noch Trockentoiletten. In einem offenen Brief an Ministerpräsident Markus Söder fordert der Alpenverein mehr Geld für Hütten und Wege sowie konsequenten Klimaschutz. Mit einem Notfallfonds von rund 1 Million Euro jährlich könnten Hütten nach und nach wassersparend umgerüstet werden, so die Idee des Alpenvereins. Unter großem Aufwand werden die Hütten aktuell offen gehalten. Zum Teil wird auf DAV-Hütten in den Berchtesgadener Alpenwasser per Helikopter eingeflogen. Gäste sind strikt zum Wassersparen angehalten. Eine dauerhafte Lösung sei das aber nicht, so der Alpenverein. Nach einem Besuch am Rosenheimer Herbstfest ist ein 43-jähriger Mann aus Traunstein schwer verletzt worden. Am frühen Sonntagmorgen soll ein Unbekannter mehrfach in Prien mit einer Bierflasche auf den Hinterkopf des Mannes eingeschlagen haben. Zuvor hatte der Traunsteiner vor der Hacienda Hausbar offenbar eine verbale Auseinandersetzung mit zwei Unbekannten. Die eigentliche Tat ereignete sich im Kreisverkehr unter der Bahnbrücke an der Seestraße. Der Traunsteiner erlitt eine Kopfplatzwunde und musste im Klinikum in Prien behandelt werden. Die beiden verdächtigen Männer flüchteten Richtung Bahnhof. Die Priener Polizei sucht jetzt nach Zeugenhinweisen. Und die künftige bayerische Bio-Königin kommt aus dem Landkreis Traunstein. Am 13. September wird Lena die erste in ihr Amt eingeführt. Sie ist gelernte Landwirtin und betreibt mit ihrer Familie den Bio-Geflügelhof Eder in Engelsberg. Dabei zeigt die Familie laut dem Landtagsabgeordneten Konrad Bauer, wie vielfältig und modern biologische Landwirtschaft sein kann. Lena die erste wird dann für 2 Jahre im Amt sein. In ihrer Funktion ist sie Botschafterin der ökologischen Land- und Lebensmittelwirtschaft. Ziel ist es vor allem, die Menschen in Bayern für Bio-Lebensmittel zu begeistern. Diese und auch weitere Nachrichten aus der Region könnt ihr auch nachlesen bei uns auf bayernwelle.de. Das Bayernwelle-Wetter. Wir starten relativ unbeständig rein in die neue Woche. Es gibt am Vormittag mal längere sonnige Phasen. Es gibt dann aber auch wieder Wolken. Immer mal wieder ziehen heute bei uns im Alpenvorland auch wieder Regenschauer und Gewitter durch, vor allem am Nachmittag. Und die Tageshöchstwerte so 20 bis 25 Grad. Der Bayernwelle Verkehrsservice, damit ihr sicher ankommt mit 2 Störungsmeldungen von der Autobahn. Erst einmal A8 Salzburg Richtung München. Immer noch Behinderungen zwischen Bergen und Grabenstedt durch ein Pannenfahrzeug. Ein Auto ist da liegen geblieben. Und Gegenrichtung A8 München Richtung Salzburg. Da haben wir zwischen Rosenheim und Rohrdorf ein bisschen Stau oder stockenden Verkehr. Zeitverlust etwa 10 Minuten. Gute Fahrt und bitte ein bisschen Geduld. Schauen wir auf die Blitzer, da habt ihr uns aktuell 3 gemeldet. Der frischeste, neueste steht in Aschau im Chiemgau und zwar etwa auf Höhe der Burg Hohenaschau, wenn ihr Richtung Sachrang fahrt. Außerdem in Inzell ein Blitzer bei der Max-Eicher-Arena Richtung Bad Reichenhall und wir haben einen auf der B20 im Gemeindegebiet Einring, genauer gesagt in Feldkirchen bei der Aral-Tankstelle Richtung Freilassing. Wenn ihr noch weitere Verkehrsinfos auf Lager habt für uns, dann bitteschön, ruft uns schnell an oder schickt uns eine WhatsApp mit euren Verkehrsinfos als Text- oder Sprachnachricht. Die Telefonnummer ist die gleiche, egal ob WhatsApp oder Telefon, 08654 3x die 7, 3x die 3. Schon seid ihr dabei. Vielen Dank und Fahrtspitchen generell nie schneller als erlaubt.
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3: Ich bin Helen Martin. Zehntausende Arbeitsplätze sind bedroht, 4 Werke stehen auf dem Prüfstand. Bei Volkswagen gibt's viel Gesprächsbedarf. Mehrere Betriebsversammlungen hatte es schon gegeben, heute steht die vorerst letzte in Hannover an. Mehr dazu von Diana Kramer.
4: Mit Einsparungen will die Konzernführung die Kosten senken und die Wettbewerbsfähigkeit verbessern. Diese Pläne hatte Konzernchef Oliver Blume bei Betriebsversammlungen an mehreren Standorten bereits verteidigt. Auch das Werk in Hannover, wo Blume heute ist, steht auf der Kippe. Noch in dieser Woche könnte der Sparkurs konkreter werden. Am Freitag tagt der VW-Aufsichtsrat.
3: Ausländische Firmen haben letztes Jahr deutlich mehr Geld in Deutschland investiert. Eine Analyse des Instituts der deutschen Wirtschaft Köln hat ergeben, internationale Unternehmen haben 2025 rund 86 Milliarden

0: ausgeben? Das machen die Menschen in Deutschland immer seltener, wie das Handelsforschungsinstitut IFH Köln und die BBE Handelsberatung berichten. Den Expertinnen und Experten ist auch aufgefallen, dass vor allem Sandalen nicht mehr so gefragt sind wie früher. Das liege daran, dass viele im Sommer einfach lieber ihre Sneaker tragen. Drama um Tennis-Superstar Novak Djokovic. Der Grand-Slam-Rekordsieger musste sich bei seinem Auftaktmatch der US Open mehrfach übergeben. Djokovic hat zwar tapfer gekämpft, am Ende hat der 39-jährige Serbe aber gegen den argentinischen Außenseiter Mariano Navone in 5 Sätzen verloren. Es ist jetzt 11:15.
1: Das Bayernwelle-Wetter. Heute sollte es hier immer auf ein bisschen Regen vorbereitet sein. Es ziehen immer mal wieder Wolkenfelder durch mit Regenfällen, zum Teil auch mit Gewittern, vor allem am Nachmittag. Jetzt am Vormittag gibt es auch mal sonnige Phasen, aber wie gesagt, beständig ist es nicht. Temperaturen heute so 20 bis 25 Grad maximal. Der Bayernwelle Verkehrsservice, damit ihr sicher ankommt. Mit der guten und der schlechten Nachricht fangen wir mit der schlechten an. A8 Salzburg Richtung München. Zwischen Rosenheim und Irschenberg haben einen längeren Stau, 20 Minuten Zeitverlust. Die gute Nachricht, dafür ist das Pannenfahrzeug auf der A8 Richtung München weg. Zwischen Bergen und Grabenstedt solltet ihr also jetzt wieder freie Fahrt haben. Und auch heute Vormittag sagen wir wieder vielen Dank an euch, die ihr uns eifrig mit Staus und Blitzern versorgt. Blitzer zur Stunde zum Beispiel in Insel bei der Max-Eicher-Arena, wenn ihr Richtung Bad Reichenhall fahrt. Oder in Aschau auf Höhe der Burg Hohenaschau Richtung Sachrang. Und möglicherweise steht auch der auf der B20 bei Einringfeldkirchen noch bei der Aral-Tankstelle, wenn ihr Richtung Freilassing fahrt. Bitte schön, gebt uns Bescheid, wenn irgendwelche neuen Störungen dazukommen oder andere weg sind. Haltet uns einfach auf dem Laufenden bitte. Unsere Telefonnummer und unsere WhatsApp-Nummer ist einheitlich die 08654. 3x7, 3x3. Leicht zu merken, speichert es einmal ins Handy, dann habt ihr es immer dabei, wenn ihr uns was mitteilen wollt. Vielen Dank schon mal dafür und kommt's gut an.
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1: Mit Angelina Quocciala, servus. Morgen ist in Waging wieder richtig was los. Ab 17 Uhr wird die Strandpromenade am Waginger See zur Flaniermeile. Es gibt Live-Musik von der Band Superbock, regionale Aussteller und natürlich auch was zum Essen. Dazu gibt es noch eine Hüpfburg für Kinder. Es findet allerdings nur bei gutem Wetter statt. Ein wunderbares Ferienprogramm gibt's diese Woche in Bischofswiesen. Dort ist im Stangenwald Drehtbulldog-Kino vom Maschinenring Laufen. Zu sehen gibt's Pumuckl und das große Missverständnis. Vor Ort gibt's kühle Getränke, Popcorn und auch Crepe. Einlass ist diesen Donnerstag ab 17.30 Uhr. Der Film startet dann um 18.30 Uhr. Und mal wieder Lust auf Casino-Feeling. Am Samstag gibt's für euch in der Spielbank in Bad Reichenhall eine Herbst-Tombola. Ab 17 Uhr geht's los. Es gibt insgesamt 3 Ziehungen mit je 3 Gewinnern und jeder Gewinner bekommt 500 Euro. Die Spielteilnahme ist ab 21 Jahren und der Zutritt zur Spielhalle ist nur mit eurem Personalausweis möglich.
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2: Mit Markus Gollinger. Eine junge Frau stirbt nach einem Messerangriff am Rosenheimer Bahnhof. Die Polizei sucht weiter dringend nach Zeugen. Der Verdächtige ist inzwischen laut Polizei in einem psychiatrischen Krankenhaus untergebracht.
3: Die Kripo will vor allem wissen, ob jemand einen Streit oder eine körperliche Auseinandersetzung beobachtet hat. Passiert ist der Messerangriff laut Polizei gegen 0.50 Uhr. Eine 31-jährige Britin wurde dabei schwer verletzt und starb später im Klinikum. Ein 27-Jähriger aus dem Landkreis Fürstenfeldbruck wurde noch am Tatort festgenommen. Jetzt will die Kripo wissen, wer war in dieser Nacht am Rosenheimer Bahnhof unterwegs und hat die Tat möglicherweise beobachtet. Gerade weil Rosenheim ein wichtiger Umsteigepunkt für die Region ist, könnten auch Reisende aus Traunstein oder dem Berchtesgadener Land etwas gesehen haben. Eure Hinweise nimmt die Kripo Rosenheim entgegen. Für die Bayernwelle Angelina Quotschala.
2: Nach mehr als 200 Vorstellungen sind am gestrigen Sonntag die diesjährigen Salzburger Festspiele zu Ende gegangen. Die Verantwortlichen und das Land Salzburg haben jetzt eine Bilanz gezogen. Etwa 261.000 Gäste hätten die Vorstellungen besucht. Das waren etwa 5.000 mehr als im vergangenen Jahr. Die Vorstellungen seien zu 99% ausgelastet gewesen. Auch in diesem Jahr gab es wieder eine Mischung aus Konzerten, Opern und Schauspiel. Gleichzeitig belegt aber jetzt eine neue Umfrage im Auftrag der Kommunistischen Partei KPÖ. Mehr als die Hälfte der Menschen in Stadt und Land Salzburg hat noch nie eine Festspielvorstellung besucht. Hauptgrund demnach hohe Ticketpreise. Und an der Ostlandstraße in der Stadt Traunreuth beginnen heute Bauarbeiten. Die Straße wird deswegen bis voraussichtlich Anfang November für den Durchgangsverkehr gesperrt. Während die Stadtwerke Wasserleitungen erneuern, saniert die Stadt Traunreuth zeitgleich Asphaltflächen und Parkplätze. Die Anwohner wurden laut Stadt bereits über den genauen Bauablauf informiert. Diese und auch weitere Nachrichten aus der Region zum Nachlesen findet ihr auch auf bayernwelle.de. Das Bayernwelle-Wetter. Wir starten relativ unbeständig rein in die neue Woche. Es gibt am Vormittag mal längere sonnige Phasen, es gibt dann aber auch wieder Wolken. Immer mal wieder ziehen heute bei uns im Alpenvorland auch wieder Regenschauer und Gewitter durch, vor allem am Nachmittag. Und die Tageshöchstwerte so 20 bis 25 Grad. Der Bayernwelle Verkehrsservice, damit ihr sicher ankommt. Nur ein größeres Problem auf der A8, wenn ihr von Salzburg Richtung München fahrt. Und zwar im Abschnitt zwischen Rosenheim und Irschenberg erwartet euch etwa 7 Kilometer Stau. Aktuell ein Zeitverlust von gut 20 Minuten. Ja, was Blitzer angeht, relativ ruhiger Blitzbetrieb heute. Wir haben einen in Inzell gemeldet bei der Max-Eich-Arena, wenn ihr Richtung Bad Reichenhall fahrt, und einen in Aschau, etwa auf Höhe der Burg Hohenaschau, in Fahrtrichtung Sachrang. Vielleicht gibt es ja noch weitere Blitze oder auch Unfälle, Behinderungen, Staus, von denen ihr wisst, dann gebt uns bitte schnell Bescheid. Entweder telefonisch oder per WhatsApp. In beiden Fällen ist die Nummer die gleiche. 08654, 3x7, 3x3. Und in beiden Fällen geht die Nummer direkt zu uns im Studio, selbst wir sofort eure Infos weitergeben können. Vielen Dank, gute Fahrt und bitteschön, seid generell nie schneller dran als erlaubt.
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3: Ich bin Helen Martin. Deutsche Unternehmen wollen in diesem Jahr insgesamt mehr Geld für Klimaschutzmaßnahmen ausgeben. Allzu groß ist der Unterschied zwar nicht, fand das IFO-Institut heraus, das hat aber auch einen Grund. Die Forscher sagen, wenn viel Geld in den Klimaschutz fließt, müssten die Kosten auf die Produkte umgelegt werden und das wiederum bringt Wettbewerbsnachteile gegenüber der Konkurrenz mit sich. Nach dem Fährunglück vor Zypern mit mindestens 8 Toten laufen die Ermittlungen zur Ursache. Im Fokus stehen dabei auch der Kapitän und 7 Crewmitglieder des Katamarans, die festgenommen wurden. Takistafos berichtet aus Athen.
4: Die Suche nach Vermissten ist die ganze Nacht über weitergegangen. Überlebende berichten, das Schiff habe sich plötzlich stark zur Seite gelegt.

0: Das sagt der Deutsche Wetterdienst. Vor allem die Extreme seien auffällig und außergewöhnlich gewesen, heißt es. Die Hitzewelle Ende Juni hat laut dem DWD Dimensionen erreicht, wie sie in Deutschland bisher noch nicht beobachtet wurden. Dabei betonen die Experten, ohne Klimawandel wäre diese Hitzewelle statistisch unmöglich gewesen. Der Anteil von Männern und Frauen ist in Deutschland je nach Altersstufen unterschiedlich. Bei den 18- bis 29-Jährigen kommen auf 1000 Männer etwa 910 Frauen. Das geht aus Daten des Statistischen Bundesamtes hervor. Grund dafür ist, dass etwa 5% mehr Jungen als Mädchen geboren werden. Weil Männer eine geringere Lebenserwartung haben, sieht es später anders aus. So sind die Frauen insgesamt in der Überzahl. Es ist jetzt 12:15.
1: Das Bayernwelle-Wetter. Es zieht im Laufe des Tages immer mehr auf zwischen Chiemsee und Königssee. Auch wenn es aktuell noch bei euch bewölkt ist oder der ein oder andere Regenspritzer runterkommt, ihr habt heute noch Chancen auf Sonne. Das Ganze bei Höchstwerten von 25 Grad. Wir messen in Saaldorf-Suheim 22 Grad, genauso wie in Altenmarkt an der Alz und in Erlstedt 21 Grad. Ab morgen generell wieder freundlicher zwischen Chiemsee und Königssee. Die Temperaturen bleiben ähnlich, dafür mehr Sonne und keinen Regen. Der Bayernwelle Verkehrsservice, damit ihr sicher ankommt zwischen Fisching und Taching am See. Da ist aktuell gesperrt in beide Richtungen. Es hat einen Unfall gegeben. Wenn ihr euch vor Ort auskennt, dann umfahrt das Ganze doch bitte weiträumig. Und dann noch A8 Salzburg Richtung München zwischen Rosenheim und Irschenberg. Aktuell 7 Kilometer Stau plus 25 Minuten dauert es hier aktuell länger. Und geblitzt werdet ihr in Bernau in der Aschauer Straße, gemeldet vom lieben Hubert. Vielen Dank dir. Dann B20 Pieding Richtung Freilassing in Einringfeldkirchen, kurz nach der Aral-Tankstelle in Richtung Freilassing wird geblitzt. Dann in Inzell Max-Eicher-Arena in Richtung Bad Reichenhall steht einer und in Aschau bei der Burg Hohenaschau in Richtung Sachrang. Ihr habt auch noch was, Staus, Blitzer, dann ruft an oder schickt eine WhatsApp 08654 3x7 3x3. Vielen Dank euch, gute Fahrt.
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1: Servus, Angelina Quotschala hier. Auf diese Woche habe ich mich besonders gefreut, denn wir sehen uns alle wieder. Zumindest dann, wenn ihr Lust habt. So am Freitagabend ist Philharmonische Klangwolke in Bad Reichenhall. Ihr findet uns direkt gegenüber vom Parkkino. Kommt gern auf eine Ratsch vorbei. Ab 17 Uhr senden wir nämlich live. In diesem Sinne passend dazu Nice to Meet You von Miles Smith auf der Bayernwelle. Euch einen schönen Montag. Love.

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2: Mit Markus Gollinger. Der deutsche Alpenverein DAV ruft um Hilfe, denn die Wassersituation auf vielen Berghütten in den Chiemgauer und Berchtesgadener Bergen ist dramatisch. Oft sind Quellen versiegt, Zisternen leer, Waschräume müssen geschlossen bleiben, es gibt nur noch Trockentoiletten. In einem offenen Brief an Ministerpräsident Markus Söder fordert der Alpenverein mehr Geld für Hütten und Wege sowie konsequenten Klimaschutz. Mit einem Notfallfonds von rund 1 Million Euro jährlich könnten Hütten nach und nach wassersparend umgerüstet werden, so die Idee des Alpenvereins. Unter großem Aufwand werden die Hütten aktuell offen gehalten. Zum Teil wird auf DAV-Hütten in den Berchtesgadener Alpenwasser per Helikopter eingeflogen. Gäste sind strikt zum Wassersparen angehalten. Eine dauerhafte Lösung sei das aber nicht, so der Alpenverein. Nach einem Besuch am Rosenheimer Herbstfest ist ein 43-jähriger Mann aus Traunstein schwer verletzt worden. Am frühen Sonntagmorgen soll ein Unbekannter mehrfach in Prien mit einer Bierflasche auf den Hinterkopf des Mannes eingeschlagen haben. Zuvor hatte der Traunsteiner vor der Hacienda Hausbar offenbar eine verbale Auseinandersetzung mit zwei Unbekannten. Die eigentliche Tat ereignete sich im Kreisverkehr unter der Bahnbrücke an der Seestraße. Der Traunsteiner litt eine Kopfplatzwunde und musste im Klinikum in Prien behandelt werden. Die beiden verdächtigen Männer flüchteten Richtung Bahnhof. Die Priener Polizei sucht jetzt nach Zeugenhinweisen. Und die künftige bayerische Bio-Königin kommt aus dem Landkreis Traunstein. Am 13. September wird Lena die erste in ihr Amt eingeführt. Sie ist gelernte Landwirtin und betreibt mit ihrer Familie den Bio-Geflügelhof Eder in Engelsberg. Dabei zeigt die Familie laut dem Landtagsabgeordneten Konrad Bauer, wie vielfältig und modern biologische Landwirtschaft sein kann. Lena die erste wird dann für 2 Jahre im Amt sein. In ihrer Funktion ist sie Botschafterin der ökologischen Land- und Lebensmittelwirtschaft. Ziel ist es vor allem, die Menschen in Bayern für Bio-Lebensmittel zu begeistern. Diese und auch weitere Nachrichten aus der Region könnt ihr auch nachlesen bei uns auf bayernwelle.de.
3: Das Bayernwelle-Wetter. Örtlich ist es noch bewölkt und es gibt vereinzelt Schauer. Doch im Laufe des Tages zieht es immer mehr auf zwischen Chiemsee und Königssee. Bei Höchstwerten von 25 Grad. Wir messen in Bergen 20 Grad, in Tittmoning 22 und in Bischofswiesen bei Brennabreu 19 Grad. Spätestens morgen ist es dann wirklich wieder sehr freundlich in der Region bei einem Mix aus Sonne und Wolken und ähnlichen Temperaturen wie heute. Der Bayernwelle Verkehrsservice, damit ihr sicher ankommt. Auf der Startstraße zwischen Fisching und Taching am See, da hat es einen Unfall gegeben und in beide Richtungen ist aktuell gesperrt. Wenn ihr euch auskennt, bitte umfahrt das Ganze. Und wo ihr wahrscheinlich eher schlechter auskommt, A8 Salzburg Richtung München. Zwischen Rosenheim und Irschenberg haben wir aktuell 7 Kilometer Stau und ein Plus von 30 Minuten. Ihr werdet geblitzt auf der B20 Pieding Richtung Freilassing und zwar in Eindring-Feldkirchen kurz nach der Aral-Tankstelle hier in Richtung Freilassing und dann noch in Bernau in der Aschauer Straße. Wenn ihr sonst noch irgendwas habt, Staus oder Blitzer, meldet es uns gern 08654 3x die 7 3x die 3. Unter der Nummer kommt ihr jederzeit zu uns ins Studio. Vielen Dank euch, gute Fahrt.
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2: Ab und zu mal eine Ananas, das ist schon was Gutes. Aber danach ist die Zunge irgendwie immer so pelzig. Aber warum? Keine Sorge, ihr seid nicht gegen Ananas allergisch, nur weil ihr eine pelzige Zunge habt. Die Ananas macht das nämlich mit jeder Zunge. Sie verdaut uns. Ja, richtig gehört. Denn in der Ananas ist ein Enzym, Bromelain heißt das, und das zersetzt Proteine, also Eiweiß. Jetzt besteht unsere Mundschleimhaut auf der Zunge aus Proteinen. Und sobald wir die Ananas zwischen den Beißerchen haben, macht sie sich über unsere Mundschleimhaut her und zersetzt die Proteine dort. Und das pritzelt und fühlt sich danach auch ein bisschen pelzig an. Keine Sorge, ist nicht weiter schlimm. Ganz im Gegenteil, Bromelain ist saugesund. Wenn wir es mit proteinreichen Lebensmitteln zusammen essen, dann hilft es unserem Körper, dass er das besser verdauen kann. Das heißt, es ist verdauungsfördernd. Dann wirkt Bromelain auch entzündungshemmend, abschwellend und schmerzlindernd und kann auch bei Husten helfen. Klappt aber alles nur bei frischer Ananas, denn die aus der Dose ist meistens erhitzt und ab 70 Grad zerfällt das wertvolle Bromelain und damit entfällt auch die Wirkung. Dafür pritzelt es auch nicht auf der Zunge.
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3: Ich bin Helen Martin. Die Pflegekassen stecken in einer finanziellen Krise. In der ersten Jahreshälfte lagen sie mit 770 Millionen Euro im Minus, wie der Spitzenverband der gesetzlichen Krankenkassen mitgeteilt hat. Verbandschef Blatt.
4: Die Pflege ist akut in Not. Es herrscht Alarmstufe Rot. Man kann es, glaube ich, nicht drastischer ausdrücken, denn die aktuellen Zahlen sprechen eine ganz klare Sprache.
3: Hauptgrund für die Situation ist laut Blatt, dass es immer mehr Pflegebedürftige gibt. Er sieht die Politik in der Verantwortung, jetzt zu handeln. Wer Migrationshintergrund hat, wendet sich noch mehr von Parteien ab als andere Wahlberechtigte. Das ist bei einer Studie des Zentrums für Integrations- und Migrationsforschung rausgekommen. Vor allem Menschen mit Wurzeln in der Türkei, Nahost oder auch Nordafrika gehen auf Abstand. Da hat ungefähr die Hälfte gesagt, dass sie sich vorstellen könnten, die CDU oder CSU zu wählen. Ein Jahr zuvor waren es noch 67%. Insgesamt liegt bei Menschen mit Migrationshintergrund die SPD vorne. Die AfD kommt bei Menschen mit russischen Wurzeln überdurchschnittlich gut an. Nach der verheerenden Flutkatastrophe in Nepal ist die Zahl der Todesopfer auf 903 gestiegen. Das haben die Behörden des Himalaya-Staates mitgeteilt. Zusammen mit den Opfern im benachbarten China haben damit mindestens 919 Menschen ihr Leben bei der Sturzflut verloren. Tausende Menschen werden immer noch vermisst, darunter auch Deutsche. Laut Experten hatte wohl ein Gletscherabbruch im Himalaya die Sturzflut ausgelöst. Wer nach wie vor hofft, dass die Preise an den Tankstellen unter die 2-Euro-Marke sinken, wird nun enttäuscht. Nach neuen gegenseitigen Militärschlägen der USA und des Iran ist der Ölpreis einmal mehr gestiegen. Dabei lagen die Spritpreise schon gestern teils so hoch wie zuletzt im April. Eine Verhandlungslösung in dem Konflikt sehen Fachleute aktuell nicht. Die Hitze und die Trockenheit der letzten Wochen haben auch die Gurkenbauern in Bayern belastet. Laut dem Bauernverband sind zwar nicht die Menge oder die Qualität der Ernte das Problem, sondern dass die Gurken relativ groß geworden sind. Gefragt seien eher kleinere Gurken. Außerdem sagt der Bauernverband, dass die Landwirte wegen der Trockenheit viel bewässern mussten. Deshalb habe es Anzeigen bei den Landratsämtern wegen Wasserverbrauchs gegeben. Es ist jetzt kurz nach eins.
5: Das Bayernwelle-Wetter, es zieht im Laufe des Tages immer mehr auf zwischen Chiemsee und Königssee. Und auch wenn es aktuell noch bei euch bewölkt ist oder auch der ein oder andere Regenspritzer runterkommt, ihr habt noch gute Chancen heute auf Sonne. Und zwar bei Höchstwerten von 25 Grad. Wir messen in Kirchhain-Schöring 23 Grad, ebenso in Rimsting und in Bayerisch-Gmain haben wir 19 Grad. Ab morgen dann generell wieder freundlicher zwischen Chiemsee und Königssee. Die Temperaturen bleiben ähnlich, dafür gibt es mehr Sonne und keinen Regen. Der Bayernwelle Verkehrsservice, damit ihr sicher ankommt. Auf der A8 Richtung München habt ihr beides Mal 10 Minuten Zeitverlust. Einmal auf der Höhe von Bernau in Richtung Fraßdorf und dann zwischen Raubling und Irschenberg nochmal. Und Achtung bitte, auf der B20 zwischen Freilassing und Großgerstetten haben wir aktuell eine Gefahr durch eine ungesicherte Unfall.

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1: 31. August 2009. Ganz neu in den Charts ist Pink mit Funhouse. Die Nummer erscheint auf ihrem Album, das genauso heißt, Funhouse. Auf diesem Album, da zeigt sich Pink so verletzlich wie noch nie, das sagt sie selbst. Unter anderem verarbeitet sie hier die Trennung von verschiedenen Männern in ihrem Leben. Ursprünglich plant Pink, das Album Gut Attitude zu nennen. Im Laufe der Produktion denkt sie dann aber über einen anderen Titel nach, der so vulgär ist, dass ihre Plattenfirma das nicht mitmachen will. Die Produzenten befürchten nämlich, das Album könnte sich mit so einem Titel weniger gut verkaufen. Irgendwie will Pink aber rüberbringen, dass das Album trotz aller Verletzlichkeit viel mehr nach Spaß und Stärke klingen soll. Und so nimmt sie dann im Endeffekt den Titel von einer der Hauptsingles des Albums, Funhouse. Sie erklärt, im Song geht's um den Moment, in dem man merkt, die Box, in der man gerade steckt, passt irgendwie nicht mehr. Also fackel den ganzen Scheiß ab und fang von vorne an. Diese Art von Song ist absolut typisch für Pink. Stark, laut

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1: Mit Markus Zartner. Der Deutsche Alpenverein schlägt Alarm. Durch die Wasserknappheit auf der Blaueishütte, dem Watzmannhaus und anderen regionalen Hütten ist die Situation vielfach extrem angespannt. In einem offenen Brief an die bayerische Staatsregierung und Ministerpräsident Markus Söder fordert der DAV mehr Geld, etwa einen Notfallfonds für den wassersparenden Umbau von Hütten. Gabi Schieder-Moderecker von der Sektion Berchtesgaden.
2: Die letzten 20 Jahre waren die Berghütten eigentlich sowas wie Hotels auf Bergen und das geht jetzt einfach nicht mehr. Und jetzt muss man schauen, dass wir das irgendwie zurückfahren und hoffen halt auch auf das Verständnis der Bergsteiger. Wir versuchen trotzdem das Bestmögliche und bestmöglichen Service oder das alles zu bieten, was man braucht. Aber man muss halt ein bisschen zurückstecken, zum Beispiel, dass halt weniger Wasser aus dem Wasserhahn kommt. Und das wird wahrscheinlich die Zukunft so mit sich bringen.
1: Derzeit werden die Hütten unter großem Aufwand offen gehalten, denn sie tragen nicht zuletzt zur Sicherheit am Berg bei. Auf einigen Hütten wird Wasser per Helikopter eingeflogen und Besucher sind zum strikten Wassersparen angehalten. Mit Beginn des neuen Schuljahres wird die Buslinie zwischen Schneidsee und Wasserburg reaktiviert, zumindest erstmal für 2 Jahre. Das haben die beiden Landratsämter Traunstein und Rosenheim heute mitgeteilt. Ab dem 15. September will der Regionalverkehr Oberbayern, der RVO, 6-mal am Tag zwischen beiden Orten pendeln, zumindest an Schultagen. Die Busverbindung soll vor allem Schülerinnen und Schüler zugutekommen, die in Wasserburg in die Schule gehen. Die Landratsämter hoffen, dass aber auch Erwachsene die Busse für Einkäufe, Besuche oder Arztfahrten nutzen. Nur wenn es genügend Fahrgäste gibt, bleibt die Buslinie auch nach Ablauf der 2 Jahre bestehen. Eigentlich hatte der RVO die Buslinie Ende vergangenen Jahres aus wirtschaftlichen Gründen eingestellt. Der jetzige Neustart wird von den beiden Landkreisen finanziert. Eine neue Ausstellung der Sparkasse Berchtesgadener Land rückt die Altersvorsorge in den Fokus. In der Hauptstelle Bad Reichenhall wird bis Mitte Oktober gezeigt, wie wichtig die rechtzeitige finanzielle Planung fürs Alter ist. Anhand der fiktiven Lebensgeschichte des Kunden Peter sehen Besucher in 2 Szenarien, wie sich frühes Handeln im Vergleich zum Aufschieben laut Sparkasse auszahlt. Ein rund 10-minütiger Rundgang bietet dazu konkrete Zahlen und Fakten. Ergänzend findet am 15. September ein Aktionstag mit Experten der Sparkasse, der Versicherungskammer Bayern, des VdK und der Bad Reichenhaller Tafel statt. 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
3: Dankeschön, hier ist das Bayernwelle-Wetter. Es ist schön draußen heute mit sehr angenehmen Temperaturen. Also schön heißt Sonne und Wolken im Wechsel, so ein 50-50-Verhältnis. Und die Temperaturen in Traunstein jetzt am Salinenpark 23 Grad, in Laufen 24 und in Schneitzelreuth 21. Eigentlich war für heute etwas Regen angekündigt. Das ist auch möglich, dass es heute noch ein paar Tropfen im Lauf des Nachmittags gibt. Wir haben eine Regenwahrscheinlichkeit von 20-30%. Also es kann auch sein, dass gar nichts passiert. Insofern ein ruhiger Montag und die nächsten 3 Tage werden sehr schön, im Grunde so wie es heute ist, überwiegend sonnig bei um die 25 Grad. Der Bayernwelle Verkehrsservice, damit ihr sicher ankommt. Wir haben euch 2 Unfälle zu melden. Der eine ist auf der Autobahn passiert, auf der A8 Salzburg Richtung München, zwischen Bernau und Fraßdorf nämlich. Die rechte Spur ist hier blockiert und sorgt für Stau. Ihr verliert hier 20 Minuten. Der zweite Unfall passiert auf der B20, Laufen Freilassing, und zwar genau in Höhe der Abfahrt Freilassing Nord. Hier ist die B20 aktuell in beide Richtungen gesperrt. Polizei, Feuerwehr, Rettungskräfte sind alle vor Ort, aber der Verkehr muss aktuell umgeleitet werden. Über Eham fahren jetzt die meisten nach Freilassing rein, also über die Laufener Straße. Die ist entsprechend Richtung Innenstadt verstopft. Es dauert durch die Ampelregelung dann etwa 12-13 Minuten länger. Und darüber hinaus wird noch geblitzt, einmal in Bernau am Chiemsee, der Blitzer steht in der Aschauer Straße, und es steht einer auf der B20, Pieding Richtung Freilassing, in Einringfeldkirchen, kurz nach der Aral-Tankstelle wird geblitzt in Richtung Freilassing. Bitte ruft uns auch an bei Blitzern, die ihr seht, auch bei Verkehrsproblemen, 08654 3x7 3x3.
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3: Ich bin Moritz Einzel. Der Sommer in diesem Jahr ist nach einer vorläufigen Auswertung der zweitwärmste, der in Deutschland jemals offiziell gemessen wurde. Das teilte der Deutsche Wetterdienst mit. Das voraussichtliche Temperaturmittel lag demnach bei 19,6 Grad. Es heißt, dass vermutlich nur der Jahrhundertsommer 2003 mit 19,7 Grad wärmer gewesen sei. Marina Falke von Greenpeace sagte bei NTV:
4: Es ist kein Ausfallsommer mehr, sondern die Klimakrise ist jetzt da, trifft uns alle und trifft uns hart.
3: Nach den tödlichen Schüssen beim Techno-Festival Aarau Rave hat die Polizei einen Verdächtigen festgenommen. Das meldet die Kantonspolizei Aargau. Es handelt sich um einen 43-Jährigen, heißt es. Bei den Schüssen in der Nacht zum Sonntag starb eine 22-jährige Italienerin. 4 Menschen wurden verletzt, darunter eine Deutsche. Mit dem neuen Schuljahr, das ja in 2 Wochen startet, haben Erstklässler in Bayern Rechtsanspruch auf Ganztagsbetreuung. Sorgen, dass es nicht genug Plätze gibt, müssen sich Eltern laut Sozialministerin Schaaf nicht machen. Sie sagt, dass es bisher keine Beschwerden oder Klagen in die Richtung gab. Auch fürs neue Kita-Jahr ab morgen sieht Schaaf Bayern gut aufgestellt. Es gebe zwar immer mehr Kinder, aber auch mehr Personal. Die Geschlechterverteilung, die ist in Deutschland sehr unterschiedlich. Je nach Alter und Region unterscheidet sich die Anzahl an Frauen und Männern teils deutlich. Das zeigen Daten des Statistischen Bundesamts. Katrin Müller mit den Einzelheiten.
5: Laut Statistik kommen bundesweit 1027 Frauen auf 1000 Männer. Die sind wiederum in den jüngeren Altersgruppen in der Überzahl, während es bei den Älteren, also ab 50, mehr Frauen gibt. Laut Experten ist das auf eine höhere Lebenserwartung von Frauen zurückzuführen. Am größten ist der Unterschied in der Geschlechterverteilung übrigens in Schleswig-Holstein. Am ausgeglichensten ist das Verhältnis in Baden-Württemberg.
3: Auf der A9 bei Bayreuth hat sich der hochgekippte Anhänger eines Lastwagens unter einer Brücke verkeilt. Die Zugmaschine hat sich losgerissen und ist noch ein Stück weiter gefahren, während der Kippanhänger zwischen Straße und Brücke eingeklemmt feststeckt. Die Autobahn ist in Richtung Berlin zwischen den Anschlussstellen Bayreuth Nord und Bindlacher Berg komplett gesperrt. Es ist jetzt 2:15.
6: Hier ist das Bayernwelle-Wetter. Es ist schön heute mit Sonne und Wolken im Wechsel und sehr angenehmen Temperaturen. Wir haben in Rimsting 23 Grad, Kirchheim-Schöring hat jetzt 24, das ist auch der Spitzenwert für heute. Und in Berchtesgaden am Alpenkongress 22 Grad. Es ist möglich, dass am späteren Nachmittag noch mal ein paar kleine Regentropfen kommen. Es wird wirklich nicht viel sein, aber wir haben eine kleine Wahrscheinlichkeit jedenfalls. In den nächsten 3 Tagen keine Regenwahrscheinlichkeit, sondern einfach nur schönes Wetter bis inklusive Donnerstag. Also hauptsächlich sonnig bei um die 25 Grad.

0: Straße nach Freilassing reinzukommen. Die ist aber einspurig und da ist so viel los, dass ihr einen Zeitverlust von etwa 20 Minuten habt. Erst wenn ihr an der Kreuzung Münchner Straße seid, geht's dann wieder, aber bis dahin erheblicher Zeitverlust. Also wer schlau ist, fährt irgendwie anders drumherum, fährt übers Industriegebiet beispielsweise nach Freilassing, da geht's bedeutend schneller. Damit noch zu den Blitzern. Uns ist einer bekannt, der steht in Bernau am Chiemsee in der Aschauer Straße. Bitte meldet uns weiter Blitzer, die ihr seht oder Verkehrsprobleme auch. Natürlich gern, deren ihr Zeuge werdet. Ruft uns an oder schickt eine WhatsApp 08654 3x7 3x3. Vielen Dank.
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1: Servus mit Angelina Quocciala. Musik, Einkaufen und Party, das erwartet euch am Freitag bei der Philharmonischen Klangwolke in Bad Reichenhall. Los geht's am Nachmittag um 17 Uhr mit Live-Musik in der Innenstadt. Am Abend steht dann ab 19 Uhr das Konzert der Bad Reichenhaller Philharmoniker auf dem Programm, live übertragen bei uns im Radio. Dazu könnt ihr bis 22 Uhr bei der extra langen Einkaufsnacht durch die Geschäfte bummeln. Am Freitag geht's direkt nach der Klangwolke in Bad Reichenhall dann im Magazin 3 weiter. Dort findet die große Aftershow-Party statt. Freut euch auf die Salzburger Band Mojo 6. Die 6 Musiker bringen euch mit Austropop und jede Menge Groove garantiert auf die Tanzfläche. Einlass ist ab 21 Uhr und los geht's um 21.30 Uhr. Der Eintritt ist frei, kommt also gern am Freitag auch noch im Magazin 3 vorbei. Und Lust auf ein kleines Abenteuer? Dann besucht doch das Maisfeld-Labyrinth bei der St. Johann-Kirche in Stottham. Bis Ende September könnt ihr da täglich von 10 bis 19 Uhr durchs Labyrinth irren. Mit dabei ist auch ein Maisquiz mit Gewinnspiel. Der Eintritt kostet 4 Euro pro Person, also perfekt noch für einen Ausflug mit der ganzen Familie.
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1: Mit Markus Zartner. Wir sind empört, verständnislos, fassungslos. So hat die Wasserwacht Prien Rimsting auf einen bislang Unbekannten reagiert, der ohne Grund einen Großeinsatz ausgelöst hat. Nach dem Notruf war zu befürchten, dass am Chiemsee ein Mensch in Lebensgefahr war. Wasserretter aus der ganzen Chiemsee-Region, Feuerwehrleute, Polizei und der Rettungshubschrauber Christoph 14 wurden alarmiert. Laut Wasserwacht suchten die Einsatzkräfte den See bereits großräumig ab, als sich der Anrufer noch einmal meldete und sagte, es sei alles nur ein Spaß gewesen. Die Wasserwacht Prien Rimsting sagt eindringlich, ein Notruf sei kein Spaß. Wenn Einsatzkräfte während eines erfundenen Notfalls gebunden sind, könnten sie an anderer Stelle fehlen, bei der tatsächlich jemand dringend Hilfe braucht. Deshalb der Appell der Wasserwacht, die 112 ist nur für echte Notfälle da. Seit einigen Tagen ist klar, die BayWa Bau- und Gartenmärkte in Traunreuth und Freilassing werden voraussichtlich geschlossen, so wie viele andere auch. Für Traunreuth gibt sich Bürgermeister Hans-Peter Dankschat aber noch kämpferisch.
2: Wegen der Insolvenz des Mutterunternehmens droht einer ganzen Reihe von BayWa Bau- und Gartenmärkten in Deutschland die Schließung. Auch die Läden in Freilassing und Traunreuth sind wohl betroffen, es sei denn, bis Ende November findet sich jeweils ein neuer Investor. Daran glaubt Traunreuths Bürgermeister Hans-Peter Dankschat ganz fest. Wie er der Passauer Neuen Presse jetzt sagte, gingen in der Stadtverwaltung Traunreuth viele Anfragen und Nachfragen von möglichen Interessenten ein. Dankschat hält es demnach für sehr wahrscheinlich, dass es in Traunreuth mit einem neuen Investor weitergeht. In den nächsten Wochen soll sich für die Kunden erst einmal wenig ändern. In vielen Märkten läuft ein Abverkauf. Das Personal der BayWa Bau- und Gartenmärkte steht aber vor ungewissen Wochen. Pro Filiale reden wir von etwa 20 bis 30 Mitarbeitern. Für die Bayernwelle Markus Gollinger.
1: Sie ist eine Premiere für Ruhpolding. Die ADAC Europa Classic startet in diesem Jahr erstmals beim US Car Festival Route 66 Goes Ruhpolding. Das hat der ADAC jetzt bekannt gegeben. Mehr als 70 historische Fahrzeuge sind am 13. September dabei. Für Oldtimer-Fans gibt's an diesem Tag dann einen besonderen Einblick. Ab 11 Uhr werden die Autos öffentlich von ADAC-Experten technisch kontrolliert. Mit am Start sind auch Prominente wie Stefanie Hertel und Tatortkommissar Richie Müller. Beide nehmen mit ihren privaten Oldtimern an der Tour teil. Der Eintritt zum Festival ist frei. Und weitere Nachrichten aus unserer Region findet ihr auch auf bayernwelle.de.
3: Dankeschön, hier ist das Bayernwelle-Wetter. Sonne und Wolken halten sich heute die Waage, so ein 50-50-Verhältnis und die Temperaturen sind sehr angenehm. Wir messen aktuell in Trostberg 24 Grad, in Petting ebenfalls 24, Mark Schellenberg hat 23 Grad. Eventuell gibt es im Laufe des Nachmittags abends nochmal ein paar vereinzelte Regentropfen, aber es wird nicht viel sein. Und in den nächsten drei Tagen bleibt das Wetter schön, überwiegend sonnig bei um die 25 Grad. Der Bayernwelle Verkehrsservice, der mit dir sicher ankommt. Es hat schon wieder einen Unfall gegeben, schon wieder auf der A8 Salzburg Richtung München und zwar zwischen Bernau und Fraßdorf. Die Unfallstelle momentan noch ungesichert. Auf der linken Spur ist es passiert, die ist dementsprechend blockiert und es beginnt sich zu stauen, also fahrt hier bitte mit erhöhter Aufmerksamkeit. Dann haben wir eine gute Nachricht noch von der B20, laufen Richtung Freilassing. Die Vollsperrung der B20 nach Unfall in Höhe Freilassing Nord ist aufgehoben. Hier hat sich der Verkehr wieder normalisiert. Trotzdem bleibt uns noch eine Warnmeldung und die betrifft die Waginger Straße. Das ist die zwischen der B304, also Teisendorf und Waging am See. Uns hat jemand geschrieben, dort in diesem Streckenabschnitt liegen massenweise Körner und Mais auf der Straße. Also passt auch hier bitte besonders auf. Geblitzt wird aktuell, den haben wir gerade reinbekommen, Dankeschön, in Sondermoning, mitten in der Ortsdurchfahrt, dort eine Laserkontrolle der Polizei. Bitte ruft uns an bei weiteren Blitzern, die ihr seht. 08654 3x die 7, 3x die 3.
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3: Ich bin Moritz Einzel. Backofentemperaturen, brennende Wälder und ausgetrocknete Flüsse. Der diesjährige Sommer ist nach einer vorläufigen Auswertung der zweitwärmste, der in Deutschland jemals offiziell gemessen wurde. Das teilte der Deutsche Wetterdienst mit. Etwas wärmer im Durchschnitt war demnach nur der Jahrhundertsommer 2003. Claudia Wächter berichtet.
4: Sonne pur, kaum Regen. Schon im Juni haben wir geschwitzt und gestöhnt, auch in tropischen Nächten. Und auch die Experten sagen, außergewöhnlich waren dieses Jahr vor allem die Extreme. Und sie sind sich sicher, eine solche Hitzewelle sei ohne den menschengemachten Klimawandel statistisch undenkbar. Zudem gab es tödliche Folgen. Knapp 16.000 Hitzetote gibt es bisher. Und dann sind da noch die enormen Schäden für Unternehmer und Landwirte.
3: Nach dem tödlichen Messerangriff auf eine 31-jährige Britin am Rosenheimer Bahnhof ist der tatverdächtige 27-Jährige in ein psychiatrisches Krankenhaus gekommen. Ein Richter hat einen Unterbringungsbefehl erlassen. Der Tatvorwurf lautet auf Mord. Die Frau war in der Nacht zum Sonntag angegriffen worden und ist im Krankenhaus gestorben. Nach den Schüssen bei einem Techno-Rave im Schweizer Kanton Aargau hat die Polizei einen Verdächtigen festgenommen. Es handele sich um einen 43-jährigen Schweizer. Er wurde in der Nacht unter dringendem Tatverdacht festgenommen. Die Polizei geht inzwischen von einem Einzeltäter aus. Bei dem Angriff war eine 22-jährige Italienerin gestorben. 5 weitere Menschen wurden verletzt. Spaniens linker Regierungschef Sanchez hat sich nochmal zu den Hintergründen des massenhaften Zustroms nach Ceuta geäußert. Ende Juli waren in kurzer Zeit etwa 80.000 Menschen von Marokko in die spanische Exklave gekommen. Sanchez warf jetzt Russland und Israel vor, den Ansturm mit Fake News und Social Media Kampagnen befeuert zu haben. Beide Regierungen nutzten das Thema Migration als Waffe. Dahinter steckten rechtsextreme Netzwerke. Der FC Bayern leiht sein Offensivtalent Arjon Ibrahimovic offenbar einmal mehr aus, diesmal an den FC Augsburg. Der 20-Jährige soll übereinstimmenden Medienberichten zufolge beim nicht weit entfernten Nachbarn in der Fußball-Bundesliga Spielpraxis sammeln. Beim deutschen Meister in München kann Ibrahimovic

0: Der Bayernwelle Verkehrsservice, der mit dir sicher ankommt. Eine Behinderung für die A8 Salzburg Richtung München. Diese Behinderung ist zwischen Bernau am Chiemsee und Fraßdorf. Dort staut sich's, es dauert 15 Minuten länger. Und darüber hinaus wird noch geblitzt, nämlich in Sondermoning. Da führt die Polizei eine Laserkontrolle durch. Ruft uns bitte an bei weiteren Blitzern, die ihr seht, oder schickt eine WhatsApp. Die Nummer ist dieselbe: 08654 3x7 3x3.
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0: Mit Peter Mack, grüß Gott, am Montag. Das freut mich immer, wenn ich so schönes Wetter vorlesen kann, gerade um diese Jahreszeit, denn ich lese gerade, morgen am 1. September ist der meteorologische Herbstanfang. Also der richtige, der kalendarische ist erst in 3 Wochen, 23. September, aber morgen bitteschön dann eben der meteorologische. Schön, dass sich die Sonne nicht dran hält und dass wir ein paar warme Tage noch haben. Die Tendenz ist sogar, dass es Richtung Wochenende wieder knappe 30 Grad wird. Aber das bitte ich noch mit Vorsicht zu genießen. So oder so, es ist schön auf der Welt zu sein mit schönem Wetter und mit Olivia Dean, Man I Need.

0: YouTube, Pride in the Name of Love. 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
0: Das kann zum Beispiel ein Aufenthalt in einem Freizeitpark sein oder ihr fahrt einmal mit der Jännerbahn auf den Berg hoch oder mit anderen Bahnen. Eine komplette Übersicht findet ihr auf bayernwelle.de. Es gibt auch immer Familiengutscheine für die Therme, für die Watzmann-Therme zum Beispiel. Da hat sich der Stefan welche ergattern können. Hört mal.
2: Bier?
3: Ja, hallöchen, ist da der Stefan. Hier ist die Emily von der Bayernwelle.
2: Servus.
3: Hallo, servus. Bei was störe ich dich denn gerade?
2: Wir haben ein kleines Zeltlager daheim gehabt.
3: So.
2: Die Kinder haben ein Zeltlager gehabt und jetzt müssen wir zusammenrammen.
3: Ach so. Ja, du, da möchte ich dir eine kleine Motivation geben dafür. Du hast dich angemeldet auf bayernwelle.de für die Watzmann-Therme, gell?
2: Ja.
3: Mhm. Weil du hast dazu geschrieben, dass ihr dieses Jahr den Sommerurlaub zu Hause verbringt.
2: Genau.
3: Das hört sich ja wie gemacht für unseren Sommer daheim auf der Bayernwelle an.
2: Ja, optimal. Das ist ja cool.
3: Also, wir schicken euch in die Watzmann-Therme. Herzlichen Glückwunsch.
2: Ja, danke. Das freut mich.
0: Ja, und so, da wird sich der Körper gut erholen können, nachdem er jetzt ein komplettes Zeltlager abbaut. Also viel Entspannung dort. Und ihr sucht euch bitte das aus, was euch am liebsten ist. 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
0: George Ezra, Green Green Grass.

0: Alter Song von Phantom Planet California und der klingt auch in jeder Note nach Kalifornien. Hier ist die Bayernwelle. Hallo, hab eine schlechte Nachricht. In dieser Sendung gibt's heute keine Musik von Taylor Swift.
1: Oh.
0: Kleiner Scherz, es gibt natürlich Musik von Taylor Swift und zwar die hier gleich. Opalite, the sky is opalite. Also sei gescheit, hör gleich Opalite. Kurze Werbung.
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1: Mit Markus Zartner. Der Deutsche Alpenverein schlägt Alarm. Durch die Wasserknappheit auf der Blaueishütte, dem Watzmannhaus und anderen regionalen Hütten ist die Situation vielfach extrem angespannt. In einem offenen Brief an die bayerische Staatsregierung und Ministerpräsident Markus Söder fordert der DAV mehr Geld, etwa einen Notfallfonds für den wassersparenden Umbau von Hütten. Gabi Schieder-Moderecker von der Sektion Berchtesgaden.
2: Die letzten 20 Jahre waren die Berghütten eigentlich sowas wie Hotels auf Bergen und das geht jetzt einfach nicht mehr. Und jetzt muss man schauen, dass wir das irgendwie zurückfahren und hoffen halt auch auf das Verständnis der Bergsteiger. Wir versuchen trotzdem das Bestmögliche und den bestmöglichen Service oder das alles zu bieten, was man braucht. Aber man muss halt ein bisschen zurückstecken, zum Beispiel, dass halt weniger Wasser aus dem Wasserhahn kommt. Und das wird wahrscheinlich die Zukunft so mit sich bringen.
1: Derzeit werden die Hütten unter großem Aufwand offen gehalten, denn sie tragen nicht zuletzt zur Sicherheit am Berg bei. Auf einigen Hütten wird Wasser per Helikopter eingeflogen und Besucher sind zum strikten Wassersparen angehalten. Mit Beginn des neuen Schuljahres wird die Buslinie zwischen Schneidsee und Wasserburg reaktiviert, zumindest erstmal für 2 Jahre. Das haben die beiden Landratsämter Traunstein und Rosenheim heute mitgeteilt. Ab dem 15. September will der Regionalverkehr Oberbayern, der RVO, 6-mal am Tag zwischen beiden Orten pendeln, zumindest an Schultagen. Die Busverbindung soll vor allem Schülerinnen und Schüler zugutekommen, die in Wasserburg in die Schule gehen. Die Landratsämter hoffen, dass aber auch Erwachsene die Busse für Einkäufe, Besuche oder Arztfahrten nutzen. Nur wenn es genügend Fahrgäste gibt, bleibt die Buslinie auch nach Ablauf der 2 Jahre bestehen. Eigentlich hatte der RVO die Buslinie Ende vergangenen Jahres aus wirtschaftlichen Gründen eingestellt. Der jetzige Neustart wird von den beiden Landkreisen finanziert. Bei einem schweren Verkehrsunfall auf der Staatsstraße 2105 zwischen Taching und Waging ist am heutigen Montag ein 21-jähriger Motorradfahrer schwer verletzt worden. Der junge Mann überholte gegen 11.25 Uhr ein Auto auf dem Hinterrad mit einem sogenannten Wheelie. Dabei verlor er die Kontrolle, kam nach links von der Fahrbahn ab und stürzte eine Böschung hinunter. Das Rote Kreuz versorgte den Schwerstverletzten vor Ort und brachte ihn in ein Krankenhaus. Die Feuerwehr Waging sicherte die Unfallstelle, während die Polizei die Ermittlungen zum Unfallhergang übernahm. Und weitere Nachrichten aus unserer Region findet ihr auch auf bayernwelle.de.
3: Dankeschön, hier ist das Bayernwelle-Wetter. Durch diesen restlichen Nachmittag weiter Sonne und Wolken im Wechsel. Beide halten sich die Waage dort oben am Himmel und die Temperaturen super angenehm. Wir haben in Chieming 23 Grad, in Freilassing 24, in Bayerisch Main 21. Eventuell gibt es heute Abend noch mal vereinzelt ein paar Regentropfen. Die Wahrscheinlichkeit liegt nur so bei 20-30%. Also es kann auch gut sein, dass gar nichts runterkommt. Abgesehen von heute wird es in den nächsten 3 Tagen schön, überwiegend sonnig und es bleibt bei dieser angenehmen Temperatur 25 Grad die gesamte Woche. Der Bayernwelle Verkehrsservice, damit ihr sicher ankommt. Ein Unfall auf der A8 Salzburg Richtung München macht große Probleme. Der Unfall ist passiert zwischen Bernau am Chiemsee und Fraßdorf. Die linke Spur ist blockiert und die Bergungsarbeiten laufen. Und dadurch hat sich ein Megastau mittlerweile aufgebaut. Der beginnt schon in Höhe des Chiemsees, etwa ab Mitte Chiemsee. Und ihr habt einen Zeitverlust von etwa 1 Stunde. Ein paar versuchen dann vorher, sobald sie den Chiemsee passiert haben, von der Autobahn abzufahren und dann durch Bernau am Chiemsee zu fahren, aber auch da stauen sich überall die Autos, also es bringt euch nicht viel, da auszuweichen. Ihr müsst einfach warten, bis die Bergungsarbeiten gelaufen sind. Und außerdem wird geblitzt, genauer gesagt gelasert. In Sondermoning führt die Polizei nämlich gerade eine Laserkontrolle durch. Ruft uns an bitte bei weiteren Blitzern, die ihr seht. 08654 3x7 3x3.
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3: Mit Peter Mack, hallo. Gleich gibt's einen Partysong von Queen, der seit über 40 Jahren ein Partysong ist. Gerade wieder in den letzten Jahren extrem populär geworden. Don't Stop Me Now. Vorher aktuelles Shaboozy und Miles Smith, Blink Twice.

Dass der Song sich nach über 40 Jahren seiner Erstveröffentlichung wieder zu einem Partyhit, der vieler junger Menschen auch entwickelt hat, ist ein Phänomen, wirklich. Das kann halt auch nur Freddy, Don't Stop Me Now. Hier ist die Bayernwelle, grüß Gott. Ja, beim Wochenende eine gute Nachricht gehört von der Deutschen Bahn. Und von denen nehmen wir gerne gute Nachrichten. Und zwar hat die Bahnchefin Evelyn Palla in der Bild am Sonntag gestern gesagt, sie möchte das Zugfahren angenehmer machen. Sie möchte, dass die Bahnhöfe und auch die Züge sauberer werden und dass die Sicherheit auch erhöht wird. Das soll bis 2030 passieren, also in den nächsten, dreieinhalb Jahren. Und das lässt sich die Bahn einiges kosten, nämlich 210 Millionen Euro. Ich gebe euch mal ein Beispiel, wo das Geld investiert werden soll. Es sollen in den Fernzügen die Zugtoiletten sauberer gehalten werden. Das will man schaffen, indem man das Reinigungspersonal verdoppelt. Und das kostet natürlich dementsprechend auch mehr Gehälter. Nun kannst du natürlich immer sagen, davon, dass das Klo im Zug sauber ist, wird der Zug gar nicht schneller und pünktlicher wird er erst recht nicht. Wir wollen mal nicht so penibel sein. Es wird ja auch an vielen anderen Stellen was gemacht. Und wenn es bei sauberen Klos und bei sauberen Bahnhöfen anfängt, ja, warum denn auch nicht? Die Bayernwelle hier mit Musik von David Guetta, Baby Don't Hurt Me. Abfahrt, Vorsicht an der Bahnsteigkante.

0: Sixpence None the Richer, Kiss Me, nach wie vor ein sehr beliebter Song bei Hochzeiten, aus gegebenem Anlass, nach allem was ich höre, soll gerade bei Hochzeiten sehr gerne mal geküsst werden von gewissen Menschen. Der Bayernwelle Verkehrsservice zwischendurch einmal, wir haben eine Meldung für die B20, fahrt bitte besonders vorsichtig in Höhe Freilassing Mitte, dort läuft ein Hund ohne Leine auf der Fahrbahn rum.
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0: zusammen.
1: Ich bin die Emma. Ich war im Freizeitpark Ruhpolding. Mega cool. 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Und die Wasserrutschen? Wow. 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Freizeitpark Ruhpolding.
2: Und jetzt die Topmeldung aus der Region mit Markus Zartner. Der Deutsche Alpenverein schlägt Alarm. Durch die Wasserknappheit auf der Blaualshütte, dem Watzmannhaus und anderen regionalen Hütten ist die Situation vielfach extrem angespannt. In einem offenen Brief an die Staatsregierung und Ministerpräsident Söder fordert der DAV mehr Geld, etwa einen Notfallfonds für den wassersparenden Umbau von Hütten. Mehr dazu in den Regionalnachrichten um halb und auf bayernwelle.de.
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4: Ich bin Moritz Einzel. Bayern ist im Soll, was Ganztagsplätze für Erstklässler angeht. Nach den Worten von Sozialministerin Scharf gibt es in gut zwei Wochen zu Schuljahresbeginn keine größeren Betreuungslücken. Mit dem neuen Schuljahr startet der Rechtsanspruch auf einen Ganztagsplatz. Auch für den morgigen Start des neuen Kita-Jahres sei man gut gerüstet, so Scharf. Für den KI-Bot ChatGPT, das riesige Online-Forum Reddit und die Spieleplattform Roblox gelten bald deutlich strengere EU-Regeln. Wie die EU-Kommission in Brüssel mitgeteilt hat, werden die drei Plattformen künftig genauer überprüft, was Kinder- und Jugendschutz und rechtswidrige Inhalte angeht. Aus Brüssel, Dieter Ebeling.
5: Für diese Plattform gelten künftig die Vorschriften des EU Digital Services Act. Die haben schon TikTok, Facebook oder Instagram einigen Ärger bereitet. ChatGPT, Reddit und Roblox müssen also künftig darauf achten, dass dort keine Hassbotschaften oder Falschinformationen geteilt werden. Vor allem dürfen sie nichts tun, was eine Abhängigkeit junger Menschen, also eine Art Sucht, fördert.
4: Dieser Sommer ist in Bayern einer der wärmsten gewesen, die jemals offiziell gemessen wurden. Mit einem voraussichtlichen Temperaturmittel von 20 Grad sei es so warm wie im bisherigen Rekordsommer 2003 gewesen, teilte der Deutsche Wetterdienst mit. Bundesweit war es nach besagtem Rekordsommer der zweitwärmste seit Beginn der Aufzeichnungen mit einer Durchschnittstemperatur von 19,6 Grad. Die gesetzlichen Pflegekassen warnen vor einem enormen Defizit. Schon im Oktober würden die Mittel nicht mehr reichen, um alle Pflegeleistungen zu finanzieren, so der Vorstandsvorsitzende des Spitzenverbandes Blatt. Bis Jahresende sagt er ein Gesamtdefizit von 500 Millionen Euro voraus. Die Bundesregierung plant eine Pflegereform, um die Kosten in den Griff zu kriegen. Bei Bauarbeiten in Augsburg ist eine rund 500 Kilo schwere Fliegerbombe aus dem Zweiten Weltkrieg entdeckt worden. Die Bombe lag in einem Bereich unweit der Bahngleise im Umfeld des Hauptbahnhofs. Spezialisten des Kampfmittelräumdienstes gaben aber nach wenigen Stunden Entwarnung, die Bombe habe keinen Zünder mehr und müsse nicht entschärft werden. Es ist jetzt kurz nach vier.
6: Vielen Dank, hier ist das Bayernwelle Wetter. Es ist schön heute, wir haben Sonne und Wolken im Wechsel und wir haben immer noch eine kleine Regengefahr. Am späteren Nachmittag, frühen Abend kann es schon noch mal ein paar Tropfen geben. Die Wahrscheinlichkeit ist nicht groß, liegt nur bei 20-30% in etwa, aber ich will euch schon mal darauf vorbereiten, eventuell kommt noch was. Aktuell in Traunreuth trockene 24 Grad, in Teisendorf 23 und in Schönau am Königssee 21. Die nächsten drei Tage bleiben zuverlässig schön, es gibt viel Sonne bis mindestens inklusive Donnerstag und Tagestemperaturen so um die 25 Grad. Der Bayernwelle Verkehrsservice, damit ihr sicher ankommt. A8 Salzburg Richtung München, weiterhin dicker Unfallstau, denn es hat gekracht zwischen Bernau am Chiemsee und Fraßdorf. Eine Spur ist blockiert.

0: Laserkontrolle gemeldet, durchgeführt von der Polizei. Und ansonsten liegt uns aktuell nichts vor. Haltet also bitte weiter die Augen offen und meldet uns jeden Blitzer, den ihr seht, bitte. 08654 3x7 3x3.
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0: Mit Peter Mack und der guten alten Geschichte von Tommy and Gina, der Song Living on a Prayer von Bon Jovi. Vorher ein schnelles Grüß Gott noch an meinen Chef, das ist wichtig heute. Hallo Herr Intendant.
2: Ich wünsche Ihnen eine erfolgreiche Sendung.
0: Danke vielmals, ich wollte Sie daran erinnern, unsere Kaffeemaschine im Büro muss entkalkt werden. Sie haben gesagt, Sie bringen solche Kalktabs mit, nicht, dass Sie das vergessen.
2: Na, kann nicht, alles gut.
0: Dann ist in Ordnung. Sie haben ja auch so ein gewisses Alter mittlerweile erreicht, wo man gegen Verkalkung im Hirn was tun muss, gell?
2: Ja, so ist es.
0: Ja, aber so solange es noch jeden Tag um 16 Uhr dran denken, mich in der Sendung hier anzurufen, ist alles noch in Ordnung, richtig?
2: Ja, genau.
0: Bitteschön. Dann sagen Sie einen Gruß an Ihre geistig immer frische Frau Gemahlin, bitteschön.
2: Ja, können wir machen.
0: Wäre mir wichtig und einen schönen Arbeitstag noch. Living on a Prayer. Ciao.

0: Wisst ihr, ich weise ja an einem Montag im Sommer immer gerne darauf hin, dass sich ein Besuch in Berchtesgaden am frühen Abend lohnt. Aber halt immer nur montags. Die haben seit Jahren diese schöne Aktion. Am Montag auf Nacht wird Musik gemacht. Das heißt, rund um den Weihnachtsschützenplatz mitten in der historischen Altstadt, in der Innenstadt, gibt es einen Haufen Musiker, die auf der Straße da bayerische Musik spielen. Die ganzen Gastronomiebetriebe haben Außenbetrieb und es ist immer wunderbar. Du lernst viele Einheimische, viele Touristen kennen. Das findet heute Abend auch noch einmal statt und zwar zum vorletzten Mal. Das geht immer nur bis Anfang Mitte September, also nur noch heute und nächste Woche geht vorbei im Berchtesgaden. Es ist immer ein Erlebnis. Das dazu, weitere Veranstaltungen jetzt.
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2: Mit Angelina Quocciala, servus. Morgen ist in Waging wieder richtig was los. Ab 17 Uhr wird die Strandpromenade am Waginger See zur Flaniermeile. Es gibt Live-Musik von der Band Superbock, regionale Aussteller und natürlich auch was zum Essen. Dazu gibt's noch eine Hüpfburg für Kinder. Es findet allerdings nur bei gutem Wetter statt. Ein wunderbares Ferienprogramm gibt's diese Woche in Bischofswiesen. Dort ist im Stangenwald Dreht Bulldog Kino vom Maschinenring laufen. Zu sehen gibt's Pumuckl und das große Missverständnis. Vor Ort gibt's kühle Getränke, Popcorn und auch Crepe. Einlass ist diesen Donnerstag ab 17.30 Uhr. Der Film startet dann um 18.30 Uhr. Und mal wieder Lust auf Casino-Feeling. Am Samstag gibt's für euch in der Spielbank in Bad Reichenhall eine Herbst-Tombola. Ab 17 Uhr geht's los. Es gibt insgesamt 3 Ziehungen mit je 3 Gewinnern und jeder Gewinner bekommt 500 Euro. Die Spielteilnahme ist ab 21 Jahren und der Zutritt zur Spielhalle ist nur mit eurem Personalausweis möglich.
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0: die von oben bis unten diamantenbesetzte Rihanna. Naja gut, wer sich leisten kann, bitteschön. Hier ist die Bayernwelle, gleich die ungebremste Stimmgewalt von Alex Warren. Du sagst ja immer dazu, es war einer der größten Hits des vergangenen Jahres, wenn nicht der größte überhaupt. In voller Pracht kommt er gleich.
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1: Mit Markus Zartner. Aufgrund der angespannten Wassersituation auf den Berghütten wendet sich der Deutsche Alpenverein jetzt mit einem Hilferuf an die Politik. Um beispielsweise die Hütten wassersparend umzurüsten, brauche es einen Notfallfonds. In einem offenen Brief an Ministerpräsident Markus Söder fordert der DAV jährlich rund 1 Million Euro.
2: Extremwetter wie Starkregen, in diesem Jahr aber vor allem die Trockenheit, setzen der alpinen Infrastruktur massiv zu. Vielerorts sind Quellen versiegt und Zisternen leer. Am Watzmannhaus, der Blaueishütte oder dem Kerlinger Haus ist die Lage laut DAV besonders angespannt. Derzeit wird Wasser aufwendig teils per Helikopter eingeflogen. Waschräume sind geschlossen, Toiletten wurden auf Trockenbetrieb umgestellt. DAV-Vizepräsident Ernst Schick warnt davor, dass es ohne verlässliche Förderungen langfristig zu Schließungen kommen würde. Zudem fordert der Verband mehr Klimaschutz und betont, auch Gäste müssen umdenken und erkennen, dass Berghütten keine Hotels sind. Für die Bayernwelle Angelina Quocciala.
1: Die bevorstehende Schließung des BayWa Bau- und Gartenmarktes in Traunreuth ist möglicherweise noch nicht endgültig. Bis Ende November haben mögliche neue Investoren Zeit, dort einzusteigen. Traunreuths Bürgermeister Hans-Peter Dankschardt äußerte jetzt im Gespräch mit der Passauer Neuen Presse große Zuversicht, dass sich für den Markt in Traunreuth ein neuer Investor finde. Derzeit gebe es viele Anfragen und Nachfragen von möglichen Interessenten in der Stadtverwaltung. Wegen der Insolvenz des Mutterunternehmens stehen viele BayWa Bau- und Gartenmärkte in ganz Deutschland vor dem Aus. Davon betroffen ist neben Traunreuth auch der Markt in Freilassing. Bei einem schweren Verkehrsunfall auf der Staatsstraße 2105 zwischen Taching und Waging ist am heutigen Montag ein 21-jähriger Motorradfahrer schwer verletzt worden. Der junge Mann überholte gegen 11.25 Uhr ein Auto auf dem Hinterrad mit einem sogenannten Wheelie. Dabei verlor er die Kontrolle, kam nach links von der Fahrbahn ab und stürzte eine Böschung hinunter. Das Rote Kreuz versorgte den Schwerstverletzten vor Ort und brachte ihn in ein Krankenhaus. Die Feuerwehr Waging sicherte die Unfallstelle, während die Polizei Traunreuth die Ermittlungen zum Unfallhergang übernahm. Und weitere Nachrichten aus unserer Region findet ihr auch auf bayernwelle.de.
3: Dankeschön, Markus Zartner. Hier ist das Bayernwelle-Wetter. Sonne und Wolken im Wechsel, so sieht der ganze Tag heute aus. Eventuell kommen noch ein paar Regenspritzer heute Abend dazu, aber die Wahrscheinlichkeit ist gering, liegt nur so bei 20-30%. Also erfreut euch an den Temperaturen, die wir haben momentan. Und die sind in Tittmoning am Stadtplatz 25 Grad, in Palling 24 Grad, in Bad Reichenhall 23 Grad. In den nächsten Tagen haben wir null Regenrisiko. Es wird schön bleiben, bis jetzt erstmal mindestens bis Donnerstag. Schön heißt überwiegend Sonne. Nicht mit Tageshöchsttemperaturen um 25 Grad. Der Bayernwelle Verkehrsservice, damit ihr sicher ankommt. Die gute Nachricht, A8 Salzburg Richtung München. Die Unfallstelle zwischen Bernau am Chiemsee und Fraßdorf, die für einen langen Stau gesorgt hat, ist geräumt. Die nicht ganz so gute, es gibt immer noch ein bisschen Stau Richtung München. Und zwar genau an der Stelle zwischen Bernau und Fraßdorf. Aber der Zeitverlust beträgt maximal noch 10 Minuten. Gegenrichtung, also A8 München Richtung Salzburg. Auch Stau in Höhe Chiemsee, also kurz vor Übersee. Hier ein Zeitverlust von zwischen 5 und 10 Minuten. Und außerdem führt die Polizei eine Laserkontrolle aktuell in Sondermoning durch. Das ist aber auch der einzige Blitzer, wenn du so willst, der uns vorliegt. Ruft uns aber bitte an bei Blitzern, die ihr sonst noch irgendwo seht. 08654 3x7 3x3. Vielen Dank.
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3: Mit Peter Mack, grüß Gott. Liebe Freundinnen und Freunde des Rosenheimer Herbstfestes, bleibt doch noch einmal ein paar Minuten am Radio. Es könnte sein, dass in wenigen Minuten eine sehr schöne Rosenheimer Überraschung auf euch wartet. Das als kleiner Tipp unter Menschen, die sich nahestehen, also unter uns. Vorher eben noch Musik von Starship, eine der populärsten Bands der 80er Jahre, weil sie dieses eine Wahnsinnsalbum hatten, Knee Deep in the Hoopla. Da waren zwei herausragende Songs drauf. Einer, We Built This City on Rock'n'Roll, und der andere, der hier, Nothing's Gonna Stop Us Now. Oh.

0: ist die Bayernwelle. Grüß Gott am Montagnachmittag. Ich gehe davon aus, einige von euch haben ein feierliches Wochenende hinter sich, weil sie zur Eröffnung des Rosenheimer Herbstfestes schon mal dorthin gefahren sind und geschaut haben, ob es so schön ist wie in den letzten Jahren. Ja, nach allem, was ich höre, ist es das. Das liegt unter anderem daran, dass der Wiesenchef, das ist der Klaus Hertreiter, sagt, wir achten schon sehr genau auf das, was hier alles bei unseren Fahrgeschäften auch rumsteht. Also es gibt ein paar neue Sachen, aber es gibt auch die traditionellen Fahrgeschäfte.
1: Wir haben sehr viele traditionelle Fahrgeschäfte, Heierdorf oder Wildenmaus über den Hangover, XXL-Schaukel, ein Rotor, nachdem das im letzten Jahr leider nicht geklappt hat, da freuen wir uns, dass der dieses Jahr zu uns kommt mit der Schlittenfahrt. Also wir haben sehr viele traditionelle, aber nach wie vor sehr beliebte und tolle Attraktionen hier und ja, im Umfeld gibt es natürlich einmal das ein oder andere Neue.
0: So, und jetzt kommt was, was das Rosenheimer Herbstfest hat, was die Münchner Wiesen nicht hat. Und das sind die Preise für die Fahrgeschäfte.
1: Es ist echt toll, dass wir das heuer ankündigen können, dass sowohl die Spiel- und Fahrpreise unverändert bleiben, keine Erhöhungen gibt. Das heißt, wir liegen zwischen 2 und 4 Euro bei den Fahrgeschäften. Das ist wirklich einmalig. Und auch im Imbiss- und Verkaufsbereich ist es so, dass es nur ganz, ganz vereinzelte Anpassungen geben wird. Und das zeichnet unser Fest am Schluss auch aus.
0: Insofern wirst du in den nächsten Tagen und Wochen auch noch sehr viel Spaß dort haben. Trotzdem, je mehr du fährst und je mehr du konsumierst, desto teurer wird's. 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

0: Lost Frequencies auf der Bayernwelle. Love is the only thing. Ruft jetzt bitte nicht mehr an. Das ist schön, dass ihr unser Telefon so beansprucht, aber der Gutschein für das Rosenheimer Herbstfest ist mittlerweile weg. Herzlichen Glückwunsch und viel Genuss beim kostenlosen Händel, beim Bier und bei den Fahrgeschäften sowieso. Demnächst weitere Gutscheine. Ich halte euch weiter auf dem Laufenden. Gleich Shawn Mendes. Stitches heißt der Song, ich kann jetzt aber nicht warten, bis er Stitches singt. Warten wir jetzt, bis die Werbung vorbei ist und dann spielen wir den Song komplett. Das Warten lohnt sich, finde ich.
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0: Hallo zusammen, ich bin die Emma. 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Mega cool. Die Bergachterbahn war der Wahnsinn. 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
1: Und jetzt die Topmeldung aus der Region mit Markus Zartner. Ein missbräuchlicher Notruf hat am Chiemsee einen Großeinsatz ausgelöst. Ein bislang Unbekannter hatte die Leitstelle alarmiert. Die Rettungskräfte gingen davon aus, dass der Mann in Lebensgefahr sei und begannen eine groß angelegte Suche. Erst später klärte er über den vermeintlichen Spaß auf. Die Einsatzkräfte zeigen sich empört und fassungslos. Mehr dazu in den Regionalnachrichten um halb und auf bayernwelle.de.
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3: Ich bin Moritz Einzel. ChatGPT, Reddit und Roblox müssen sich künftig an strengere EU-Regeln halten. Die drei US-Plattformen fallen jetzt auch unter den Digital Services Act, weil sie monatlich mehr als 45 Millionen Nutzer haben. Das Gesetz schreibt unter anderem mehr Kinder- und Jugendschutz vor. Gegen andere Plattformen wie TikTok und X hat die EU auf dieser Grundlage bereits Millionenstrafen verhängt. Dieser Sommer ist vermutlich der zweitwärmste seit Beginn der Wetteraufzeichnungen. Das hat der Deutsche Wetterdienst mitgeteilt. Das Temperaturmittel liegt bei 19,6 Grad. Etwas wärmer war nur der Jahrhundertsommer 2003. In Bayern zieht dieser Sommer mit einem Mittel von 20 Grad voraussichtlich sogar mit dem Rekordsommer vor 23 Jahren gleich. Die Füllstände der Gasspeicher in Deutschland sind derzeit niedriger als zum gleichen Zeitpunkt vergangener Jahre. Die Grünen haben jetzt nochmal gewarnt, das meiste LNG-Gas beziehe Deutschland aus den USA. Parteichefin Brandner sieht die Gefahr, dass US-Präsident Trump aus einer Laune heraus Deutschland und Europa den Flüssiggashahn zudrehen könnte.
4: Ich möchte denjenigen sehen, der seine Hand hebt und sagt, ich wette dagegen, das kann auf gar keinen Fall jemals passieren, dass Donald Trump auf so eine Idee kommt. Ich würde es auf jeden Fall nicht darauf ankommen lassen und würde unsere Energieversorgung nicht so stark abhängig machen von Donald Trump.
3: Trotz aller Unkenrufe, die Bundesnetzagentur betont, dass die Gasversorgung in Deutschland stabil sei. In gut zwei Wochen zu Schuljahresbeginn startet der Rechtsanspruch auf Ganztagsbetreuung für Grundschüler, erstmal für Erstklässler. Bayerns Sozialministerin Scharf hat heute versichert, alle Erstklässler, deren Eltern das wollen, bekommen zum neuen Schuljahr einen Platz in einem Hort oder einer Mittagsbetreuung. Und auch für den Start des neuen Kita-Jahres sei man gut gerüstet, so Scharf. Der FC Bayern leistet in der Fußball-Bundesliga ein bisschen Transfer-Nachbarschaftshilfe für den FC Augsburg. Übereinstimmenden Medienberichten zufolge wechselt der 20-jährige Offensivspieler Arjon Ibrahimovic auf Leihbasis aus München nach Augsburg. Ibrahimovic war schon mehrmals verliehen, zuletzt an den ersten FC Heidenheim. Es ist jetzt kurz nach 5.
5: Hier ist das Bayernwelle-Wetter. Weiterhin Sonne und Wolken im Wechsel. Heute Abend sind noch ein paar Regenspritzer möglich. Also wir haben keine große Regenwahrscheinlichkeit, so 20-30%. Aber ich möchte ja nicht, dass jemand überrascht ist, wenn er plötzlich nass auf dem Kopf wird. Die Temperaturen weiterhin angenehm. Das waren sie den ganzen Tag schon. In Türlaching 24 Grad jetzt, in Übersee 23 und in der Engedei haben wir 21. Die nächsten drei Tage werden richtig schön. Da haben wir null Regenwahrscheinlichkeit. Und das bedeutet bis mindestens Donnerstag überwiegend sonniges Wetter bei um die 25 Grad. Der Bayernwelle-Verkehrsservice, damit ihr sicher ankommt. Ein kleiner Stau noch auf der A8 Salzburg Richtung München. In Höhe Bernau am Chiemsee ballen sich ein paar Autos und deshalb dauert es hier 5 bis 6 Minuten länger. Ansonsten alles im normalen Bereich, auch der Berufsverkehr, ihr kommt ziemlich gut durch. Und darüber hinaus habe ich auch keine Blitzer weiter zu melden. Meldet ihr aber bitte welche, sobald ihr

heißesten seit Beginn der Aufzeichnungen. Dazu gibt es noch ein paar sehr interessante Details, darüber sprechen wir gleich. Vorher Musik von Toto, Africa, und jetzt von David Guetta, Teddy Swims und Tones and I. We will

0: Montagnachmittag, hier ist die Bayernwelle. Wir melden euch seit heute Morgen in den Bayernwelle Nachrichten, dass wir eine Bilanz des deutschen Wetterdienstes heute erwarten, eine vorläufige Bilanz. Wie heiß denn dieser Sommer in diesem Jahr tatsächlich war im Vergleich zu den anderen Sommern? Und jetzt haben wir das amtliche Ergebnis. Es gab nur einen Sommer und das war der Jahrhundertsommer im Jahr 2003, der heißer war. Und so hatten wir in diesem Jahr den zweitheißesten Sommer seit den Wetteraufzeichnungen. Bayernwelle-Reporterin Claudia Wächter, was war für die Experten so ungewöhnlich in diesem Jahr?
1: Ja, das sind vor allem die Extreme. Das war schon außergewöhnlich exorbitant, sagen die Experten. Schon im Juni, da ging es ja los, die tropischen Nächte, die Gluthitze mit zum Teil mehr als 40 Grad. Und eine solche Hitzewelle, die wäre ohne den Klimawandel statistisch gar nicht möglich, meinen die Fachleute. Und der Sommer hatte auch tödliche Folgen. Stand jetzt gibt es knapp 16.000 Hitzetote.
0: Nur wenn du sagst, die Experten reden davon, dass der Klimawandel hauptverantwortlich, wenn nicht alleine verantwortlich ist für solche heißen Sommer, dann bedeutet das, wir werden solche Sommer noch häufiger erleben, denn den Klimawandel können wir nicht von heute auf morgen abstellen.
1: Also die Forscher sagen schon, solche Sommer, die wird es in Zukunft bei uns häufiger geben. Und sie sagen auch, wir müssen uns dagegen besser wappnen. Die Bundesregierung, die hat das Thema auch auf der Agenda, aber mehr Geld in Sachen Hitzeschutz wird es wohl erstmal nicht geben. Aber die Regierung will prüfen, was man tun kann in Sachen Gesundheitsschutz oder zum Beispiel Ausstattung der Feuerwehren.
0: Der zweitheißeste Sommer seit Aufzeichnungen der Wetterdaten ist hinter uns. Eine Gluthitze werden wir in diesem Jahr nicht mehr bekommen, aber ein paar sehr angenehme sommerliche Tage stehen uns in jedem Falle noch bevor. Aber die sind ja nichts im Vergleich zu einer 40-Grad-Hitze. Dankeschön für diese Informationen, Bayernwelle-Reporterin Claudia Wächter.

0: In ganz Deutschland freuen sich viele Backstreet Boys Fans jetzt ja. Im kommenden September werden sie einige Konzerte in Deutschland spielen. Die feinen Herren, die gerade noch vor kurzem in der Sphere in Las Vegas gespielt haben. Aber die Deutschlandkonzerte sollen ähnlich spektakulär werden. Hier ist die Bayernwelle, gleich kommt Ray Dalton. Ziemlich guter Song, seit Wochen schon und der wird auch noch ein paar Wochen bleiben. Blood Running heißt er, kommt gleich.
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1: Mit Markus Zartner. Wir sind empört, verständnislos, fassungslos. So hat die Wasserwacht Prien Rimsting auf einen bislang Unbekannten reagiert, der ohne Grund einen Großeinsatz ausgelöst hat. Nach dem Notruf war zu befürchten, dass am Chiemsee ein Mensch in Lebensgefahr war. Wasserretter aus der ganzen Chiemsee-Region, Feuerwehrleute, Polizei und der Rettungshubschrauber Christoph 14 wurden alarmiert. Laut Wasserwacht suchten die Einsatzkräfte den See bereits großräumig ab, als sich der Anrufer noch einmal meldete und sagte, es sei alles nur ein Spaß gewesen. Die Wasserwacht Prien Rimsting sagt eindringlich, ein Notruf sei kein Spaß. Wenn Einsatzkräfte während eines erfundenen Notfalls gebunden sind, könnten sie an anderer Stelle fehlen, bei der tatsächlich jemand dringend Hilfe braucht. Deshalb der Appell der Wasserwacht, die 112 ist nur für echte Notfälle da. Seit einigen Tagen ist klar, die BayWa Bau- und Gartenmärkte in Traunreuth und Freilassing werden voraussichtlich geschlossen, so wie viele andere auch. Für Traunreuth gibt sich Bürgermeister Hans-Peter Dankschat aber noch kämpferisch.
2: Wegen der Insolvenz des Mutterunternehmens droht einer ganzen Reihe von BayWa Bau- und Gartenmärkten in Deutschland die Schließung. Auch die Läden in Freilassing und Traunreuth sind wohl betroffen, es sei denn, bis Ende November findet sich jeweils ein neuer Investor. Daran glaubt Traunreuths Bürgermeister Hans-Peter Dankschat ganz fest. Wie er der Passauer Neuen Presse jetzt sagte, gingen in der Stadtverwaltung Traunreuth viele Anfragen und Nachfragen von möglichen Interessenten ein. Dankschat hält es demnach für sehr wahrscheinlich, dass es in Traunreuth mit einem neuen Investor weitergeht. In den nächsten Wochen soll sich für die Kunden erst einmal wenig ändern. In vielen Märkten läuft ein Abverkauf. Das Personal der BayWa Bau- und Gartenmärkte steht aber vor ungewissen Wochen. Pro Filiale reden wir von etwa 20 bis 30 Mitarbeitern. Für die Bayernwelle Markus Gollinger.
1: Sie ist eine Premiere für Ruhpolding. Die ADAC Europa Classic startet in diesem Jahr erstmals beim US Car Festival Route 66 Goes Ruhpolding. Das hat der ADAC jetzt bekannt gegeben. Mehr als 70 historische Fahrzeuge sind am 13. September dabei. Für Oldtimer-Fans gibt's an diesem Tag dann einen besonderen Einblick. Ab 11 Uhr werden die Autos öffentlich von ADAC-Experten technisch kontrolliert. Mit am Start sind auch Prominente wie Stefanie Hertel und Tatortkommissar Richie Müller. Beide nehmen mit ihren privaten Oldtimern an der Tour teil. Der Eintritt zum Festival ist frei. Und weitere Nachrichten aus unserer Region findet ihr auch auf bayernwelle.de.
3: Nachrichten aus der regionalen Wirtschaft mit der Max Eicher Unternehmensgruppe.
1: Eine neue Ausstellung der Sparkasse Berchtesgadener Land rückt die Altersvorsorge in den Fokus. In der Hauptstelle Bad Reichenhall wird bis Mitte Oktober gezeigt, wie wichtig die rechtzeitige finanzielle Planung fürs Alter ist. Anhand der fiktiven Lebensgeschichte des Kunden Peter sehen Besucher in zwei Szenarien, wie sich frühes Handeln im Vergleich zum Aufschieben laut Sparkasse auszahlt. Ein rund 10-minütiger Rundgang bietet dazu konkrete Zahlen und Fakten. Ergänzend findet am 15. September ein Aktionstag mit Experten der Sparkasse, der Versicherungskammer Bayern, des VdK und der Bad Reichenhaller Tafel statt.
3: Das waren Nachrichten aus der regionalen Wirtschaft mit der Max Eicher Unternehmensgruppe.
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5: Dankeschön, hier ist das Bayernwelle Wetter. Heute Abend sind noch ein paar Regenspritzer möglich. Nicht besonders wahrscheinlich, aber möglich. Und die Temperaturen sind weiterhin angenehm. In Schneitzelreuth 22 Grad, in Siegsdorf 21 und in Kirchhain-Schöring 24. In den nächsten drei Tagen wird das Wetter richtig schön, überwiegend sonnig nämlich, bei Tageshöchsttemperaturen um die 25 Grad, das heißt tagsüber schön warm und in den Nächten sehr angenehm kühl. Es geht runter auf 12, 13 Grad jede Nacht, also du kannst nachts gut schlafen und hast am nächsten Tag Sonne. Besser geht's ja kaum. Der Bayernwelle Verkehrsservice, damit ihr sicher ankommt. Mensch, so ruhig haben wir es selten um diese Zeit. Ich kann euch keine einzige Behinderung mitgeben, die euch mehr als 5 Minuten eurer wertvollen Zeit kostet. Und passiert Unfälle oder Ähnliches, ist auch nichts momentan. Also weiter eine gute und sichere Fahrt. Und darüber hinaus haltet bitte weiter die Augen offen auf dieser guten Fahrt und guckt, ob ihr irgendwo einen Blitzer seht. Seht ihr einen, dann ruft uns bitte an. 08654 3x die 7, 3x die 3. Dankeschön. Ich habe nämlich keine Blitzer vorliegen momentan.
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5: mit Peter Mack. Guten Abend um kurz nach 5:30. Es gibt im Grunde keinen Song von Bruno Mars, der nicht weltweit Millionen Menschen berührt. Das sind seine Balladen, sowas wie Just the Way You Are, aber eben auch gerade seine Uptempo-Songs und die neue Single wieder reingehauen überall auf der Welt. Das ist sie, die Bayernwelle mit Bruno Mars und I Just Might.

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2: Ab und zu mal eine Ananas, das ist schon was Gutes. Aber danach ist die Zunge irgendwie immer so pelzig. Aber warum? Keine Sorge, ihr seid nicht gegen Ananas allergisch, nur weil ihr eine pelzige Zunge habt. Die Ananas macht das nämlich mit jeder Zunge. Sie verdaut uns. Ja, richtig gehört. Denn in der Ananas ist ein Enzym, Bromelain heißt das, und das zersetzt Proteine, also Eiweiß. Jetzt besteht unsere Mundschleimhaut auf der Zunge aus Proteinen. Und sobald wir die Ananas zwischen den Beißerchen haben, macht sie sich über unsere Mundschleimhaut her und zersetzt die Proteine dort. Und das pritzelt und fühlt sich danach auch ein bisschen pelzig an. Keine Sorge, ist nicht weiter schlimm. Ganz im Gegenteil, Bromelain ist saugesund. Wenn wir es mit proteinreichen Lebensmitteln zusammen essen, dann hilft es unserem Körper, dass er das besser verdauen kann. Das heißt, es ist verdauungsfördernd. Dann wirkt Bromelain auch entzündungshemmend, abschwellend und schmerzlindernd und kann auch bei Husten helfen. Klappt aber alles nur bei frischer Ananas, denn die aus der Dose ist meistens erhitzt und ab 70 Grad zerfällt das wertvolle Bromelain und damit entfällt auch die Wirkung. Dafür pritzelt's auch nicht auf der Zunge.
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0: In Deutschland kennt diesen Uncle Cracker, der so einen großen Hit hatte mit Follow Me, kaum mehr jemand. In Amerika schon, da kennen ihn noch viele, denn Uncle Cracker tritt sehr häufig gerade auf Country-Festivals auf und die gesamte Musik, die er macht, passt da immer auch wirklich sehr gut hin und er wird da immer mit großem Applaus begrüßt. Hier ist die Bayernwelle, gleich Astis und Electrified. Kurzer Break und dann...
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2: Ich bin Moritz Einzel. Fußball-Superstar Lionel Messi hat seinen Rücktritt aus der argentinischen Nationalmannschaft erklärt. Der 39-Jährige verkündete seine Entscheidung via Social Media 6 Wochen nach der 0:1-Niederlage nach Verlängerung im WM-Endspiel gegen Spanien. Nach dem Tod seines Vaters sei er umso mehr davon überzeugt, dass es die richtige Entscheidung sei, zurückzutreten, obwohl ihm der Entschluss wehtue. 2022 krönte Messi seine Nationalmannschaftskarriere mit dem WM-Titel für Argentinien. Cyberangriffe aus Russland, China und Nordkorea auf bayerische Behörden und Unternehmen nehmen weiter zu. Das hat Innenminister Herrmann in München mitgeteilt. Die 3 Staaten seien bei politisch motivierten Angriffen die Hauptverursacher. Die hybride Bedrohung durch Spionage, Sabotage und Desinformation habe ein nie gekanntes Ausmaß erreicht. Der Pflegeversicherung geht's bekanntermaßen schlecht. Jetzt hat sich der zuständige GKV-Spitzenverband zu Wort gemeldet. Der Vorsitzende Blatt warnt:
3: Die Pflege ist akut in Not. Es herrscht Alarmstufe Rot. Dass sich das reimt, war gar nicht beabsichtigt, aber man kann es, glaube ich, nicht drastischer ausdrücken.
2: Schon bis Ende dieses Jahres fehlten schätzungsweise 500 Millionen Euro. Im nächsten Jahr klaffe sogar eine Lücke von 10 Milliarden. Blatt brachte eine kurzfristige Finanzspritze des Bundes ins Spiel und forderte zugleich, die geplante Pflegereform rasch anzugehen. Nepal hat die Suche nach hunderten vermissten Arbeitern nach der Flutkatastrophe im Himalaya verstärkt. Viele werden in Tunneln zerstörter Wasserkraftanlagen vermutet. Laut Branchenverband sind fast 900 Beschäftigte nicht erreichbar. Seit der Flut vom vergangenen Mittwoch sind in Nepal und Tibet bereits mehr als 900 Leichen gefunden worden. Rund 4.800 Menschen gelten weiter als vermisst. Am Sonntag schaut ganz Deutschland nach Sachsen-Anhalt. Die dortige Landtagswahl könnte einiges ins Wanken bringen, denn die AfD kommt laut Umfragen zumindest in die Nähe einer absoluten Mehrheit. Sachsen-Anhalts CDU-Ministerpräsident Schulze hat jetzt seinen AfD-Herausforderer Siegmund attackiert. Dieser sei nur eine Marionette von AfD-Bundeschefin Weidel, sagte Schulze in einem Gespräch mit dem Spiegel. Er wolle nicht, dass Sachsen-Anhalt aus der Schweiz regiert wird. Es ist jetzt 6:15.
4: Dankeschön, hier ist das Bayernwelle-Wetter. Freue mich sehr, euch für die nächsten Tage nur schönes Wetter ankündigen zu können, also mindestens die nächsten 3 Tage. Wir werden es nämlich ab morgen überwiegend sonnig haben, ein paar schöne Wetterwolken, ein paar Weiße sind am Himmel und zu dieser vielen Sonne wird es auch angenehm warm, um die 25 Grad. Jetzt noch in aller Kürze der Bayernwelle Verkehrsservice, damit ihr sicher ankommt. Kurz ist er deshalb, weil uns keine Störungen vorliegen. Gute Fahrt auch weiterhin. Und was die Blitzer angeht, bin ich ebenso blank. Darum die Bitte an euch, seht ihr einen Blitzer, ruft uns gleich an oder schickt uns eine WhatsApp 08654 3x7 3x3. Dankeschön fürs Mithelfen.
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4: Mit Peter Mack, guten Abend 6:05. Ich bin immer wieder erstaunt, wie viele Fans Lenny Kravitz in Deutschland hat. Hat vor ein paar Monaten einige Konzerte in der Nation gegeben, alle bis auf den letzten Platz ausverkauft und das ging auch echt schnell. Insofern, glaube ich, große Freude für viele, dass gleich Lenny Kravitz kommt. Stillness of Heart, der hat schon ein paar Tage auf dem Buckel, der Song. Der hier nicht, der hat erst ein paar Wochen auf dem Buckel. A Little Bit Wild, Sophie and the Giants.

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1: Servus mit Angelina Quocciala. Musik, Einkaufen und Party, das erwartet euch am Freitag bei der Philharmonischen Klangwolke in Bad Reichenhall. Los geht's am Nachmittag um 17 Uhr mit Live-Musik in der Innenstadt. Am Abend steht dann ab 19 Uhr das Konzert der Bad Reichenhaller Philharmoniker auf dem Programm. Live übertragen bei uns im Radio. Dazu könnt ihr bis 22 Uhr bei der extra langen Einkaufsnacht durch die Geschäfte bummeln. Am Freitag geht's direkt nach der Klangwolke in Bad Reichenhall dann im Magazin 3 weiter. Dort findet die große Aftershow-Party statt. Freut euch auf die Salzburger Band Mojo 6. Die 6 Musiker bringen euch mit Austropop und jede Menge Groove garantiert auf die Tanzfläche. Einlass ist ab 21 Uhr und los geht's um 21.30 Uhr. Der Eintritt ist frei, kommt also gern am Freitag auch noch im Magazin 3 vorbei. Und Lust auf ein kleines Abenteuer? Dann besucht doch das Maisfeld-Labyrinth bei der St. Johann-Kirche in Stottham. Bis Ende September könnt ihr da täglich von 10 bis 19 Uhr durchs Labyrinth irren. Mit dabei ist auch ein Maisquiz mit Gewinnspiel. Der Eintritt kostet 4 Euro pro Person, also perfekt noch für einen Ausflug mit der ganzen Familie.
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2: Mit Markus Zartner. Die bevorstehende Schließung des Baywar Bau- und Gartenmarktes in Traunreuth ist möglicherweise noch nicht endgültig. Bis Ende November haben mögliche neue Investoren Zeit, dort einzusteigen. Traunreuths Bürgermeister Hans-Peter Dankschardt äußerte jetzt im Gespräch mit der Passauer Neuen Presse große Zuversicht, dass sich für den Markt in Traunreuth ein neuer Investor finde. Derzeit gebe es viele Anfragen und Nachfragen von möglichen Interessenten in der Stadtverwaltung. Wegen der Insolvenz des Mutterunternehmens stehen viele Baywar Bau- und Gartenmärkte in ganz Deutschland vor dem Aus. Davon betroffen ist neben Traunreuth auch der Markt in Freilassing. Aufgrund der angespannten Wassersituation auf den Berghütten wendet sich der Deutsche Alpenverein jetzt mit einem Hilferuf an die Politik. Um beispielsweise die Hütten wassersparend umzurüsten, brauche es einen Notfallfonds. In einem offenen Brief an Ministerpräsident Markus Söder fordert der DAV jährlich rund 1 Million Euro.
3: Extremwetter wie Starkregen, in diesem Jahr aber vor allem die Trockenheit, setzen der alpinen Infrastruktur massiv zu. Vielerorts sind Quellen versiegt und Zisternen leer. Am Watzmannhaus, der Blaueishütte oder dem Kerlinger Haus ist die Lage laut DAV besonders angespannt. Derzeit wird Wasser aufwendig teils per Helikopter eingeflogen. Waschräume sind geschlossen, Toiletten wurden auf Trockenbetrieb umgestellt. DAV-Vizepräsident Ernst Schick warnt davor, dass es ohne verlässliche Förderungen langfristig zu Schließungen kommen würde. Zudem fordert der Verband mehr Klimaschutz und betont, auch Gäste müssen umdenken und erkennen, dass Berghütten keine Hotels sind. Für die Bayernwelle Angelina Quocciala.
2: Ein fehlerhafter Satellitennotruf hat am Samstagvormittag einen Großeinsatz von Feuerwehr, Bergwacht und Rettungsdienst ausgelöst. Das automatische Notrufsystem meldete fälschlicherweise einen brennenden Menschen in der schwer zugänglichen Saugasse am Königssee. Da auf Rückfragen der Leitstelle keine Antwort folgte, flog die Besatzung des Rettungshubschraubers Christoph 14 den Bereich komplett ab. Vor Ort stellten die Einsatzkräfte aber weder Rauch noch Feuer fest. Der Einsatz wurde nach einer halben Stunde abgebrochen. Das Rote Kreuz vermutet eine versehentliche Fehlbedienung des Notrufsystems. Und weitere Nachrichten aus unserer Region findet ihr auch auf bayernwelle.de.
4: Dankeschön, hier ist das Bayernwelle-Wetter. Es wird schön bleiben in den nächsten Tagen. Das heißt, wir haben es überwiegend sonnig bis mindestens Donnerstag und sehr angenehme Tagestemperaturen mit um die 25 Grad. Genauso angenehm ist, dass es in den Nächten jetzt schon spürbar kühler wird. Die Nachttemperaturen gehen schon runter auf 12, 13 Grad etwa. Also zum Schlafen angenehm und zum tagsüber unterwegs sein gleich noch angenehmer in der nächsten Zeit. Der Bayernwelle Verkehrsservice ebenfalls angenehm. Wir haben keine nennenswerten Störungen vorliegen. Fahrt weiter gut. Und nicht nur gut, sondern auch den Vorgaben entsprechend. Also fahrt nie schneller als erlaubt. Blitzer sind uns zwar momentan keine gemeldet, aber es kann ja hinter jeder Ecke einer stehen. Und deshalb ruft uns bitte an, sobald ihr einen Blitzer seht. Wir wollen ja mit eurer Hilfe weiter auf dem neuesten Stand bleiben. 08654, 3x7, 3x3.
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4: Mit Peter Mack, hallo, verlasst euch drauf, dass auch um kurz nach 6:30 die musikalische Qualität erstklassig ist. Jetzt mit The Tears for Fears, sag ich's nicht, erstklassig. Schaut.

Weil ich ja zwischendurch immer wieder mal gefragt werde, welche Musik ich mir privat anhöre, da kann ich euch sagen, dieser Song eben TTO Come Along ist einer meiner Favoriten. Ich glaube, weiß ich nicht, seit 15 oder 20 Jahren und ich höre ihn immer noch gern bis heute. Sensationell. Hier ist die Bayernwelle. Grüß Gott. Eine der besten Nachrichten der vergangenen Tage kommt für die Schwammerlsucher vom Bundesamt für Strahlenschutz. Die haben jetzt nämlich offiziell erklärt, dass die Wild- und Waldpilze in ganz Deutschland, ja auch gerade bei uns in Süddeutschland, in Bayern, bedenkenlos gesammelt und gegessen werden können. Das bezieht sich natürlich auf das Reaktorunglück in Tschernobyl vor etwas über 40 Jahren. Und lange galten die Schwammerl bei uns im Wald immer noch als stärker belastet als überall woanders in Deutschland. Also gerade so Cäsium-137 heißt das Zeug, glaube ich. Ekelhaftes radioaktives Zeug. Das hat allerdings eine Halbwertszeit von etwa 30 Jahren. Und nachdem Tschernobyl über 40 Jahre her ist, hat sich das mittlerweile so weit reduziert, dass das Bundesamt sagt, Schwammerl können in normalen Mengen, also so viel wie du halt in einer Portion isst, bedenkenlos gesammelt und erst recht dann genossen und gegessen werden. Nicht, dass wir in den letzten Jahren jetzt also mit furchtbar schlechtem Gewissen Schwammerl suchen gegangen wären, aber wenn wir es jetzt schriftlich bestätigt haben vom Bundesamt für Strahlenschutz, ist das schon eine beruhigende Geschichte. Also viel Spaß in den nächsten Wochen beim Schwammerl suchen. Gesundheitlich bedenkenlos, wer es braucht. 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Wir hören uns morgen wieder, auch auf der Bayernwelle, rein zufällig ab 15 Uhr. Peter Mack, mein Name, verabschiede mich für heute mit der aktuellen von Mark Forster. Ein Lied.

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3: Ich bin Moritz Einzel. Cyberkriminalität ist Alltag, auch in Bayern. Laut Staatsregierung sind in wachsendem Umfang die Geheimdienste von drei autoritären Staaten beteiligt. Die Zahl der Cyberangriffe aus Russland, China und Nordkorea nehme weiter zu, sagte Innenminister Herrmann in München. Was politisch motivierte Angriffe betreffe, seien die drei Staaten eindeutig Hauptverursacher. Die gesetzlichen Pflegekassen warnen vor einem enormen Defizit. Schon im Oktober würden die Mittel nicht mehr reichen, um alle Pflegeleistungen zu finanzieren, so der Vorstandsvorsitzende des Spitzenverbandes Blatt. Er zog keine gute Bilanz des ersten Halbjahres.
4: Die Ausgaben sind im Vergleich zum Vorjahreszeitraum um 11% gestiegen, während die Beitragseinnahmen nur um 3,9% gestiegen sind. Und wenn Ausgaben dreimal so stark steigen wie Einnahmen, dann ist das immer ein Problem.
3: Bis zum Jahresende sagt Blatt ein Defizit von 500 Millionen Euro voraus und das trotz eines Milliardendarlehens. Die Inflation in Deutschland ist im August erneut gestiegen auf 2,9%. Das hat das Statistische Bundesamt mitgeteilt. Hauptgrund sind gestiegene Ölpreise wegen des Iran-Kriegs. Auch Niedrigwasser im Rhein hat die Preise nach oben getrieben. Im Juli lag die Rate bei 2,8, im Juni bei 2,3%. Superstar Lionel Messi hat seine Karriere in der argentinischen Fußballnationalmannschaft für beendet erklärt. In einem emotionalen Statement in den sozialen Medien schrieb der 39-Jährige, die Entscheidung tue ihm in der Seele weh, es sei aber an der Zeit dafür. Messi bestritt 207 Länderspiele und erzielte 125 Tore. 2022 wurde er mit Argentinien Weltmeister. Die Titelverteidigung glückte im Juli in den USA knapp nicht. Das verlorene WM-Finale gegen Spanien war Messis letztes Länderspiel für Argentinien. Für seinen Verein Inter Miami wird er weiterhin auflaufen. In der Nacht ist es leicht bewölkt oder klar bei uns in Bayern. Die Temperaturen sinken auf 14 bis 8 Grad. Morgen entstehen nach sonnigem Beginn vor allem über den Bergen einige Quellwolken. Bis zum Abend gehen die aber wieder weg. Die Höchstwerte erreichen 20 bis 26 Grad. Auch von Mittwoch bis Freitag geht's weiter mit einem Mix aus Sonne und Wolken.
5: Einen wunderschönen guten Abend und herzlich willkommen zur neuesten Musikspezialrunde. Heute mit Evi Dettel und einem Album aus dem Jahr 1999, also dem großen Finale der 90er Jahre. Californication von den Red Hot Chili Peppers liegt heute auf meinem Plattenteller. Und rein technisch gesehen ist die Platte tatsächlich äußerst umstritten. Die Klangqualität dieses Albums wird nämlich von Kritikern sehr negativ bewertet und trotzdem ist es weltweit über 10 Millionen Mal verkauft worden und natürlich ein extrem wichtiges Werk für die Chili Peppers. Wir starten die Stunde auch gleich mit einem meiner Lieblingssongs auf der Platte, ganz entspannt, und der passt nicht nur nach Kalifornien, sondern auch perfekt in den Sommer hier bei uns, Road Trippin'.

Californication von den Red Hot Chili Peppers ist unser Album der Stunde. Die Platte ist vor 27 Jahren rausgekommen, im Juni 1999. Und sie hat auch das erste Comeback vom Gitarristen John Frusciante markiert. Der ist Ende 2009 schon das dritte Mal wieder bei der Band eingestiegen, also so ganz trennen kann er sich scheinbar nicht. Die 90er Jahre waren leider für alle Bandmitglieder der Red Hot Chili Peppers und auch für John vor allem von ihrem Drogenkonsum geprägt. Und mit diesem Album war das angeblich erstmal vorbei. Der Titel Californication war laut Anthony Kiedis eine eigene Idee der Peppers, aber schon in den 70er und 80er Jahren. Aber schon in den 70er und 80er Jahren ist diese Wortschöpfung in Oregon kursiert. Der Bundesstaat hat durch eine neue Autobahn und generell immer mehr Einflüsse aus Kalifornien gespürt, sodass überall sogenannte Bumper-Sticker, also Autoaufkleber mit dem Spruch Don't Californicate Oregon zu sehen waren. Wer also auch immer dieses Wort erfunden hat, wir hören jetzt den legendären Titelsong Californication, der nach dem typischen Rock- und Funk-Sound dieser Platte klingt.

Californication von den Red Hot Chili Peppers ist unsere Platte der Stunde im Musikspezial. Und jetzt geht's um den so oft kritisierten Sound des Albums. Denn das Album aus dem Jahr 1999 ist eins der bekanntesten Beispiele für den sogenannten Loudness War. Der bezeichnet ganz einfach die Tendenz der Musik- und auch Werbeindustrie, Lieder immer lauter erscheinen zu lassen. Wer lauter als die Konkurrenz ist, der ist auch besser sozusagen. Da die Lautstärke an sich aber irgendwo begrenzt ist, werden die leiseren Passagen auch angehoben und darunter leidet natürlich die Dynamik eines Songs. Im Fall von Californication kommen zum Beispiel noch deutliche Übersteuerungen dazu. Bei diesem Album haben also nicht nur die Musik-Nerds und Soundfreaks gemosert, auch dem Standardhörer dürfte das auffallen. Zwischen 2005 und 2014 gab es sogar eine Online-Petition, die die technische Überarbeitung von Californication forderte. Knapp 2000 Menschen haben dafür unterschrieben. Was denkt ihr? Gehört der Sound dazu oder sollte man da nochmal nachschrauben? Jetzt hören wir auf jeden Fall rein in den Anfang des Albums, noch im angeblich schlechten Sound. Around the World.

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1: Mit Markus Zartner. Die bevorstehende Schließung des BayWa Bau- und Gartenmarktes in Traunreuth ist möglicherweise noch nicht endgültig. Bis Ende November haben mögliche neue Investoren Zeit, dort einzusteigen. Traunreuths Bürgermeister Hans-Peter Dankschardt äußerte jetzt im Gespräch mit der Passauer Neuen Presse große Zuversicht, dass sich für den Markt in Traunreuth ein neuer Investor finde. Derzeit gebe es viele Anfragen und Nachfragen von möglichen Interessenten in der Stadtverwaltung. Wegen der Insolvenz des Mutterunternehmens stehen viele BayWa Bau- und Gartenmärkte in ganz Deutschland vor dem Aus. Davon betroffen ist neben Traunreuth auch der Markt in Freilassing. Aufgrund der angespannten Wassersituation auf den Berghütten wendet sich der Deutsche Alpenverein jetzt mit einem Hilferuf an die Politik. Um beispielsweise die Hütten wassersparend umzurüsten, brauche es einen Notfallfonds. In einem offenen Brief an Ministerpräsident Markus Söder fordert der DAV jährlich rund 1 Million Euro.
2: Extremwetter wie Starkregen, in diesem Jahr aber vor allem die Trockenheit, setzen der alpinen Infrastruktur massiv zu. Vielerorts sind Quellen versiegt und Zisternen leer. Am Watzmannhaus, der Blaueishütte oder dem Kerlinger Haus ist die Lage laut DAV besonders angespannt. Derzeit wird Wasser aufwendig teils per Helikopter eingeflogen. Waschräume sind geschlossen, Toiletten wurden auf Trockenbetrieb umgestellt. DAV-Vizepräsident Ernst Schick warnt davor, dass es ohne verlässliche Förderungen langfristig zu Schließungen kommen würde. Zudem fordert der Verband mehr Klimaschutz und betont, auch Gäste müssen umdenken und erkennen, dass Berghütten keine Hotels sind. Für die Bayernwelle Angelina Quocciala.
1: Ein fehlerhafter Satellitennotruf hat am Samstagvormittag einen Großeinsatz von Feuerwehr, Bergwacht und Rettungsdienst ausgelöst. Das automatische Notrufsystem meldete fälschlicherweise einen brennenden Menschen in der schwer zugänglichen Saugasse am Königssee. Da auf Rückfragen der Leitstelle keine Antwort folgte, flog die Besatzung des Rettungshubschraubers Christoph 14 den Bereich komplett ab. Vor Ort stellten die Einsatzkräfte aber weder Rauch noch Feuer fest. Der Einsatz wurde nach einer halben Stunde abgebrochen. Das Rote Kreuz vermutet eine versehentliche Fehlbedienung des Notrufsystems. 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
3: In der Nacht ist es leicht bewölkt oder klar bei uns in Bayern. Die Temperaturen sinken auf 14 bis 8 Grad. Morgen entstehen nach sonnigem Beginn vor allem über den Bergen einige Quellwolken. Bis zum Abend gehen die aber wieder weg. Die Höchstwerte erreichen 20 bis 26 Grad. Auch von Mittwoch bis Freitag geht's weiter mit einem Mix aus Sonne und Wolken. Eine Meldung von der A3, Linz Richtung Passau, zwischen Neuhaus am Inn und Passau Süd. 11 Kilometer Stau, 45 Minuten der Zeitverlust. Die B388 Eckenfelden Richtung Neuhaus am Inn, zwischen Schweim und Unterschwärzenbach 2 Kilometer Stau, 17 Minuten mehr. Und in der Gegenrichtung zwischen Unterschwärzenbach und der Abzweigung Bad Birnbach 4 Kilometer Stau, 13 Minuten plus. 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

Die Red Hot Chili Peppers dominieren heute unser Musikspezial. Mit ihrem Album Californication haben sie 1999 einen Hit nach dem anderen hingelegt. Und am erfolgreichsten in den USA und in Großbritannien war der Song Scar Tissue. Welches Lied bei uns in Deutschland noch besser ankam, erzähle ich euch gleich. Aber erstmal die allererste Single dieses Albums, die im Mai 1999 rauskam, Scar Tissue.

Ihr seid mitten im Musikspezial, heute mit Californication von den Red Hot Chili Peppers. Und jetzt gibt's mal ein paar Zahlen zu diesem Album. Californication wurde im Juni 1999 veröffentlicht, enthält 15 Titel und ist etwas über 56 Minuten lang. Insgesamt gab's 82 Mal Platin auf der Welt, in Deutschland immerhin dreifaches Gold für 750.000 verkaufte Exemplare und Platz 2 in den Charts. Daheim in den USA ging Californication ganze 7 Millionen Mal über die Ladentheke. Zwischen Mai 99 und Dezember 2000 wurden insgesamt 6 Singles veröffentlicht. Scar Tissue, Around the World, Other Side, Californication, Road Trippin' und Parallel Universe. Wobei nicht alle Songs überall auf der Welt rauskamen. Das vorher schon gehörte Scar Tissue war in den USA und in England der erfolgreichste Song. Ihr denkt jetzt, hier war sicher Californication? Nope, die allerbeste Platzierung in Deutschland war Platz 44 von Other Side. Und den hören wir jetzt.

Im Musikspezial geht's heute die ganze Stunde lang um Californication von den Red Hot Chili Peppers. Ein Album mit dem für die Band typischen Funk-Rock-Alternative-Sound. Aber fast hätte es ganz anders geklungen. Bassist Flea wollte elektronische Einflüsse unterbringen und neben anderen wurde sogar David Bowie als Produzent angefragt. Als aber keiner der Wunschkandidaten zusagte, ging es doch zurück zu den musikalischen Wurzeln der Chili Peppers. Die Texte auf Californication sind aber um einiges sensibler als auf den Vorgängeralben. Sie erzählen laut Anthony Kiedis die Geschichten von wandernden Seelen, die sich auf der Suche nach dem amerikanischen Traum verloren haben. Ein Beispiel dafür ist das sehr ruhige Porcelain, inspiriert von Kiedis Treffen mit einer jungen Mutter 1998. Sie kämpfte gegen ihre Heroinsucht, während sie mit ihrem kleinen Baby in einem YMCA wohnte. Porcelain.

einen Song haben wir noch aus unserer Platte der Stunde hier im Musikspezial. Und zum Schluss habe ich noch eine vermutlich überraschende Verbindung für euch. Oder wusstet ihr, dass ein Spice Girl einen Song auf Californication von den Red Hot Chili Peppers inspiriert hat? Sporty Spice Mel C hatte im Sommer 1998 angeblich eine kurze Romanze mit Chili Peppers Sänger Anthony Kiedis und um die geht's im Song Emmett Rammes. Aber wie sind die Chili Peppers und die Spice Girls überhaupt aneinander geraten? Die Spice Girls waren im Sommer 98 mit Spice World auf großer US-Tour. Die Plattenfirma fragte Kiedis, ob er mit den beiden Melanies ausgehen würde. Sie wollten sich Tattoos stechen lassen und er war als Fun- und Tattoo-Meister bekannt. Auf jeden Fall geht's in Emmett Rammes um einen amerikanischen Mann, der mit einer britischen Frau ausgeht. Und Emmett Rammes liest sich rückwärts Summertime. Also heute ein sehr passender Song von diesem Album. Und damit hoffe ich, ihr genießt euren Sommer. Bis zum nächsten Mal. Servus, sagt Evi Dettel.

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1: Ich bin Moritz Einzel. Bundeskanzler Merz ist nach Quedlinburg im Harz gereist. Dort unterstützt er den Wahlkampf von CDU-Ministerpräsident Schulze kurz vor der Landtagswahl am Sonntag in Sachsen-Anhalt. In Umfragen liegt die AfD in dem Bundesland klar vorne und kämpft um eine absolute Mehrheit. Vor diesem Hintergrund betonte Merz:
2: Sachsen-Anhalt darf kein Experimentierfeld für Wutbürger werden. Das geht am Ende zulasten der Menschen in Sachsen-Anhalt.
1: Zuvor war Merz auch schon in Kühlungsborn in Mecklenburg-Vorpommern und erntete dort von Gegnern Pfiffe. In Mecklenburg-Vorpommern wird am 20. September gewählt. Die gesetzliche Pflegeversicherung schlägt Alarm. Von Alarmstufe Rot. Bei den Finanzproblemen hat der Chef des zuständigen GKV-Spitzenverbandes Blatt gesprochen.
3: Nach unseren Berechnungen werden die Mittel der Pflegeversicherung voraussichtlich im Oktober aufgebraucht sein. Dann ist das Ende der Fahnenstange erreicht. Und die Einnahmen werden nicht mehr vollständig reichen, um die Pflegeleistungen voll zu finanzieren.
1: Blatt forderte die Bundesregierung auf, ihre geplante Pflegereform schnell anzugehen, die Kassen aber auch kurzfristig zu unterstützen. Mit dem neuen Schuljahr, das ja in rund 2 Wochen startet, haben Erstklässler in Bayern Rechtsanspruch auf Ganztagsbetreuung. Sorgen, dass es nicht genug Plätze gibt, müssen sich Eltern laut Sozialministerin Scharf nicht machen. Sie sagt, dass es bisher keine Beschwerden oder Klagen in diese Richtung gab. Auch fürs neue Kita-Jahr ab morgen sieht Scharf Bayern gut aufgestellt. Die norwegische Königsfamilie hat den Sarg des verstorbenen Königs Harald in einer Prozession durch das königliche Schloss begleitet. Anschließend wurde der Sarg in der Schlosskapelle aufgebahrt. Dort können die Norwegerinnen und Norweger in den kommenden Tagen persönlich Abschied nehmen. König Harald V. war am Freitag im Alter von 89 Jahren gestorben. Es ist eine Zeitenwende im Weltfußball. Superstar Lionel Messi hat mit 39 Jahren seinen Rücktritt aus der argentinischen Nationalmannschaft erklärt. Der 8-malige Weltfußballer verkündete seine Entscheidung via Social Media 6 Wochen nach der Niederlage im WM-Endspiel gegen Spanien. 2022 hatte Messi seine Nationalmannschaftskarriere mit dem WM-Titel in Katar gekrönt. Es ist jetzt 8:15. In der Nacht ist es leicht bewölkt oder klar bei uns in Bayern. Die Temperaturen sinken auf 14 bis 8 Grad. Morgen entstehen nach sonnigem Beginn vor allem über den Bergen einige Quellwolken. Bis zum Abend gehen die aber wieder weg. Die Höchstwerte erreichen 20 bis 26 Grad. Auch von Mittwoch bis Freitag geht's weiter mit einem Mix aus Sonne und Wolken.
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1: Eine Meldung von der A3 Passau Richtung Nürnberg. Vorsicht, zwischen Iggensbach und Hengersberg liegen Reifenteile auf der Fahrbahn. A3 Linz Richtung Passau, zwischen Pocking und Passau Süd, 7 Kilometer Stau, 37 Minuten der Zeitverlust. A93 Regensburg-Weiden in beiden Richtungen, zwischen Regensburg-Nord und Regenstauf, Vorsicht Rehe auf der Fahrbahn. Und auf der A96 München Richtung Lindau, zwischen Wangen-West und Neu-Ravensburg, ist nach einem Unfall die rechte Spur gesperrt.
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2: Ich bin Moritz Einzel. Bundeskanzler Merz ist nach Quedlinburg im Harz gereist. Dort unterstützt er den Wahlkampf von CDU-Ministerpräsident Schulze kurz vor der Landtagswahl am Sonntag in Sachsen-Anhalt. In Umfragen liegt die AfD in dem Bundesland klar vorne und kämpft um eine absolute Mehrheit. Vor diesem Hintergrund betonte Merz:
3: Sachsen-Anhalt darf kein Experimentierfeld für Wutbürger werden. Das geht am Ende zulasten der Menschen in Sachsen-Anhalt.
2: Zuvor war Merz auch schon in Kühlungsborn in Mecklenburg-Vorpommern und erntete dort von Gegnern Pfiffe. In Mecklenburg-Vorpommern wird am 20. September gewählt. Mit dem neuen Schuljahr, das ja in rund 2 Wochen startet, haben Erstklässler in Bayern Rechtsanspruch auf Ganztagsbetreuung. Sorgen, dass es nicht genug Plätze gibt, müssen sich Eltern laut Sozialministerin Scharf nicht machen. Sie sagt, dass es bisher keine Beschwerden oder Klagen in diese Richtung gab. Auch fürs neue Kita-Jahr ab morgen sieht Scharf Bayern gut aufgestellt. In der Nacht ist es leicht bewölkt oder klar bei uns in Bayern. Die Temperaturen sinken auf 14 bis 8 Grad. Morgen entstehen nach sonnigem Beginn vor allem über den Bergen einige Quellwolken. Bis zum Abend gehen die aber wieder weg. Die Höchstwerte erreichen 20 bis 26 Grad. Auch von Mittwoch bis Freitag geht's weiter mit einem Mix aus Sonne und Wolken.
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2: Eine Meldung von der A3 Passau Richtung Nürnberg. Vorsicht, zwischen Iggensbach und Hengersberg liegen Reifenteile auf der Fahrbahn. A3 Linz Richtung Passau, zwischen Pocking und Passau Süd, 7 Kilometer Stau, 37 Minuten der Zeitverlust. A93 Regensburg-Weiden in beiden Richtungen, zwischen Regensburg-Nord und Regenstauf, Vorsicht Rehe auf der Fahrbahn. Und auf der A96 München Richtung Lindau, zwischen Wangen-West und Neu-Ravensburg, ist nach einem Unfall die rechte Spur gesperrt.
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2: Ich bin Moritz Einzel. Bundeskanzler Merz ist nach Sachsen-Anhalt gereist, um CDU-Ministerpräsident Schulze im Wahlkampf zu unterstützen. Bei einem Besuch in Quedlinburg warnte Merz erneut eindringlich vor den Folgen einer möglichen AfD-Regierung für die wirtschaftliche Entwicklung Sachsen-Anhalts.
3: Und ich will das auch ausdrücklich sagen, es gibt zu den Wählerinnen und Wählern in Sachsen-Anhalt keine Brandmauer. Ich möchte diese Wählerinnen und Wähler gewinnen und wenn sie verloren gegangen sind, auch zurückgewinnen. Weil meine feste Überzeugung ist, dass wir etwas anzubieten haben und dass wir auch etwas vorzuweisen haben.
2: Sachsen-Anhalt dürfe kein Experimentierfeld für Wutbürger werden, so Merz. In dem Bundesland ist am Sonntag Landtagswahl. Die Finanznot der Pflegeversicherung wird immer größer. Es herrsche Alarmstufe Rot, so der Vorstandschef des Spitzenverbandes der gesetzlichen Krankenkassen Blatt.
4: Die Pflegeversicherung wird bis Jahresende nochmals schätzungsweise eine 500 Millionen Euro brauchen, um stabil aufgestellt zu sein.
2: Schon im Oktober könnten die Einnahmen nicht mehr reichen, um alle Leistungen zu finanzieren, so Blatt. Bayern ist im Soll, was Ganztagsplätze für Erstklässler angeht. Nach den Worten von Sozialministerin Scharf gibt es in gut 2 Wochen zu Schuljahresbeginn keine größeren Betreuungslücken. Mit dem neuen Schuljahr startet der Rechtsanspruch auf einen Ganztagsplatz. Deutschland hat den zweitwärmsten Sommer seit Beginn der Aufzeichnungen erlebt. Das zeigen vorläufige Daten des Deutschen Wetterdienstes. Der Mittelwert lag bei 19,6 Grad, wärmer war es nur 2003. Beispiellos war in diesem Jahr die Häufigkeit der Hitzetage, wie es weiter hieß. Und einen neuen Deutschlandrekord meldete Möckern-Drewitz in Sachsen-Anhalt am 27. Juni mit einem Tageswert von 41,8 Grad. Lionel Messi hat seinen Rücktritt aus der argentinischen Fußballnationalmannschaft bekannt gegeben. Der 39-jährige Superstar postete dazu ein Video in den sozialen Netzwerken. Argentinien war im Finale der Weltmeisterschaft vor 6 Wochen Spanien mit 0:1 nach Verlängerung unterlegen. Das war Messis letztes Länderspiel. Er wurde aber bereits 2022 Weltmeister. Es ist jetzt 9:15 Uhr. In der Nacht ist es leicht bewölkt oder klar bei uns in Bayern. Die Temperaturen sinken auf 14 bis 8 Grad. Morgen entstehen nach sonnigem Beginn vor allem über den Bergen einige Quellwolken. Bis zum Abend gehen die aber wieder weg. Die Höchstwerte erreichen 20 bis 26 Grad. Auch von Mittwoch bis Freitag geht's weiter mit einem Mix aus Sonne und Wolken.
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2: Eine Meldung von der A3 Linz Richtung Passau. Zwischen Pocking und Passau Süd 9 Kilometer Stau, 39 Minuten der Zeitverlust. A3 Frankfurt Richtung Würzburg zwischen Rohrbrunn und Markt Heidenfeld 7 Kilometer Stau. Der Zeitverlust wird aktuell mit mehr als 2,5 Stunden angegeben. Und A96 München Richtung Lindau zwischen Wangen West und Neu-Ravensburg. Nach einem Unfall ist hier die rechte Spur gesperrt.
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2: Ich bin Moritz Einzel. Bundeskanzler Merz ist nach Sachsen-Anhalt gereist, um CDU-Ministerpräsident Schulze im Wahlkampf zu unterstützen. Bei einem Besuch in Quedlinburg warnte Merz erneut eindringlich vor den Folgen einer möglichen AfD-Regierung für die wirtschaftliche Entwicklung Sachsen-Anhalts.
3: Und ich will das auch ausdrücklich sagen, es gibt zu den Wählerinnen und Wählern in Sachsen-Anhalt keine Brandmauer. Ich möchte diese Wählerinnen und Wähler gewinnen und wenn sie verloren gegangen sind, auch zurückgewinnen. Weil meine feste Überzeugung ist, dass wir etwas anzubieten haben und dass wir auch etwas vorzuweisen haben.
2: Sachsen-Anhalt dürfe kein Experimentierfeld für Wutbürger werden, so Merz. In dem Bundesland ist am Sonntag Landtagswahl. Bayern ist im Soll, was Ganztagsplätze für Erstklässler angeht. Nach den Worten von Sozialministerin Scharf gibt es in gut zwei Wochen zu Schuljahresbeginn keine größeren Betreuungslücken. Mit dem neuen Schuljahr startet der Rechtsanspruch auf einen Ganztagsplatz. In der Nacht ist es leicht bewölkt oder klar bei uns in Bayern. Die Temperaturen sinken auf 14 bis 8 Grad. Morgen entstehen nach sonnigem Beginn vor allem über den Bergen einige Quellwolken. Bis zum Abend gehen die aber wieder weg. Die Höchstwerte erreichen 20 bis 26 Grad. Auch von Mittwoch bis Freitag geht's weiter mit einem Mix aus Sonne und Wolken.
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2: Eine Meldung von der A3 Linz Richtung Passau. Zwischen Pocking und Passau Süd 9 Kilometer Stau, 39 Minuten der Zeitverlust. A3 Frankfurt Richtung Würzburg. Zwischen Rohrbrunn und Markt Heidenfeld 7 Kilometer Stau. Der Zeitverlust wird aktuell mit mehr als 2,5 Stunden angegeben. Und A96 München Richtung Lindau. Zwischen Wangen West und Neu-Ravensburg. Nach einem Unfall ist hier die rechte Spur gesperrt.
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2: Ich bin Katrin Steinberger. Bundeskanzler Merz hat erneut eindringlich vor einer möglichen AfD-Regierung in Sachsen-Anhalt gewarnt. Bei einem Wahlkampfbesuch in Quedlinburg sagte Merz, Sachsen-Anhalt dürfe kein Experimentierfeld für Wutbürger werden.
3: Wenn dieses Land nicht mehr regierbar ist und wenn da möglicherweise die absolute Mehrheit einer rechtspopulistischen Partei am nächsten Montag feststehen sollte, dann werden internationale Investoren es sich dreimal überlegen, ob sie noch in Sachsen-Anhalt investieren.
2: Merz zeigte sich zuversichtlich, dass die CDU um Ministerpräsident Schulze bis zur Landtagswahl am Sonntag noch aufholen kann. Cyberangriffe aus Russland, China und Nordkorea auf bayerische Behörden und Unternehmen nehmen weiter zu. Das hat Innenminister Herrmann in München mitgeteilt. Die drei Staaten seien bei politisch motivierten Angriffen die Hauptverursacher. Die hybride Bedrohung durch Spionage, Sabotage und Desinformation habe ein nie gekanntes Ausmaß erreicht. Die Inflation in Deutschland ist im August wieder gestiegen auf 2,9%. Das hat das Statistische Bundesamt mitgeteilt. Hauptgrund sind gestiegene Ölpreise wegen des Iran-Krieges. Auch Niedrigwasser am Rhein hat die Preise nach oben getrieben. Die norwegische Königsfamilie hat den Sarg des verstorbenen Königs Harald in einer Prozession durch das königliche Schloss begleitet. Anschließend wurde der Sarg in der Schlosskapelle aufgebahrt. Dort können die Norwegerinnen und Norweger in den kommenden Tagen persönlich Abschied nehmen. König Harald V. war am Freitag im Alter von 89 Jahren gestorben. Fußball-Superstar Lionel Messi hat seinen Rücktritt aus der argentinischen Nationalmannschaft erklärt. Der 39-Jährige verkündete seine Entscheidung via Social Media 6 Wochen nach der 0:1-Niederlage nach Verlängerung im WM-Finale gegen Spanien. Moritz Einzel berichtet.
4: Es sei eine Entscheidung, die ihm tief im Inneren wehtue, schrieb Messi in einem emotionalen Statement. Aber er verstehe, dass die Zeit für seinen Rücktritt aus der Albiceleste gekommen sei. Bereits 2022 hatte Messi seine Nationalmannschaftskarriere mit dem WM-Titel für Argentinien gekrönt. Die Titelverteidigung gelang dieses Jahr zwar knapp nicht, dennoch bewies Messi mit 8 Toren beim Weltturnier in Nordamerika noch einmal seine außergewöhnlichen Qualitäten.
2: Es ist jetzt 10:15. Leicht bewölkt oder klar bei uns in Bayern. Die Temperaturen sinken auf 14 bis 8 Grad. Morgen dann entstehen nach einem sonnigen Beginn vor allem über den Bergen ein paar Quellwolken, aber bis zum Abend gehen die wieder weg. Die Höchstwerte erreichen 20 bis angenehme 26 Grad. Und auch von Mittwoch bis Freitag geht's weiter mit einem Mix aus Sonne und Wolken.
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2: Der Blick auf die A3 Linz Richtung Passau. Zwischen Pocking und Passau Süd im Moment 5 Kilometer Stau. Es wird weniger, auch die Wartezeit im Moment noch 26 Minuten länger dauern. Eine Vollsperre beschäftigt uns auf der A81 Heilbronn Richtung Würzburg. Zwischen Osterburken und Boxberg. Eine Ölspur ist der Grund, verteilt auf allen Fahrspuren. Hier laufen gerade die Reinigungsarbeiten.
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2: Ich bin Katrin Steinberger. Bundeskanzler Merz hat erneut eindringlich vor einer möglichen AfD-Regierung in Sachsen-Anhalt gewarnt. Bei einem Wahlkampfbesuch in Quedlinburg sagte Merz, Sachsen-Anhalt dürfe kein Experimentierfeld für Wutbürger werden.
3: Wenn dieses Land nicht mehr regierbar ist und wenn da möglicherweise die absolute Mehrheit einer rechtspopulistischen Partei am nächsten Montag feststehen sollte, dann werden internationale Investoren es sich dreimal überlegen, ob sie noch in Sachsen-Anhalt investieren.
2: Merz zeigte sich zuversichtlich, dass die CDU um Ministerpräsident Schulze bis zur Landtagswahl am Sonntag noch aufholen kann. Cyberangriffe aus Russland, China und Nordkorea auf bayerische Behörden und Unternehmen nehmen weiter zu. Das hat Innenminister Herrmann in München mitgeteilt. Die drei Staaten seien bei politisch motivierten Angriffen die Hauptverursacher. Die hybride Bedrohung durch Spionage, Sabotage und Desinformation habe ein nie gekanntes Ausmaß erreicht. Es ist leicht bewölkt oder klar bei uns in Bayern. Die Temperaturen sinken auf 14 bis 8 Grad. Morgen dann entstehen nach einem sonnigen Beginn, vor allem über den Bergen, ein paar Quellwolken, aber bis zum Abend gehen die wieder weg. Die Höchstwerte erreichen 20 bis angenehme 26 Grad. Und auch von Mittwoch bis Freitag geht's weiter mit einem Mix aus Sonne und Wolken.
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2: Der Blick auf die A3 Linz Richtung Passau. Zwischen Pocking und Passau Süd im Moment 5 Kilometer Stau. Es wird weniger, auch die Wartezeit im Moment noch 26 Minuten, die es länger dauert. Eine Vollsperre beschäftigt uns auf der A81 Heilbronn Richtung Würzburg. Zwischen Osterburken und Boxberg. Eine Ölspur ist der Grund, verteilt auf allen Fahrspuren. Hier laufen gerade die Reinigungsarbeiten.
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2: Ich bin Katrin Steinberger. Der Digitalpakt 2.0 startet. Bundesbildungsministerin Prien hat die Vereinbarung unterschrieben. In den nächsten 5 Jahren gibt es 5 Milliarden Euro für die digitale Ausstattung der Schulen. Bund und Länder teilen sich die Kosten. Bezahlt werden zum Beispiel WLAN, Computer, Tablets, Schulserver und Lernplattformen. Auch die Fortbildung der Lehrkräfte wird gefördert. Wir bleiben beim Thema Schule. Bayern ist im Soll, was Ganztagsplätze für Erstklässler angeht. Nach den Worten von Sozialministerin Scharf gibt es in gut 2 Wochen zu Schuljahresbeginn keine größeren Betreuungslücken. Mit dem neuen Schuljahr startet der Rechtsanspruch auf einen Ganztagsplatz. Auch für den morgigen Start des neuen Kita-Jahres sei man gut gerüstet, betonte Scharf. Die gesetzliche Pflegeversicherung schlägt Alarm. Von Alarmstufe Rot bei den Finanzproblemen hat der Chef des zuständigen GKV-Spitzenverbands Blatt gesprochen.
3: Nach unseren Berechnungen werden die Mittel der Pflegeversicherung voraussichtlich im Oktober aufgebraucht sein. Dann ist das Ende der Fahnenstange erreicht. Und die Einnahmen werden nicht mehr vollständig reichen, um die Pflegeleistungen voll zu finanzieren.
2: Blatt forderte die Bundesregierung auf, ihre geplante Pflegereform schnell anzugehen, die Kassen aber auch kurzfristig zu unterstützen. Deutschland hat den zweitwärmsten Sommer seit Beginn der Aufzeichnung erlebt. Das zeigen vorläufige Daten des Deutschen Wetterdienstes. Der Mittelwert lag bei 19,6 Grad. Wärmer war es nur 2003. Besonders waren in diesem Jahr die vielen Hitzetage, wie es weiter hieß. Und einen neuen Deutschlandrekord meldete Möckern-Drewitz in Sachsen-Anhalt am 27. Juni mit einem Tageswert von 41,8 Grad. Uli Hoeneß freut sich auf das erste Treffen mit Fußball-Bundestrainer Jürgen Klopp. Der Ehrenpräsident des FC Bayern hat sich mit dem neuen Coach der deutschen Elf verabredet. Für Hoeneß ist er die beste Lösung. Er hofft, dass Klopp die Vorschusslorbeeren auch erfüllt. In Hamburg wurde Hoeneß bei den Sportbild Awards für sein Lebenswerk geehrt. Es ist jetzt 11:15. Leicht bewölkt oder klar bei uns in Bayern. Die Temperaturen sinken auf 14 bis 8 Grad. Morgen dann entstehen nach einem sonnigen Beginn vor allem über den Bergen ein paar Quellwolken, aber bis zum Abend gehen die wieder weg. Die Höchstwerte erreichen 20 bis angenehme 26 Grad. Und auch von Mittwoch bis Freitag geht es weiter mit einem Mix aus Sonne und Wolken.
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2: Die A3 Linz Richtung Passau. Hier staut sich zwischen Pocking und Passau Süd auf 4 Kilometer. Viertelstunde Wartezeit im Moment. Dann eine Ölspur und Vollsperre deshalb auf der A81 Heilbronn Richtung Würzburg. Zwischen Osterburgen und Boxberg. Betrifft alle Fahrstreifen. Wir laufen gerade die Reinigungsarbeiten.
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2: Ich bin Katrin Steinberger. Der Digitalpakt 2.0 startet. Bundesbildungsministerin Prien hat die Vereinbarung unterschrieben. In den nächsten 5 Jahren gibt es 5 Milliarden Euro für die digitale Ausstattung der Schulen. Bund und Länder teilen sich die Kosten. Bezahlt werden zum Beispiel WLAN, Computer, Tablets, Schulserver und Lernplattformen. Auch die Fortbildung der Lehrkräfte wird gefördert. Wir bleiben beim Thema Schule. Bayern ist im Soll, was Ganztagsplätze für Erstklässler angeht. Nach den Worten von Sozialministerin Scharf gibt es in gut 2 Wochen zu Schuljahresbeginn keine größeren Betreuungslücken. Mit dem neuen Schuljahr startet der Rechtsanspruch auf einen Ganztagsplatz. Auch für den morgigen Start des neuen Kita-Jahres sei man gut gerüstet, betonte Scharf. Leicht bewölkt oder klar bei uns in Bayern. Die Temperaturen sinken auf 14 bis 8 Grad. Morgen dann entstehen nach einem sonnigen Beginn vor allem über den Bergen ein paar Quellwolken, aber bis zum Abend gehen die wieder weg. Die Höchstwerte erreichen 20 bis angenehme 26 Grad. Und auch von Mittwoch bis Freitag geht's weiter mit einem Mix aus Sonne und Wolken.
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2: Die A3 Linz Richtung Passau. Hier staust sich zwischen Pocking und Passau Süd auf 4 Kilometer. Viertelstunde Wartezeit im Moment. Dann eine Ölspur und Vollsperre deshalb auf der A81 Heilbronn Richtung Würzburg zwischen Osterburken und Boxberg. Betrifft alle Fahrstreifen. Hier laufen gerade die Reinigungsarbeiten.
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2: Ich bin Katrin Steinberger. Weltweit gibt es aktuell massive Probleme beim Microsoft Outlook und Microsoft 365. Millionen E-Mails kommen nicht an oder lassen sich nicht versenden, Logins schlagen fehl, Postfächer frieren ein. Ursache ist ein Fehler in der Cloud-Infrastruktur von Exchange Online. Nutzer sollen nichts umstellen und abwarten, raten Experten. Microsoft spielt gerade Updates aus, um das Problem zu beheben. Es war kein leichter Tag für Bundeskanzler Merz. Bei seinem ersten Wahlkampfauftritt in Ostdeutschland ist er teilweise ausgepfiffen und beschimpft worden. Passanten in Kühlungsborn bezeichneten ihn unter anderem als Pinocchio. Ronny Thorau hat die Einzelheiten.
3: Angesichts der schlechten Wahlumfragen aus Sicht der CDU und auch seiner persönlichen schlechten Beliebtheitswerte kommen die Pfiffe und Beleidigungen für Kanzler Merz nicht überraschend. Merz absolviert bisher auch eher kleinere Auftritte im Osten. Wohl auch, weil größere Auftritte den Spitzenkandidaten seiner Partei gar nicht so recht wären. Die CDU-Kandidaten distanzieren sich in ihrem Wahlkampf teilweise demonstrativ von der Berliner Regierungspolitik.
2: In Lissabon wird der Elevador de Gloria komplett neu gebaut. Die alte Standseilbahn in Portugals Hauptstadt bleibt nach dem schweren Unfall mit 16 Toten stillgelegt. Die Stadt plant stattdessen ein modernes, sicheres System am gleichen historischen Ort. Die Ausschreibungen sollen nächstes Jahr starten. 2029 soll die neue Bahn dann wieder fahren. Ab heute läuft wieder der ADFC-Klimatest. Es können Radwege in den Gemeinden bewertet werden. In Bayern ist die Teilnahme online möglich. Bewertet werden zum Beispiel, ob die Wege breit genug sind oder Kreuzungen übersichtlich gestaltet sind. Erlangen hat in den letzten Jahren besonders gut abgeschnitten. Neu ist, dass diesmal auch die Meinung von Kindern und Jugendlichen besonders berücksichtigt werden. Es ist eine Zeitenwende im Weltfußball. Superstar Lionel Messi hat mit 39 Jahren seinen Rücktritt aus der argentinischen Nationalmannschaft erklärt. Der achtmalige Weltmeister verkündete seine Entscheidung via Social Media 6 Wochen nach der Niederlage im WM-Endspiel gegen Spanien. 2022 hatte Messi seine Nationalmannschaftskarriere mit dem WM-Titel in Katar gekrönt. Es ist jetzt 12:15. Leicht bewölkt oder auch klar bei uns. Die Temperaturen liegen im Moment bei 14 bis 8 Grad. Heute tagsüber dann entstehen nach einem sonnigen Beginn vor allem über den Bergen noch ein paar Quellwolken, aber bis zum Abend sind die auch wieder weg. Die Höchstwerte klettern auf 20 bis 26 Grad und auch morgen bis Freitag geht es weiter mit einem freundlichen Mix aus Sonne und Wolken.
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2: Eine Meldung gibt's von der A3 Nürnberg-Würzburg. Bitte Vorsicht in beide Richtungen. Höhe Erlangen-West. Hier sind Personen auf der Autobahn unterwegs. Ansonsten allen unterwegs eine gute und sichere Fahrt.
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2: Ich bin Katrin Steinberger. Weltweit gibt es aktuell massive Probleme beim Microsoft Outlook und Microsoft 365. Millionen E-Mails kommen nicht an oder lassen sich nicht versenden, Logins schlagen fehl, Postfächer frieren ein. Ursache ist ein Fehler in der Cloud-Infrastruktur von Exchange Online. Nutzer sollen nichts umstellen und abwarten, raten Experten. Microsoft spielt gerade Updates aus, um das Problem zu beheben. Ab heute läuft wieder der ADFC-Klimatest. Es können Radwege in den Gemeinden bewertet werden. In Bayern ist die Teilnahme online möglich. Bewertet werden zum Beispiel, ob die Wege breit genug sind oder Kreuzungen übersichtlich gestaltet sind. Erlangen hat in den letzten Jahren besonders gut abgeschnitten. Neu ist, dass diesmal auch die Meinung von Kindern und Jugendlichen besonders berücksichtigt werden. Leicht bewölkt oder auch klar bei uns. Die Temperaturen liegen im Moment bei 14 bis 8 Grad. Heute tagsüber dann entstehen nach einem sonnigen Beginn vor allem über den Bergen noch ein paar Quellwolken, aber bis zum Abend sind die auch wieder weg. Die Höchstwerte klettern auf 20 bis 26 Grad und auch morgen bis Freitag geht es weiter mit einem freundlichen Mix aus Sonne und Wolken.
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2: Eine Meldung gibt's von der A3 Nürnberg-Würzburg. Bitte Vorsicht in beide Richtungen, Höhe Erlangen-West. Hier sind Personen auf der Autobahn unterwegs. Ansonsten allen unterwegs eine gute und sichere Fahrt.
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1: Heute ist der 1. September. Am 1. September 1939 beginnt der Zweite Weltkrieg. Mit dem Überfall der deutschen Wehrmacht auf Polen setzt das NS-Regime den nächsten Schritt seiner aggressiven Expansionspolitik in Gang. In den frühen Morgenstunden marschieren deutsche Truppen über die Grenze. Wenig später folgen Luftangriffe. Zwei Tage später erklären Großbritannien und Frankreich dem Deutschen Reich den Krieg. Der 1. September wird später in Deutschland zum Antikriegstag, als Mahnung, wohin Hass, Propaganda und Militarismus führen können. Am 1. September 1985 wird das Wrack der Titanic entdeckt, 73 Jahre nach dem Untergang. Die Forscher Robert Ballard und Jean-Louis Michel orten das berühmte Passagierschiff in über 3800 Meter Tiefe im Nordatlantik. Der Fund eröffnet nicht nur neue Erkenntnisse zur Katastrophe von 1912, sondern auch zur Tiefseeforschung. Und er entfacht eine neue Welle des Interesses an der Geschichte der Titanic bis hin zum erfolgreichsten Kinofilm der 1990er.
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2: Ich bin Katrin Steinberger. Millionen Microsoft-User können aktuell ihre E-Mails nicht checken. Betroffen davon sind Unternehmen, aber auch private User. Microsoft hat Probleme beim Senden und Empfangen von E-Mails schon bestätigt. Innerhalb kurzer Zeit sind am Abend zehntausende Beschwerden auf Störungsportalen im Netz eingegangen. IT-Experten raten betroffenen Usern, lokale Einstellungen am Computer unverändert zu lassen. Wann weltweit wieder alles funktioniert, ist noch unklar. Die Geldsorgen bei Eltern in Deutschland nehmen zu. 27% fürchten, bald nicht mehr genug für die wichtigsten Dinge wie Essen oder Heizen zu haben. Vor einem Jahr waren es laut einer Umfrage von Save the Children noch 15%. Viele müssen bei Hobbys, Ausflügen oder Urlaub sparen. 83% wünschen sich entschiedenere Maßnahmen der Politik gegen Kinderarmut. Abnehmspritzen gibt es bei uns in Deutschland schon länger, ab heute auch als Pille in unseren Apotheken. Für die einen revolutionär, andere warnen vor dubiosen Anbietern. Claudia Wächter, kann sich die jeder einfach so kaufen?
3: Nee, so einfach geht's nicht. Man braucht schon ein Rezept und die Behörden, die empfehlen die Pille auch nur für Erwachsene, also für über 18-Jährige, die Adipositas haben oder eben auch Übergewicht. Und wer abnehmen will, der muss das Medikament auch selbst zahlen und ganz billig ist das definitiv nicht.
2: Cyberkriminalität gehört in Bayern inzwischen zum Alltag. Vor allem aus Russland, China und Nordkorea steigt die Zahl der Attacken. Das teilte Bayerns Innenminister Herrmann in München mit. Die Bedrohung durch Spionage, Sabotage, Desinformation und Hackerangriffe habe ein nie gekanntes Level erreicht, so der Minister. Die Polizei hatte letztes Jahr knapp 50.000 Fälle von Cyberkriminalität registriert. Für dieses Jahr rechnet man mit einem weiteren Anstieg. Tennis-Superstar Carlos Alcaraz hat bei seinem Comeback einen souveränen Sieg hingelegt. Nach einer längeren Verletzungspause hat er sein Erstrundenspiel bei den US Open gegen den Russen Roman Zafiulin mit 6:4, 6:4 und 6:4 gewonnen. Für den Spanier war es das erste Spiel nach mehr als 4 Monaten. Wegen einer Blessur am Handgelenk musste er länger aussetzen. Alexander Zverev muss morgen in Runde 1 gegen den Italiener Lorenzo Sonego ran. Es ist jetzt 1:15. Leicht bewölkt oder auch klar bei uns. Die Temperaturen liegen im Moment bei 14 bis 8 Grad. Heute tagsüber dann entstehen nach einem sonnigen Beginn vor allem über den Bergen noch ein paar Quellwolken, aber bis zum Abend sind die auch wieder weg. Die Höchstwerte klettern auf 20 bis 26 Grad und auch morgen bis Freitag geht es weiter mit einem freundlichen Mix aus Sonne und Wolken.
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2: Wir schauen auf die A9 Berlin Richtung Nürnberg. Zwischen Münchberg Nord und Münchberg Süd im Moment die Richtungsfahrbahn gesperrt nach einem Unfall. Und in der Gegenrichtung im Moment die A9 auch voll gesperrt zwischen Münchberg Süd und Münchberg Nord, weil hier ein Rettungshubschrauber landen muss.

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1: Servus mit Angelina Quarcala. Immer noch Sommerferien, das Wetter spielt mit, also ab mit euch in die Freilassinger Fußgängerzone, denn diesen Donnerstag ist wieder der gemeinsame Feierabend angesagt. Dieses Mal dreht sich alles um Mode und Beauty, es gibt kostenlose Make-up-Beratungen und auch eine Modenschau bei Design and Arts. Währenddessen hört ihr Live-Musik von The Black Box, außerdem bekommt ihr noch Infos aus erster Hand zum bevorstehenden Lockwelt-Jubiläum. Diesen Donnerstag Feierabend in Freilassing von 17 bis 21 Uhr in der Fußgängerzone. Ihr seid diesen Freitag bei der Philharmonischen Klangwolke in Bad Reichenhall am Start, dann dürft ihr euch diese Aftershow-Party auf keinen Fall entgehen lassen. Ab 21.30 Uhr wird im Magazin 3 mit der Band Mojo 6 aus Salzburg weitergefeiert. Hier könnt ihr mal wieder richtig tanzen und abfeiern und das Beste, der Eintritt, der ist komplett frei. Also Tanzschuhe an und nach eurem Bummel durch die Reichenhaller Fußgängerzone noch im Magazin 3 vorbeischauen. Und ihr liebt das Mittelalter und das Ritterleben, dann seid ihr dieses Wochenende in Stein an der Traungold richtig. Auf dem Gelände und der Höhlenburg der Schlossbrauerei Stein ist der Ritter.

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2: Ich bin Katrin Steinberger. Millionen Microsoft-User können aktuell ihre E-Mails nicht checken. Betroffen davon sind Unternehmen, aber auch private User. Microsoft hat Probleme beim Senden und Empfangen von E-Mails schon bestätigt. Innerhalb kurzer Zeit sind am Abend zehntausende Beschwerden auf Störungsportalen im Netz eingegangen. IT-Experten raten betroffenen Usern, lokale Einstellungen am Computer unverändert zu lassen. Wann weltweit wieder alles funktioniert, ist noch unklar. Cyberkriminalität gehört in Bayern inzwischen zum Alltag. Vor allem aus Russland, China und Nordkorea steigt die Zahl der Attacken. Das teilte Bayerns Innenminister Herrmann in München mit. Die Bedrohung durch Spionage, Sabotage, Desinformation und Hackerangriffe habe ein nie gekanntes Level erreicht, so der Minister. Die Polizei hatte letztes Jahr knapp 50.000 Fälle von Cyberkriminalität registriert. Für dieses Jahr rechnet man mit einem weiteren Anstieg. Leicht bewölkt oder auch klar bei uns. Die Temperaturen liegen im Moment bei 14 bis 8 Grad. Heute tagsüber dann entstehen nach einem sonnigen Beginn vor allem über den Bergen noch ein paar Quellwolken, aber bis zum Abend sind die auch wieder weg. Die Höchstwerte klettern auf 20 bis 26 Grad und auch morgen bis Freitag geht es weiter mit einem freundlichen Mix aus Sonne und Wolken.
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2: Wir schauen auf die A9 Berlin Richtung Nürnberg. Zwischen Münchberg Nord und Münchberg Süd im Moment die Richtungsfahrbahn gesperrt nach einem Unfall. Und in der Gegenrichtung im Moment die A9 auch voll gesperrt zwischen Münchberg Süd und Münchberg Nord, weil hier ein Rettungshubschrauber landen muss.
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2: Ich bin Katrin Steinberger. Weltweit gibt es seit dem Abend Probleme bei Microsoft. Viele Nutzer können sich nicht einloggen, keine Mails verschicken oder empfangen. Betroffen sind sowohl Unternehmenskunden von Microsoft 365 als auch private User des E-Mail-Dienstes Outlook. Ursache ist ein Fehler in der Cloud von Microsoft. Techniker arbeiten daran. Experten raten, am besten nichts am eigenen Computer verstellen. Wann alles wieder läuft, ist noch unklar. Die Bahn setzt ab heute das neue Alkoholverbot stufenweise an ihren Bahnhöfen um. Der Konzern erhofft sich dadurch unter anderem mehr Sicherheit für Fahrgäste und Beschäftigte. Es gibt aber auch Kritik an dem Verbot. Thomas Bremser fasst zusammen.
3: Teilweise gilt das auch schon auf dem Vorplatz. Aber mitnehmen kann ich Alkohol nach wie vor, sagt Bahnsprecherin Anja Bröker.
4: Wenn man eine Flasche Wein zum Beispiel in der Tasche hat, die verschlossen ist, dann ist das nach wie vor natürlich möglich. Aber was wir nicht wollen, ist, dass offen Alkohol konsumiert wird an den Bahnhöfen. Damit machen wir jetzt Schluss.
3: In Bahnhofskneipen und im ICE wird noch Alkohol ausgeschenkt. Auch eigene Flaschen oder Dosen darf ich in den Fernzügen trinken. In Regionalbahnen ist schon jetzt Alkohol teilweise verboten.
2: Die Inflation in Deutschland ist im August wieder gestiegen auf 2,9%. Das hat das Statistische Bundesamt mitgeteilt. Hauptgrund sind gestiegene Ölpreise wegen des